0: Mama. Ich erinnere mich noch dran, Mark Forster, der war ja letztens bei uns und bei mir in der Show und da habe ich mit ihm dieses lustige kleine Spiel gespielt. Hört mal. Mark Forster ist bei mir und immer wenn Stars bei mir in der Show sind, machen wir das hier.
1: Komm, gib mir deine unpopuläre Meinung. Etwas, wo du Angst hast, es zu sagen.
0: Oh ja. Dinge, die gefühlt starke nur Jingle. Wir so machen.
2: Ja, geil, so. Dass ich es nicht geschafft habe, dass sich das reimt.
0: Ja, genau. So, wir sagen uns jetzt Dinge, wo wir vielleicht denken, oh ja, vielleicht kassieren wir damit Ablehnung. Ja, aber jetzt sagen wir es uns. Ich mache den Anfang.
2: Ja.
0: Ich werde dir eine Sache sagen und dann sagst du mir eine Sache.
2: Okay.
0: Alles klar? Bereit? Los geht's.
2: Nochmal?
1: Komm, ja, klar. Gib mir deine unpopuläre Meinung. Etwas, wo du Angst hast, es zu sagen.
2: Es zu teilen, dann hätte es ein bisschen auf Meinung
0: gereimt.
2: Jetzt
0: gereimt. Lass uns das. Ja. Das ist doch lustig ja. So, Mensch auch. Kuschelweiche Handtücher aus dem Trockner.
2: Ja.
0: Furchtbar. Ich finde sie furchtbar. Nur die harten, das sind die wahren Handtücher. Diese harten Handtücher, die du quasi auf die Haut legst und dann saugt es das Wasser schon ein, was so auf der Haut liegt. Diese kuscheligen Weichen.
2: Nee, ja. Ich hab Rückfragen.
0: Ja.
2: Also magst du es nicht, weil du nicht ein flauschig, kuscheliges, wohliges Gefühl magst? Oder magst du es nicht, weil du die Funktion nicht schätzt, weil du von harten Handtüchern eher trocken wirst?
0: Ich mag, also, vielleicht stimmt beides ein bisschen.
2: Okay, das lässt tief blicken.
0: Aber es ist so furchtbar, wirklich. Also meistens ist es
2: die
0: so.
2: Beste Variante, wenn sie kuschelig sind und geil funktionieren, weil ich finde, das gibt's auch.
0: Nein, habe ich noch nicht. Dann gib mir so ein Handtuch, was schön weich kuschelig ist.
2: Ja.
0: Und dann, du kommst aus der Dusche raus, ja. Und dann willst du ja auch einfach schnell trocknen, weil es ist ja auch kalt. So, und dann saugt das kuschelige, weiche Handtuch aus dem Trockner das ganze Wasser nicht auf. Und ich habe viel Wasser.
2: Ja.
0: Möchtest du mehr
2: Details? Kann ich gar nicht teilen.
0: Alles klar.
2: Nee.
0: Deswegen ist es ja auch eine unpopuläre Meinung.
2: Ja, ja, ja.
0: Marc, du bist dran.
2: Ja, oh nein, nicht nochmal.
1: Komm, gib mir deine unpopuläre Meinung. Etwas, wo du Angst hast, es
2: sie zu teilen.
0: Wenn du magst, geben wir dir die Rechte und du machst da den zweiten Song raus.
2: Nein, mag ich nicht.
0: Nein, okay.
2: Wir ja, also meine unpopuläre Meinung ist, ich mag nicht Reality-TV.
0: Alle gucken das.
2: Das ist etwas, was in du guckst es nicht, ne, so wie du mich gerade anguckst, aber viele gucken das und es ist oft Gesprächsthema, in meinem Umfeld auf jeden Fall. Wenn ich reingucke, checke ich, wie man drauf hängen bleiben kann, aber es ist mir einfach... Es ist langweilig. Es ist zu doof irgendwie, ne? Könnte noch nicht mal alle Sendungen aufzählen. Könntest du die Sendungen aufzählen, die
0: es das Dschungelcamp. Sommerhaus der Stars.
2: Ja, aber da wüsste ich zum Beispiel
0: Promis nicht. Unter Palmen.
2: Ja, okay, da bin ich schon raus.
0: Ich kenne so viel.
2: Ja.
0: Marc, vielen Dank, haben wir das geklärt?
2: Haben wir geklärt.
0: Endlich ist es mal raus. Endlich ist es gesagt.
2: Ja, ich denke auf jeden Fall morgen früh beim Duschen an dich. Warte mal, das kam falsch raus.
0: Tschüss.

0: Leute, es ist Freitag. Also ich sag mal so, wir sind ja gefühlt schon in Partylaune, weil das Wochenende naht. Deutschland spielt an diesem Wochenende das erste Mal bei der Fußball-Weltmeisterschaft. Und ich brauche jetzt einen Party-Hit. Wir wollen uns bewegen.
1: Damit wir auch ja nicht einschlafen.
0: Disco Boys und For You, jetzt für euch. Kommt gut durch die Nacht.

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0: Computer. Heute wird in Mexiko dort im Stadion auch sehr, sehr viel getanzt.
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0: Ich erinnere immer wieder an die Fußball-WM 2006, unser Sommermärchen, die Eröffnungsfeier. Das war das Einzige, was wir Deutschen gesagt haben. Naja, gut, das hat die FIFA, da haben auch sehr, sehr viele getanzt in Lederhosen und alle haben gedacht, ach, das ist Deutschland. Naja gut, jetzt geht's um die WM 2026. Da gibt es dann ab 19.30 Uhr deutscher Zeit eine große Eröffnungsfeier mit dabei. Hier Shakira, sie wird dort auch einen neuen offiziellen WM-Song präsentieren. Kollege Leo Arregui, Shakira ist inzwischen ja fast schon sowas wie, ich sag mal so, die gehört zum WM-Inventar, würde ich mal sagen. Die macht ja fast alle gefühlt die WM-Songs.
2: Also auf jeden Fall, wenn man an WM-Musik denkt, dann landet man ziemlich schnell bei Shakira. 2010 hat sie ja mit Waka Waka einen der erfolgreichsten WM-Songs aller Zeiten abgeliefert. Und 4 Jahre später, da war sie direkt wieder dabei mit La La La zur WM in Brasilien 2014. Und da will ich kurz dran erinnern, 2014 sind wir dann ja auch Weltmeister geworden. Also Shakira-Songs und deutsche WM-Teilnahmen. Historisch betrachtet ist es durchaus ein Match.
0: Ein gutes Oben, würde ich auch mal sagen, ne? Waka Waka, dann La La, was kann da noch kommen? Dai Dai kommt jetzt. Das passt so in dieser Reihe. Wie geht der so?
2: Ja, tatsächlich ziemlich vertraut. Wieder mit Gitarren, so Afrobeats und auch einem Refrain, der schnell hängen bleibt. Also schon nah an dem, was Waka Waka zum Beispiel so erfolgreich gemacht hat. Inhaltlich geht es diesmal um Träume, Mut und die großen Fußballidole, hat uns Shakira im Interview erzählt.
3: This song is much more than just a World Cup song.
4: Dieser Song ist viel mehr als nur ein WM-Song. Er ist auch eine Botschaft für jedes Kind, dem gesagt wurde, sein Traum sei zu groß. Das Lied würdigt Fußballlegenden wie Pelé, Messi oder Ronaldo und erinnert daran, dass jeder Champion einmal ein Kind gewesen ist, das zwar zu kämpfen hatte, aber niemals aufgab, denn sie hatten jemanden, der hinter ihnen stand. Struggled,
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0: Gott, so viel Hintergrund bei einem WM-Song, ja, so viel Geschichte da drin, das sind wir gar nicht gewohnt, ja? Und das erwartet man auch gar nicht, wenn so ein Song Die Die heißt. Dann hören wir mal rein, würde ich mal sagen, oder?
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1: Ich bin Thomas Brock. In der EU gelten seit Mitternacht deutlich schärfere Asylregeln. Dadurch sollen Schutzsuchende zwischen den Mitgliedsländern solidarischer verteilt und Asylverfahren schneller abgewickelt werden. Außerdem gelten neue Regeln für als sicher deklarierte Herkunftsstaaten.
2: Die neuen Regeln bedeuten Folgendes. Grundsätzlich wird an den EU-Außengrenzen kontrolliert. In Deutschland werden deswegen an den großen Flughäfen wie Berlin, Frankfurt, München oder Düsseldorf Zentren eingerichtet, in denen Migranten bleiben müssen. Und zwar dann, wenn sie aus Ländern mit einer Anerkennungsquote von weniger als 20% kommen oder wenn sie keine Papiere haben oder als Gefährder gelten. Dort können sie bis zu 3 Monate festgehalten werden. Aus Brüssel, Dieter Ebeling.
1: US-Präsident Trump hat die für diesen Abend angekündigten schweren Angriffe auf den Iran abgesagt. Er begründete das mit laufenden Gesprächen, die die höchste Ebene der iranischen Führung erreicht hätten. Nach Trumps Darstellung sind Verhandlungen über eine Befriedung des Konflikts einem Durchbruch nahe. Seit Wochen gab es Bemühungen um ein Rahmenabkommen über ein Ende des Kriegs. Obwohl eine Waffenruhe gilt, kam es in den vergangenen Tagen zu heftigen Angriffen. Sollten Kinder und Jugendliche erst ab einem bestimmten Alter auf Social Media dürfen? Der Deutsche Ethikrat sagt eher nicht. Statt eines pauschalen Mindestalters spricht er sich für gezielte Regeln bei einzelnen digitalen Angeboten aus.
3: Digitale Angebote, Social Media, Klassenchats, das alles gehört nach Ansicht des Ethikrates heute dazu zum Leben von Kindern und Jugendlichen. Die ganzen Angebote im Smartphone sind auch soziale Teilhabe. Könnte man auch sagen. Ganz klar müsse bei Apps und anderen digitalen Angeboten aber darauf geachtet werden, dass sie jeweils altersgerecht sind und dass sie nicht zum stundenlangen Scrollen oder Streamen anregen. Und dabei müssen nach Ansicht des Ethikrates die Anbieter viel stärker in die Pflicht genommen werden. Lea Matschullert, Nachrichtenredaktion.
1: Co-Gastgeber Mexiko hat einen perfekten Start in die Fußball-Weltmeisterschaft hingelegt. Die Mexikaner gewannen gegen Südafrika mit 2:0. Zuvor hatte es im Aztekenstadion von Mexiko-Stadt eine große Eröffnungsshow gegeben. Mit 48 Teams ist es die größte WM aller Zeiten. Die anderen Gastgeber heißen USA und Kanada. Das deutsche Team startet am Sonntag gegen Curaçao ins Turnier.
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4: Mein Gott, sind die Preise rund um die WM in den USA hoch. Nein, nicht nur die Tickets, nee. Selbst die Preise für die Zugtickets sind maximal explodiert. Da hat die deutsche Nationalmannschaft jetzt einfach gesagt, nee, wir machen da nicht mit. Wir zahlen den Bus für unsere Fans für das Spiel am Sonntag gegen Curaçao. Fette Aktion. Wirklich geil. Was? Was? Nur für 600 Fans? Und die müssen Mitglieder im DFB-Fanclub sein? Krass. Ja gut, der Wille zählt.

0: passend zur WM hat auch Comedian Hannes Höfer schon sein Trikot gebügelt. Aber gibt es die nächsten Wochen wirklich nur Fußball als Thema? Hannes versucht mal was anderes zu finden.
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2: So Höfer, jetzt liegt der Ball bei dir. Nicht über Fußball reden. Oh, boah, ey, das ist echt Champions League. Aber ich muss thematisch für den Ausgleich sorgen. Da bin ich Teamplayer. Ich kenne doch die Kritik. Immer nur Fußball, Fußball, Fußball. Nee, ich liefere hier niemandem eine Steilvorlage. Ich bringe den Ball ins Rollen und dann ist das wie Elfmeterschießen ohne Torwart. Ich werde hier nicht auf Zeit spielen, da könnt ihr lange warten. Ich schieße mir auch kein Eigentor. Ich muss einfach nur über was anderes reden als Fußball. Das sind die Spielregeln. Vielleicht Sommerurlaub. In den Bergen. Aufsteigen, absteigen, grüner Rasen, runde Sache. Oder Thema Garten. Auf dem Feld stehen ist auch ackern, aber mit der richtigen Mannschaft. Oder Thema Liebe. Da ist noch kein Meister vom Himmel gefallen. Ich weiß, jeder sucht nach dem Volltreffer. Man freut sich auf das Spiel 1 gegen 1, Manndeckung. Aber oft spielt einer in der anderen Liga und dann stehst du alleine auf dem Platz und musst den Ball hochhalten. Schießt auf die Kiste, Latte, kein Tor. Ach Leute, ihr hört's, es gibt so viele andere schöne Themen abseits vom Fußball. Versucht's doch auch mal.
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Okay, okay. Das ist auf jeden Fall eine Handtasche. Die hat so keiner. Noch keiner. Hi, Sascha Fassbender hier. Und in Paris wurde jetzt eine Handtasche versteigert aus T-Rex. Ja, kein Spaß. Die Tasche besteht aus rekonstruierten Zellen, die an Knochen eines Tyrannosaurus Rex entdeckt wurden. Der Wert wird auf 300.000 bis 500.000 Euro geschätzt. Obwohl es nur so ein ganz schlichtes schwarzes Teil ist. Aber es macht auf jeden Fall was her.

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1: Ich bin Thomas Brockt. Co-Gastgeber Mexiko hat einen perfekten Start in die Fußball-Weltmeisterschaft hingelegt. Die Mexikaner gewannen gegen Südafrika mit 2:0. Zuvor hat es im Aztekenstadion von Mexiko-Stadt eine große Eröffnungsshow gegeben.
2: Es war eine authentische Fiesta Mexicana, ein großes mexikanisches Fest. Mexiko besiegte Südafrika mit 2:0 im Auftaktspiel. Der Jubel der Fans kannte keine Grenzen. Zum Auftakt traten Shakira und weitere Latino-Stars bei der Eröffnungsshow auf. Schauspielerin Salma Hayek begrüßte die Fans im Stadion. Trotz der Sorgen vor schlechtem Wetter fiel während des Spiels kein einziger Tropfen Regen. Aus dem Aztekenstadion Andreas Osagabrius.
1: In der EU gelten seit Mitternacht deutlich schärfere Asylregeln. Sie sollen etwa schnellere Asylverfahren und konsequentere Abschiebungen ermöglichen. Um die Reform war jahrelang gerungen worden. Die neuen Regeln sollen auch verhindern, dass Schutzsuchende innerhalb der EU weiterziehen, also etwa von Griechenland oder Italien aus nach Deutschland kommen. Diese sogenannte Sekundärmigration sorgte über Jahre immer wieder für Konflikte zwischen den Mitgliedsländern. US-Präsident Trump hat die für diesen Abend angekündigten schweren Angriffe auf den Iran abgesagt. Er begründete das mit laufenden Gesprächen, die höchste Ebene der iranischen Führung erreicht hätten.
3: Jetzt sind die Verhandlungen mit dem Iran auf höchster Ebene offenbar doch so weit gediehen, dass weitere Bomben als Druckmittel erst einmal ausbleiben. Die Seeblockade der USA bleibt bestehen. Aber so geht es seit Wochen und so bleibt abzuwarten, ob eine Einigung oder ein Deal tatsächlich Form annehmen. Trump deutet an, dass Ort und Zeitpunkt einer Unterzeichnung in Kürze bekannt gegeben würden. Allerdings reagieren die Finanzmärkte auch immer sehr positiv auf solche Verkündigungen Trumps. So hat er auch diese erneute Kehrtwende wieder gut getimt. Aus den USA, Tina Eck.
1: In den Niederlanden ist ein Auto in eine Schülergruppe auf Fahrrädern gefahren. Drei Kinder und ein Erwachsener kamen dabei ums Leben, teilten die Behörden der Provinz Zeeland im Westen des Landes mit. Das Auto war auf einer Bundesstraße ins Schleudern geraten und erfasste die Gruppe von 14 Schülern und zwei Begleitern, die einen Schulausflug machten. Vier weitere Kinder wurden schwer verletzt.
4: Das Wetter.
5: Wir bekommen weiter nur stellenweise Sommer. Oft kommen Wolken dazwischen, manchmal auch Regen. Das Ganze bei maximal 20 Grad. Morgen am Samstag dann oft bewölkt und manchmal nass. Aber im Tagesverlauf dann viel blauer Himmel und der Regen zieht ab bei bis zu 22 Grad.
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6: Hier die aktuelle Verkehrslage. A3 Frankfurt-Köln zwischen Lohmar Nord und Rösrath, 1 Kilometer Stau, 20 Minuten Zeitverlust. Weiterhin auf der A40 Duisburg-Essen zwischen Mülheim und Mülheim-Stürum, 1 Kilometer stockender Verkehr. Und im weiteren Verlauf zwischen Dortmund-Hombruch und Dortmund-Barob, 1 Kilometer zähfließender Verkehr. Wir wünschen allen unterwegs gute Fahrt.
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5: Einen schönen, ganz, ganz frühen Freitagmorgen. Jetzt mit Musik von Leonie. Das ist der Song Don't Worry. Kommt gut in den Tag.
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Ich weiß, ich merke das auch. Wir sprechen hier wirklich viel über die WM, so ehrlich müssen wir sein. Aber wir haben auch Sachen im Angebot, die so gar nichts mit der WM zu tun haben. Wirklich, ja. Mein Lieblingstipp im Sommer ist immer ab ins Kino. Klimatisiert, nicht so voll, machst du auch einfach viel zu selten. In knapp 10 Minuten checken wir hier, was aktuell so in den Kinos läuft. Dann wisst ihr, was sich lohnt und was nicht.

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0: Vor 50 Jahren hat Steven Spielberg mit Der weiße Hai und dieser ikonischen Musik darunter den Sommerblockbuster erfunden. Bald wird Hollywoods berühmtester Regisseur 80. Und er will zeigen, dass er großes Kino einfach immer noch drauf hat. Diese Woche kommt sein Disclosure Day.
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2: Richtig gute Frage. Nicht nur für eine Nonne. Egal ob gläubig oder nicht. Bestimmt jeder hat sich genau das schon gedacht. In einem so riesigen Universum muss es außer uns doch noch anderes Leben geben. Einer, der sich da absolut sicher ist, war schon immer Steven Spielberg.
3: I am much more inclined now than I was when I made Close Encounters. To really believe that we're not the only intelligent civilization in the universe.
2: Noch mehr als damals, als er Unheimliche Begegnung der dritten Art gedreht hat, tendiere er dazu, so Spielberg, dass wir nicht die einzige intelligente Zivilisation im Universum sind. Unheimliche Begegnung der dritten Art. E.T., Krieg der Welten. Aliens ziehen sich durch Spielbergs Filmschaffen. Jetzt auch in Disclosure Day, der Film, in dem die Wahrheit endlich aufgedeckt wird.
4: Diese 79-jährige Terrorkampagne voller Lügen muss enden.
5: Was wirst du tun?
6: Ich enthülle es.
2: 79 Jahre, wir rechnen kurz und landen im Jahr 1947, in dem ein UFO in Roswell abgestürzt sein soll. Man stelle sich vor, was los wäre, wenn wir wüssten, dass Aliens existieren.
7: Die menschliche Rasse wird nicht akzeptieren, was wir wissen.
8: Sie müssen ihn aufhalten.
9: Was mache ich jetzt?
2: Fragt sich Josh O'Connor als Whistleblower Daniel, weil er und eine von Emily Blunt gespielte Journalistin ihr Wissen nicht länger für sich behalten wollen, will man sie zum Schweigen bringen.
10: Sie dürfen nicht zum Haus zurückgehen.
11: Die haben sie gefunden. Ich weiß nicht, wer sie sind, aber die werden sie umbringen.
2: Disclosure Day ist kein Alien-Invasionsfilm wie Krieg der Welten, sondern ein lupenreiner, spannender Verschwörungsthriller mit Akte X-Touch. Spielberg kann es eben immer noch.
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1: Ich bin Thomas Brockt. Co-Gastgeber Mexiko hat einen perfekten Start in die Fußball-Weltmeisterschaft hingelegt. Die Mexikaner gewannen gegen Südafrika mit 2:0. Zuvor hatte es im Aztekenstadion von Mexiko-Stadt eine große Eröffnungsshow gegeben. Frage an unseren WM-Reporter Thomas Bremser. Wie hat dir der Auftakt gefallen?
2: Ja, ich glaube, es war eine gute Entscheidung, dass das erste Spiel in Mexiko ausgetragen wird. Es war laut, bunt, musikalisch, viele Sombreros habe ich gesehen und natürlich Shakira. Nach einer langen Show dann endlich der Anpfiff und schon nach ein paar Minuten das erste Tor für die Gastgeber. Ein munterer Auftakt mit 3 roten Karten und lauten Fans. Die Mexikaner werden uns noch viel Freude machen.
1: Danke, Thomas Bremser. Das deutsche Team startet am Sonntag ins Turnier gegen WM-Neuling Curaçao. In der EU gelten seit Mitternacht deutlich schärfere Asylregeln. Sie sollen etwa schnellere Asylverfahren und konsequentere Abschiebungen ermöglichen. Um die Reform war jahrelang gerungen worden. Die neuen Regeln sollen auch verhindern, dass Schutzsuchende innerhalb der EU weiterziehen, also etwa von Griechenland oder Italien aus nach Deutschland kommen. Diese sogenannte Sekundärmigration sorgte über Jahre immer wieder für Konflikte zwischen den Mitgliedsländern. Mehr Schutz für Betroffene häuslicher Gewalt. Der Bundesrat will heute den Weg für die elektronische Fußfessel bei besonders gefährlichen Tätern freimachen. Das Gesetz orientiert sich an einem Modell aus Spanien und soll Gerichten neue Möglichkeiten zum Schutz von Opfern geben.
3: Die Idee dahinter, die Polizei soll nicht erst eingreifen, wenn ein Täter schon vor der Tür steht. Trägt er eine elektronische Fußfessel, können verbotene Annäherungen früh erkannt und es kann früh eingegriffen werden. In besonders gefährlichen Fällen sollen Betroffene auf Wunsch sogar ein eigenes Gerät bekommen, das vor einer Annäherung warnt. Außerdem können Gerichte Täter künftig zu Antigewalttrainings oder Beratungen verpflichten. Hintergrund sind die seit Jahren steigenden Zahlen bei häuslicher Gewalt. Zoe Tassovali, Redaktion.
1: Schockiert und voller Trauer reagieren die Niederlande auf ein schweres Unglück mit einer Schülergruppe, bei dem 3 Kinder und ein Erwachsener ums Leben gekommen sind. Ein Auto war gestern im Westen des Landes in eine Gruppe von 14 Grundschülern und 2 Begleitern gerast, die per Fahrrad einen Schulausflug machten. Die Unglücksursache ist noch unklar.
4: Das Wetter.
5: Wir bekommen heute mal einen klaren Himmel, mal wird's bewölkt, örtlich auch mit Regen bei höchstens 20 Grad. Morgen am Samstag starten wir bewölkt und örtlich nass in den Tag. Die zweite Tageshälfte wird aber freundlicher bei bis zu 22 Grad.
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7: Hier die aktuelle Verkehrslage. A3 Frankfurt-Köln zwischen Lohmar und Rösrath. 2 Kilometer Stau, 22 Minuten Zeitverlust. Weiterhin auf der A40 Duisburg-Essen zwischen Mülheim und Mülheim-Stürum. 1 Kilometer stockender Verkehr. Und im weiteren Verlauf zwischen Dortmund-Hombruch und Dortmund-Barup. 1 Kilometer zähfließender Verkehr. Wir wünschen allen unterwegs gute Fahrt.
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8: Mein Gott, sind die Preise rund um die WM in den USA hoch. Nein, nicht nur die Tickets, nee. Selbst die Preise für die Zugtickets sind maximal explodiert. Da hat die deutsche Nationalmannschaft jetzt einfach gesagt, nee, wir machen da nicht mit. Wir zahlen den Bus für unsere Fans für das Spiel am Sonntag gegen Curaçao. Fette Aktion. Wirklich geil. Was? Was? Nur für 600 Fans? Und die müssen Mitglieder im DFB-Fanclub sein? Krass. Ja gut, der Wille zählt.

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0: Sheeran für euren ganz frühen Freitagmorgen mit Castle on the Hill. Guten Morgen zusammen. Wir schauen heute thematisch natürlich auch auf die WM, ist ja klar. Aber es gibt auch noch andere Dinge, die heute wichtig sind.
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0: Laura Potting ist da. Hallo.
2: Hi.
0: Jetzt ist auch das Mikrofon an. Hallo.
2: Ja, ich bin auch noch nicht ganz wach. So, hallo.
0: Jetzt musst du ganz kurz mal eben wach werden. Ja, du hast ein paar Themen des Tages für uns.
2: Ja, ganz genau. Heute startet in Mönchengladbach zum Beispiel der internationale Feuerwehrwettkampf Toughest Firefighter Alive.
0: Wow.
2: Bei dem Sportwettkampf treten ca. 250 Feuerwehrmänner und Frauen aus 9 Ländern gegeneinander an. Und das ist richtig krass. Die müssen sich in voller Schutzausrüstung durch extreme Herausforderungen kämpfen, die echt Einsatzbedingungen simulieren. Also die müssen hier so schwere Lasten schleppen, Leitern erklimmen, Verletzte retten und das eben auch noch unter Zeitdruck.
0: Boah, krass. Also ja. Mein Respekt auf jeden Fall. Und dann quatschen wir heute auch noch mit Adam Lambert himself.
2: Ja, Adam Lambert, US-amerikanischer Sänger, Songwriter, Musical-Darsteller. Zusammen mit den verbliebenen Mitgliedern von Queen ist er unter dem Namen Queen and Adam Lambert als deren Leadsänger aufgetreten. Ein absoluter Superstar. Hat sich Zeit für uns genommen. Im Gepäck hat er richtig viel neue Mucke. Und die hören wir heute natürlich auch bei uns.
0: Sag nochmal Adam Lambert.
2: Adam Lambert.
0: Das ist Adam Lambert.
2: Bird.
0: Ich glaube, ich habe ihn falsch ausgesprochen.
2: Hallo, es ist sehr, sehr früh am Morgen.
0: Nein, ich wollte sagen, du hast ihn perfekt ausgesprochen.
2: Ja,
0: ich spreche ihn falsch aus.
2: So,
0: ich
2: darauf einigen wir uns.
0: Adam Lambert. So. Und wir können dann alles heute Abend noch in unser Tagebuch reinschreiben.
2: Ja, heute ist nämlich der Tag des Tagebuchs und das sogenannte Journaling, also der englische Begriff, ist voll im Trend gerade. Das machen wieder echt viele.
0: Journaling. Hattest du früher ein Tagebuch?
2: Ich habe die sogar immer noch, also meine Tagebücher von früher. Und es ist ganz schlimm, vor allem wie oft mein Leben einfach früher vorbei war, weil irgendein Typ nicht mit mir gehen wollte.
0: Oh.
2: Und inzwischen kann ich mich nicht mal mehr an die Typen melden.
0: Spricht nicht für Sie.
2: Nein.
0: Ja, früher war die Liebe einfach noch ein bisschen heftiger.
2: Ja.
0: Danke, Laura.
2: Gerne.

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Okay, okay. Das ist auf jeden Fall eine Handtasche. Die hat so keiner. Noch keiner. Hi, Sascha Fassbender hier. Und in Paris wurde jetzt eine Handtasche versteigert aus T-Rex. Ja, kein Spaß. Die Tasche besteht aus rekonstruierten Zellen, die an Knochen eines Tyrannosaurus Rex entdeckt wurden. Der Wert wird auf 300.000 bis 500.000 Euro geschätzt. Obwohl es nur so ein ganz schlichtes schwarzes Teil ist. Aber es macht auf jeden Fall was her.

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0: Wet, Wet, Wet, Love is All Around für euren ganz frühen Freitagmorgen. Da erzählt Bettina Förster heute im Augenblick mal von der evangelischen Kirche, von einer jungen Frau aus der Bibel, deren Geschichte wunderbar zu dem Sprichwort passt: Wer im Glashaus sitzt, sollte nicht mit Steinen werfen.
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2: Das folgende Sprichwort kennst du bestimmt auch. Ich finde, es passt so oft richtig gut. Es heißt: Wer im Glashaus sitzt, sollte nicht mit Steinen werfen. Dazu passt auch eine Story aus der Bibel sehr gut. Hauptperson ist eine Frau. Auf Social Media würde sie heute die Story aus ihrer Perspektive vielleicht so erzählen. Ich wäre fast draufgegangen. Ich habe jede Menge erlebt im Leben, Sachen gemacht, die die Menschen in meiner Umgebung nicht so toll fanden. Ja, ich habe auch Fehler gemacht. Deshalb wollten sie mich sogar umbringen, mit Steinen. Aber sie fragten vorher noch Jesus, was sie mit mir machen sollen. Und er sagte: Wer von euch ohne Schuld ist, der werfe den ersten Stein. Ich habe überlebt. Ich habe überlebt, weil jemand für mich eingetreten ist, als ich selbst nicht mehr für mich eintreten konnte. Waren ja alle gegen mich, nur Jesus nicht. So hätte die Frau aus der Bibel die Story also vielleicht heute selbst auf Social Media erzählt. Der Satz: Wer von euch ohne Schuld ist, werfe den ersten Stein, ist auch heute sehr aktuell. Bevor wir andere verurteilen, besser erst ehrlich auf uns selbst schauen. Erstmal selbstkritisch nachdenken und dann eben nicht andere mit Worten erschlagen oder verletzen. Ist nicht so einfach, aber wichtig. Bettina Förster von der Evangelischen Kirche für Augenblick mal.
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1: Mit Marc Weiß. Schönen guten Morgen. Im Bundestag und im Bundesrat geht es heute um die großen Veränderungen im Gesundheitswesen. Im Mittelpunkt steht die Frage, wie die Krankenversicherungsbeiträge stabilisiert werden können. Thorsten Adolfs aus dem News-Team, bring uns bitte nochmal auf den aktuellen Stand. Was genau plant die Regierung, um die steigenden Kosten in den Griff zu bekommen?
2: Ihr Plan sieht vor, dass die Versicherten in Zukunft mehr aus der eigenen Tasche zahlen sollen. Das heißt, die Zuzahlungen zu Medikamenten könnten steigen. Für Verordnungen, etwa bei der Physiotherapie oder der häuslichen Krankenpflege, soll eine Zuzahlung von 15 Euro fällig werden. Außerdem könnten einige Kassen ihre Zusatzbeiträge erhöhen und auch die beitragsfreie Mitversicherung von Ehe- oder Lebenspartnern soll schrittweise reformiert werden. Um zu sparen, will der Gesetzgeber auch Leistungen der Kassen streichen. Die Homöopathie zum Beispiel soll als reguläre Kassenleistung wegfallen und die Beteiligung der gesetzlichen Krankenkassen am Zahnersatz soll um 10% gekürzt werden. Patienten müssen dann einen größeren Teil der Kosten als bisher selbst tragen.
1: Da steckt eine ganze Menge Streitpotenzial drin. Infos von Thorsten Adolfs aus dem News-Team waren das. Vielen Dank. Jetzt die weiteren Themen in der Zusammenfassung. Co-Gastgeber Mexiko hat einen perfekten Start in die Fußball-WM erwischt. Die Mexikaner gewannen gegen Südafrika 2:0. Überschattet wurde der WM-Start unter anderem von Zusammenstößen zwischen Demonstranten und Polizisten vor dem Stadion in Mexiko-Stadt. In der EU gelten seit Mitternacht deutlich schärfere Asylregeln. Sie sollen unter anderem schnellere Asylverfahren und konsequentere Abschiebungen möglich machen. Um die Reform war jahrelang gestritten worden. Die neuen Regeln sollen auch verhindern, dass Schutzsuchende innerhalb der EU weiterziehen, von einem Land zum nächsten, was dann eigentlich nicht mehr zuständig ist. In den Niederlanden herrscht nach wie vor Entsetzen über den wahrscheinlichen Unfall in Zeeland. Ein Autofahrer war dort gestern in eine Gruppe von radfahrenden Schulkindern gefahren. Drei Kinder und ein Erwachsener starben. Die Ursache ist noch nicht bekannt. Für das neue Förderprogramm für E-Autos sind in den ersten drei Wochen etwas über 50.000 Anträge eingegangen. Diese Zahlen nannte Bundesumweltminister Schneider und sie sei gut, sagt er. Die Förderung wirke. Die meisten Anträge würden für vollelektrische Autos gestellt, also weniger für Hybride. Schneider sieht damit den Ausbau der Infrastruktur bestätigt. Die E-Autos würden immer besser. Es gäbe deutlich mehr Ladesäulen und endlich auch kleine und günstige Modelle, sagt er. Voraussetzung für die staatliche Förderung ist eine Zulassung des Fahrzeug seit dem 1. Januar dieses Jahres. Die Höhe hängt vom Fahrzeug, dem Einkommen und der Familiengröße ab und kann bis zu 6.000 Euro betragen. Die Fördermittel sollen insgesamt für bis zu 800.000 Autos ausreichen, heißt bei bisher 50.000 Anträgen, dass noch ein bisschen was da sein muss. Und das waren die Nachrichten mit Marc Weiß.
3: Dankeschön, Marc. Und jetzt blicken wir aufs Radio WAF-Wetter um genau 6:02. Es ist recht grau heute Morgen bei uns im schönsten Kreis der Welt. Hier und da kann es immer mal wieder tröpeln. Aktuell messen wir 11 Grad in Beckum, 11 sind es auch in Everswinkel. Heute bleibt es wechselhaft bei maximal 19 Grad. Und der Radio WAF-Zwei-Tage-Trend lässt uns fix aufs Wochenende blicken. Morgen ähnlich wie heute, grau, nass bei 19 Grad. Übermorgen wird es leider auch nicht besser, ebenfalls maximal 19 Grad.
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4: Und wir schauen auf den schnellsten Verkehrs- und Blitzerservice hier bei uns. Hier kommt gut durch aktuell. Einen Blitzer haben wir auf dem Westring zwischen Westkirchen und Ennigerloh. Alles Weitere könnt ihr uns gerne hier im Laufe des Morgens noch kostenlos melden über die 0800 4x5 345.
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4: Für alle, die Aktien haben, ist das heute, könnte das heute ein ganz großer Tag sein. Das Raumfahrtunternehmen SpaceX von Elon Musk geht an die Börse.
3: Ja, es ist der absolut größte Börsengang in der Geschichte. Wir sprechen hier von einem Wert von 1,77 Billionen US-Dollar.
4: Wow.
3: Da möchten viele tatsächlich etwas vom Kuchen abhaben, ob das denn auch einfach so umsetzbar ist oder nicht und ob man es tun sollte oder nicht. All das versuchen wir gleich mal in Erfahrung zu bringen. In knapp 7 Minuten hier bei uns bei Radio WAF. Regina und Simon wünschen euch einen wunderschönen guten Morgen.

0: 10 nach 6 haben wir es. Simon, heute könnte Börsengeschichte geschrieben werden, habe ich gehört. Mhm. SpaceX, die Raumfahrtfirma von Elon Musk, soll an die Börse gehen mit einer Bewertung von rund 1,77 Billionen Dollar. Das wäre dann einer der größten Börsengänge aller Zeiten.
1: Ja, das ist tatsächlich so, Regina. Und die Nachfrage ist wirklich extrem groß. Sie soll dreimal so hoch sein wie das Angebot an Aktien, das es dann gleich oder halt im Laufe des Tages auf dem Markt geben wird. Heißt, nicht jeder bekommt auch die Aktienanzahl, die er tatsächlich gerne hätte.
0: Falls man überhaupt eine bekommt bei der Nachfrage. Simon, wenn ich beim Börsengang leer ausgehe, was dann?
1: Ja, also wer keine Zuteilung bekommt, wobei man dazu sagen muss, das ist eher unwahrscheinlich. Man geht aktuell von einer Zuteilung von etwa 5-10% seiner Wunschzahl aus. Also so ein paar Aktien dürften dann im Laufe des Tages ins Depot eintrudeln. Dann kann man die Aktie allerdings voraussichtlich ab heute Abend ganz normal im amerikanischen Nasdaq kaufen. Dann allerdings zum Marktpreis. Und das könnte ein sehr teurer Spaß werden. Mhm. Denn bei großen Tech-Börsengängen schießt der Kurs anfangs gewaltig nach oben. Und dann ist die Aktie auf einmal das Doppelte wert.
0: Ja, da habe ich eine Frage. Würdet ihr euer Geld lieber in Raketen und Satelliten investieren oder doch lieber auf Nummer sicher gehen? Wie hältst du es, Simon?
1: Ich sag mal so, Raketen haben zumindest mehr Schub als mein Sparkonto und vor allem den Zinsen dort.
0: Aber mir sieht es ähnlich aus.

0: 6.14 Uhr haben wir es. Schönen guten Morgen am Freitagmorgen. Simon Panock und Regina Chaton sind hier.
1: Gerade Michael Jackson gehört mit Black or White, ein wahrer Kulthit. Und einen weiteren Kulthit gibt's gleich von Mr. Mr. Broken Wings im besten Mix hier bei uns bei Radio WRF. Guten Morgen.

0: 18 nach 6 haben wir es mittlerweile. Schönen guten Morgen, letzter Tag vom Wochenende und wir haben die passenden Veranstaltungen dazu.
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0: Wir starten heute in Beckum. Da geht nämlich das Winzerfest auf dem Marktplatz los. Winzer aus Deutschlands erlesensten Weinregionen sind mit dabei und drumherum gibt es Bühnenprogramm und Live-Musik für euch. Heute Abend geht es um 18 Uhr los.
2: Und damit rüber nach Liesborn. Im Museumabteil Liesborn gibt es heute ein Kicker-Turnier. Gespielt wird in der Zeit von 17 bis etwa 19 Uhr. Teilnehmen könnt ihr in Teams aus 3 bis 7 Personen.
0: Schauen wir dann schnell auf den Samstag, da wird in Ostbevern eine halbes Jahrhundert Schwimmbadgeschichte im Beverbad gefeiert. Von 18 bis 21 Uhr läuft die Jubiläumsveranstaltung unter dem Motto Wetten, ihr geht baden. Euch erwartet einen Sommerabend voller Musik und spannender Wetterherausforderungen in entspannter Strand- und Freibadatmosphäre. Dazu gibt es dann auch noch ein Bühnenprogramm und Live-Musik-Einlass ist ab 17 Uhr.
2: Und vom Beverbad geht's rüber ins Warendorfer Freibad. Das verwandelt sich morgen Abend in eine große Open-Air-Tanzfläche. Ab 18.30 Uhr steigt dort nämlich die nächste Auflage der Heimatbeats. Unter freiem Himmel treffen Musik, Sommerstimmung und Festivalfeeling aufeinander. Los geht's um 18.30 Uhr.
0: Und dann startet die deutsche Nationalmannschaft natürlich am Sonntag endlich in die WM, dann gegen Curaçao. Wenn ihr Bock auf Public Viewing habt, dann fahrt ihr am besten nach Freckenhorst. Da veranstaltet der TUS Freckenhorst ein Public Viewing. Bei Biergartenfeeling, Essen und kalten Getränken werden die Gruppenspiele der deutschen Nationalmannschaft auf Großleinwand gezeigt. Der Eintritt ist auch frei.
2: Ja, klingt großartig. Ja. Und wo sonst noch was geht am Wochenende, das findet ihr wie gewohnt online bei uns im Netz auf radio-waf.de, dort in unserem Veranstaltungskalender.
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0: Guten Morgen, hier ist die Radio WAF Morning Show um genau 6.26 Uhr und gleich gibt's die nächste Ausgabe, beziehungsweise die erste Ausgabe des Tages der Radio WAF Lokalnachrichten mit dir, Simone Rea. Was hast du so?
1: Guten Morgen, Regina und Simon. Im Ahlener Osten gibt es offensichtlich seit fast 10 Jahren eine Fliegenplage. Wie es dort weitergeht, das erfahrt ihr hier gleich bei mir um halb.
2: Um halb ist dann um 6.30 Uhr hier bei uns.
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0: Die großartige Leonie bei Your Side, gerade gehört im besten Mix bei Radio WAF. Jetzt haben wir es 6:30, Zeit für die Nachrichten mit Simone Rea.
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2: Schönen guten Morgen. Der Bundestag befasst sich heute erstmals mit den umstrittenen Sparplänen zur Stabilisierung der gesetzlichen Krankenkassen. Gesundheitsministerin Nina Wagen bringt einen Gesetzentwurf ein, der die Kassen entlasten und höhere Zusatzbeiträge verhindern soll. Mexiko ist mit einem Sieg in die Fußball-Weltmeisterschaft gestartet. Gegen Südafrika setzte sich der Co-Gastgeber mit 2:0 durch. Neben 2 Toren gab es auch 3 rote Karten. Und jetzt die Meldungen für den Kreis Warendorf. Im Ahlener Osten gibt es offensichtlich seit fast 10 Jahren eine Fliegenplage. Vor allem rund um den Siemensweg berichten Anwohner von einer regelrechten Fliegeninvasion. Trotz Insektenschutz, Fallen und sogar professioneller Schädlingsbekämpfung bleibt das Problem bestehen. Eine der Betroffenen ist Nicole Krumack.
3: Wir können die Fenster kaum nutzen. Lüften ist nur eingeschränkt möglich und wenn dann nur mit Fliegengittern. Terrasse, Wintergärten, Balkone sind einfach nicht nutzbar. Abgesehen vom hygienischen Problem, weil das natürlich kann man verstehen, ne? Massiv Fliegenbefall ist auch eklig.
2: Viele Anwohner fühlen sich von der Stadt im Stich gelassen und klagen über massive Belastung. Jetzt soll ein Bürgerantrag Bewegung in die Sache bringen. Das Problem geht von einem Gewerbebetrieb aus. Das hat uns die Stadt Aalen bestätigt, die Situation offenbar beobachtet. Die Gewerkschaft Verdi hat heute zum Textilstreik in Gütersloh aufgerufen. Das Motto heißt: Mode im Sale, unsere Arbeit nicht. Aus ganz NRW kommen Beschäftigte der 3 bestreikten Unternehmen H&M, Primark und Zara nach Gütersloh. Mit einem symbolischen Laufsteg der Beschäftigten wollen die Streikenden zeigen, wer hinter dem Erfolg der Modeketten steht. Hintergrund sind laufende Tarifverhandlungen. Laut Verdi gab es zuletzt kein neues Angebot der Arbeitgeber. Autofahrer zwischen Telgte und Alverskirchen brauchen ab Montag gute Nerven. Dann beginnen Sanierungsarbeiten auf der L811 Alverskirchner Straße. Mike Mattes aus der Redaktion hat die Infos für uns.
4: Straßen NRW erneuert auf der L811 an 2 Stellen die Fahrbahndecke. Daher wird die Straße zwischen Alverskirchen und Telgte ab Montagmorgen um 9 Uhr voll gesperrt. Die beiden Bauabschnitte werden nacheinander saniert, damit Anlieger ihre Grundstücke möglichst weiterhin erreichen können. Auch Feuerwehr und Rettungsdienst können die Strecke im Notfall passieren.
2: Die Arbeiten sollen rund 7 Wochen dauern. Der Verkehr wird großräumig über die L793 und die L585 umgeleitet. 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Gibt es denn endlich weniger Regen?
0: Ach Simone, leider nein. Es bleibt erstmal recht nass da draußen bei uns im Kreis. Wir starten auch heute Morgen recht grau und teilweise mit Regen in den Freitag hinein. 11 Grad sind es aktuell in Freckenhorst, 12 sind es in Wadersloh. Heute bleibt es den ganzen Tag über recht wechselhaft, heißt also immer mal wieder ein Schauer. Das alles bei 19 Grad. Und wenn wir aufs Wochenende blicken, auf den Radio WAF 2 Tage Trend, dann stellen wir fest, morgen wird es ähnlich, auch grau und nass. Bei 19 Grad und übermorgen wird es leider nicht besser. Auch dann sind immer mal wieder Schauer drin bei ebenfalls maximal 19 Grad.
5: Und dann schauen wir auf die Straßen mit dem schnellsten Verkehrs- und Blitzer-Service hier bei uns. Da sieht es zumindest ein bisschen besser aus als beim Wetter. Ihr kommt gut durch aktuell. Die Straßen sind frei. Ein Blitzer haben wir zwischen Ennigerloh und Westkirchen. Der steht immer noch auf dem Westring. Falls euch doch noch was auffällt, Blitzerstaus, Störungen, dann einmal kurz hier bei uns melden. Das geht kostenlos über die 0800 4x5 345.
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0: Ob's regnet oder nicht, bitteschön einfach durchhalten und dann hallo Wochenende.
5: Ja, wir haben Freitagmorgen. Simon Panock und Regina Chaton sind hier. Guten Morgen.
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0: Ressort 41, die XXL-WM ist offiziell gestartet. Laut Donald Trump die beste, tollste, schönste WM aller Zeiten. Die Schlagzeilen rund um diese WM sind aber aktuell noch nicht so prickelnd, würde ich sagen.
1: Nee, ich sag nur Einreiseprobleme, üble Proteste vorm Stadion gestern während der Eröffnungsfeier. Mhm. Und was war da bitteschön noch? Ach ja, hier die Ticketpreise, ne? Ja. Bei denen muss selbst Atze Schröder ordentlich schlucken.
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4: Ja, nee, ist klar.
5: Fußball-WM und Millionen Deutsche stehen jetzt wieder vor der Masterfrage. Was ist mit Trikot? Ja, 100 Euro kostet Originale von Adidas. 100 Euro mit der Rückennummer 120. Ja, und es geht noch teurer als Authentic-Spieler-Trikot. Kostet dann 170. Weil man schwitzt so schön da drin. Aber ey, 170 Flocken? Da kommst du ja schon mal ins Überlegen, ne? Wie viel Dessous könnte ich bei Hunkemöller für 170 Euro kriegen? Ja, für die Kohle kannst du beim Hunke eine Garnitur für zu Hause und noch eine fürs Auswärtsspiel kaufen. Hier, hier, hier drei Aromakordeln und zwei knappe Oberteile. Ja, und für die Frauen haben die auch was bei Hunkemöller. Ey, 120 Euro für ein Trikot. Lohnt sich das denn überhaupt für die drei Vorrundenspiele? Und mal ganz ehrlich, so ein Deutschland-Trikot von Kick. Spätestens nach 5 Bier, 3 Apfelkorn und der ersten Bratwurst mit Senf erkennst du doch nicht mal mehr die Nationalität vom Trikot. Ja, da gehst du auch als Brasilianer durch. Also zumindest das Trikot.
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0: 5 a.m. Michael Schulte bringt uns rein in diesen Freitag. 5 haben wir es nicht mehr, sondern 6.46 Uhr mittlerweile.
1: So sieht's aus. Und jetzt gibt's einen Kulthit aus Münster. Da kommen sie tatsächlich her. Alphaville, Forever Young im besten Mix. Hier bei uns bei Radio WRF. Guten Morgen.

0: Jetzt ist es 6.49 Uhr am Freitagmorgen und die ersten zwei WM-Spiele sind inzwischen durch. Am Abend trennten sich Mexiko, Südafrika mit einem 2:0 für Mexiko. Und vor einigen Minuten endete dann das zweite Spiel, Südkorea, Tschechien 2:1.
1: Am Sonntag steigt dann Deutschland in die Weltmeisterschaft ein. Deutschland gegen Curaçao heißt es dann, Anstoß um 19 Uhr. Doch die Frage aller Fragen ist ja heute Morgen, wie weit wird Deutschland eigentlich kommen bei dieser Weltmeisterschaft? Das haben wir einfach mal direkt euch gefragt.
2: Viertelfinale, allenfalls, mit Glück.
3: Ich hoffe mal schon ins Finale, realistisch vielleicht doch erst Viertelfinale, aber ja.
4: Denke mal bis ins Halbfinale. Und dann wird's knapp, aber ich kann mir vorstellen, dass ich auch bis ins Finale komme.
5: Na, wir glauben nicht, dass wir bis ins Endspiel kommen, das glaube ich nicht.
6: Viertelfinale, höchstens. Ich habe jetzt nicht so große Hoffnung.
7: Ich glaube, dass wir jetzt dieses Jahr, ich hoffe.
0: Ja, klar doch, das wird ein bisschen mehr Optimismus, bitteschön, hier bei uns im Kreis Warendorf. Also das Finale schaffen unsere Jungs doch mit links, behaupte ich jetzt an dieser Stelle.
1: Wie die Eröffnungsfeier aber am Abend gestern in Mexiko verlief, das checken wir gleich nochmal gegen 6:50 hier bei uns in der Radio.

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1: Mit Marc Weiß. Schönen guten Morgen. Im Bundestag beginnen heute die Wochen der Wahrheit. Zum ersten Mal wird über das umstrittene Sparpaket von Gesundheitsministerin Wagen diskutiert. Die Krankenkassen sollen ab dem nächsten Jahr um mindestens 16 Milliarden Euro entlastet werden, um höhere Zusatzbeiträge zu verhindern. Sparen sollen unter anderem Kliniken, Praxen und die Pharmaindustrie. Malte Albrecht aus den Nachrichten, aber auch auf die Versicherten kommt einiges zu.
2: Ja, sie sollen bei Medikamenten mehr zuzahlen. Außerdem soll die kostenlose Mitversicherung von Ehepartnern eingeschränkt werden. Aber das alles reicht wohl noch nicht, weil die Ausgaben Anfang des Jahres stärker gestiegen sind als angenommen, fehlen weitere 3,5 Milliarden Euro. Heißt im Klartext, die Sparpläne müssten noch verschärft werden. Die Kritik ist laut, der DGB spricht von reiner Beitragssatzkosmetik zulasten der Versicherten und auch unter den Ländern im Bundesrat formiert sich schon Widerstand gegen die Reformpläne.
1: Gibt es denn Hoffnung auf irgendeinen Kompromiss?
2: Also die Gesundheitsministerin hat sich kurz vor der Debatte überraschend offen für Nachbesserungen gezeigt. Man könne über vieles reden, solange die Finanzierungslücke trotzdem geschlossen wird, sagte Wagen den Funke-Zeitungen. An den geplanten Einschnitten und zusätzlichen Kosten für Versicherte hält sie aber fest. Die Medikamentenzuzahlungen etwa seien mehr als 20 Jahre nicht angepasst worden. Noch vor der Sommerpause soll das Gesetz verabschiedet werden. Bis dahin dürfte es also noch intensive Debatten geben.
1: Infos von Malte Albrecht aus dem News-Team. Vielen Dank. Jetzt weitere Themen in der Zusammenfassung. In der EU gelten seit Mitternacht deutlich schärfere Asylregeln. Sie sollen unter anderem schnellere Verfahren und konsequentere Abschiebungen möglich machen. Die neuen Regeln sollen auch verhindern, dass Schutzsuchende innerhalb der EU weiterziehen, von einem Land zum anderen zum Beispiel, was dann eigentlich nicht mehr zuständig ist. In den USA steht der bisher größte Börsengang der Geschichte an. Tech-Milliardär Elon Musk bringt seine Weltraumfirma SpaceX an die Börse. Der Ausgabepreis der Aktien liegt bei $135 und damit ist das Unternehmen zum erwarteten Börsendebüt heute Nachmittag 1,8 Billionen Dollar wert. Die 23. Fußball-WM ist eröffnet und Co-Gastgeber Mexiko hat zum Auftakt einen Sieg geholt. Die Mexikaner besiegten im heimischen Aztekenstadion Südafrika mit 2:0. Dabei gab es ein Novum. Zum ersten Mal wurden bei einem WM-Eröffnungsspiel 3 Spieler vom Platz gestellt. Der Start ins WM-Turnier wurde außerdem von Krawallen rund um das Stadion überschattet, bei denen 3 Menschen verletzt wurden. Im zweiten Spiel der Gruppe A besiegte Südkorea Tschechien mit 2:1. Und das waren die Nachrichten mit Marc Weiß.
3: Danke dir, Marc. Jetzt haben wir es gleich 7:03. Wir blicken aufs Wetter. Das ist grau und nass heute Morgen. 11 Grad sind es in Westbevern, 12 sind es in Fellern. Heute bleibt es recht wechselhaft den Tag über bei maximal 19 Grad. Der Radio WAF2-Tagetrend lässt uns aufs Wochenende blicken. Morgen am Samstag ähnlich wie heute grau und nass bei maximal 19 Grad. Und auch übermorgen, sprich am Sonntag, wird es wettertechnisch leider nicht besser. Das Wochenende also leider sehr verregnet.
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4: Und wir schauen auf den schnellsten Verkehrs- und Blitzer-Service hier bei uns. Da haben wir immer noch einen Blitzer auf dem Westring zwischen Westkirchen und Ennigerloh. Ansonsten sieht es gerade noch recht gut aus bei uns auf den Straßen. Wenn ihr noch was habt, dann meldet das gerne über die kostenlose 0800 4x5 345.
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3: So, jetzt ist es offiziell. Die Fußball-WM ist ganz offiziell eröffnet seit dem Abend. Bunte Eröffnungsparty, gute Laune und dann direkt ein Sieg für Mexiko. Klingt ja eigentlich ganz schön, ne?
4: Eigentlich ja. Weniger fröhlich war es dann aber doch vor dem Aztekenstadion gestern. Massenproteste und ein Riesenpolizeiaufgebot. Wir schauen gleich nochmal auf die WM-Eröffnung in Mexiko in den nächsten 7 Minuten hier bei uns. Schönen guten Morgen euch.

0: Guten Morgen am Freitagmorgen um jetzt 6:50. Das sind dystopische Bilder, die sich da gestern während der WM-Eröffnung in Mexiko abgespielt haben. Im Stadion Feier, Musik, Tanz, vor dem Stadion. Die mexikanische Polizei, die versuchte, eine wütende Horde zurückzuhalten, die am liebsten das Stadion stürmen wollte. Ne?
1: Ja, das fasst den WM-Start irgendwie recht gut zusammen von dir, Regina. Zwischen Euphorie und Protesten war wirklich alles dabei. Im Stadion wurde bunt gefeiert. Unter anderem Shakira hat da als Headlinerin den Auftakt gemacht. Also eine absolute Expertin, wie ich ja finde. Die kann gut abgehen. Mhm. Feuerwerk, traditionelle Kleidung, moderne Pop-Rhythmen und sehr viel Gold prägten die ganze Zeremonie. Als absolute Krönung nimmt Mexiko dann auch noch den Sieg gegen Südafrika mit, 2-0.
0: Ja, von dieser ausgelassenen Atmosphäre wollten sich aber nicht alle Mexikaner mitziehen lassen. Rund ums Stadion hat's gebrodelt. Ja, immer wieder gab's im Vorfeld Proteste, unter anderem von Lehrkräften in Mexiko, die sagen, ach, für sowas hier ist Geld da, aber für uns nicht. Ne? Dazu kommt, dass viele Mexikaner die Spiele sowieso nicht im Stadion schauen können. Die Tickets für die Eröffnung haben schon zwischen 500 und 2000 Euro gekostet. Der Mindestlohn in Mexiko liegt bei etwa 470 Euro monatlich. Also da sind die Leute gestern auch noch mal ein bisschen hochgekocht. Ne?
1: Ich sag's dir, ich habe jetzt ganz große Hoffnung in Kanada, dass da zumindest alles ruhig ablaufen wird. Heute gibt's da die Eröffnung. Kanada spielt gegen Bosnien-Herzegowina.

0: 7.14 Uhr mittlerweile. Simon Panock und Regina Chaton sagen schönen guten Morgen am Freitagmorgen.
1: So, und gleich gibt's diesen Herrn hier, da können wir leider nicht mithalten. Der kann bitte schön so schnell sprechen. Scatman John hören wir gleich noch komplett ausgespielt in wenigen Minuten hier bei uns bei Radio WRF. Guten Morgen.

0: Jetzt ist es 17 nach 7 an diesem Freitagmorgen bei uns im Kreis Warendorf. Und an dieser Stelle stellen wir uns die Frage, was ist eigentlich im Ahlener Osten los? Uns haben zahlreiche Nachrichten in den letzten Tagen erreicht, dass es dort wohl offenbar eine Fliegenplage gibt.
1: Ja, Nicole Krumnack ist eine der Betroffenen, die sich ganz verzweifelt bei uns gemeldet hat.
2: Wir können die Fenster kaum nutzen. Lüften ist nur eingeschränkt möglich und wenn dann nur mit Fliegengittern. Terrasse, Wintergärten, Balkone sind einfach nicht nutzbar. Abgesehen vom hygienischen Problem, weil das natürlich kann man verstehen, ne? Massiv Fliegenbefall ist auch eklig.
1: Wir haben die Stadt Aalen gefragt, was da los ist und die sagt, das Problem gehe wohl von einem Gewerbebetrieb aus. Der hat aber auch schon erste Maßnahmen ergriffen, heißt es.
0: Tja, bei den Bewohnern sitzt der Frust aber schon extrem tief, dass sie selbst aktiv werden wollen und sich in einer WhatsApp-Gruppe inzwischen zusammengetan haben. Das hat uns Nicole erklärt.
2: Mittlerweile sind über 120 Leute in dieser Gruppe und die wollen auch, dass jetzt endgültig mal was passiert. Es muss einfach so sein, dass der Druck auf die Politik und die Verwaltung erhöht wird, weil wir diese Belastung können wir einfach nicht mehr aushalten.
1: Ein Bürgerantrag hat die Gruppe mittlerweile auch gestellt. Donnerstag soll der im Ausschuss landen. Vorher will Bürgermeister Matthias Hamann sich ein eigenes Bild vor Ort machen.
0: Tja, hoffentlich bringt er dann auch eine gute Fliegenklatsche mit. Wir haben euch, Achtung, Triggerwarnung an dieser Stelle, mal ein Foto gepostet, wie es dort im Aalener Osten zum Teil ausschaut mit dieser Fliegenplage. Zu sehen auf unserem Insta-Kanal, dort in der Story. Wir sind Regina und Simon und wünschen euch einen schönen guten Morgen.

0: 7.26 Uhr ist es. Ganz tief sind wir drin in den 90ern mit Scatman John und Scatman im besten Mix. Guten Morgen.
1: Werden bei LMC vielleicht bald Stellen abgebaut? Darum geht es gleich um 7.30 Uhr bei der Kollegin Simone Rehr in den Nachrichten.
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0: Dua Lipa und Houdini. Hier ist Radio WRF. 7:30 haben wir es inzwischen. Zeit für die Nachrichten jetzt mit Simone Rea.
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2: Schönen guten Morgen. Mexiko ist mit einem Sieg in die Fußball-Weltmeisterschaft gestartet. Gegen Südafrika setzte sich der Co-Gastgeber mit 2:0 durch. Neben 2 Toren gab es auch 3 rote Karten. Für das neue Förderprogramm für Elektroautos sind in den ersten 3 Wochen schon mehr als 50.000 Anträge eingegangen. Die neue Förderung wirkt, sagte Bundesumweltminister Carsten Schneider der dpa. Und jetzt die Meldungen für den Kreis Warendorf. Im Ahlener Osten gibt es offensichtlich seit fast 10 Jahren eine Fliegenplage. Über 120 Anwohner fühlen sich von der Stadt im Stich gelassen, bestätigte uns eine Betroffene. Jetzt soll ein Bürgerantrag Bewegung in die Sache bringen. Nächste Woche befasst sich der zuständige Ausschuss damit. Das Problem geht von einem Gewerbebetrieb aus. Das hat uns die Stadt Ahlen bestätigt. Dieser soll wohl schon Maßnahmen gegen die Fliegenplage ergriffen haben. Die bringen, wie es aussieht, bislang nichts. In Sassenberg bleibt die Zukunft von bis zu 160 Arbeitsplätzen offen. Die Verhandlungen über den Stellenabbau beim Caravan-Hersteller LMC ziehen sich weiterhin. Bislang gibt es wohl noch keine Einigung. Melanie Faulhaber aus der Redaktion hat die Infos.
3: Seit Anfang des Jahres verhandeln Geschäftsführung und Betriebsrat über die Zukunft von bis zu 160 Beschäftigten. Das Unternehmen spricht von einem stabilen Jahresstart, hält aber an seiner Umstrukturierung fest. Hintergrund ist die schwache Nachfrage auf dem Wohnwagenmarkt. Eine Entscheidung über die betroffenen Arbeitsplätze steht weiter aus.
2: LMC will sich künftig stärker über Dienstleistungen und Serviceangebote aufstellen. In Ahlen hat es in dieser Woche erneut gebrannt. In der Straße im Pattenmeicheln hat am Mittwochabend um 21.30 Uhr ein Auto in Flammen gestanden. Allerdings wurden diesmal 2 Verdächtige beobachtet. Kerstin Menke-Möller aus der Redaktion hat die Infos.
4: Gibt es jetzt womöglich eine Spur in der Ahlener Brandserie? Eine Spaziergängerin stellte Funken unter einem Auto fest, sah Rauch und wie sich das Feuer ausbreitete. Die Feuerwehr löschte das brennende Auto. Die Polizei hält aufgrund der Spurenlage Brandstiftung für möglich. 2 junge Männer wurden beobachtet, wie sie sich vom Tatort in Richtung Berliner Park entfernt haben.
2: Von den beiden Verdächtigen liegt eine Täterbeschreibung vor, die findet ihr auf unserer Homepage. Unsere Lokalnachrichten auch jederzeit online auf Radio via FDE und in unserer App. Und wie das Wetter am Wochenende wird, das hört ihr jetzt hier bei Simon. Ich hoffe, du bringst uns sonnige Nachrichten.
0: Ja, hör mal genau zu. Also, jetzt gucken wir erstmal aufs Thermometer. Aktuell sind es 12 Grad in Oelde. 12 sind es auch in Wallstätte und in Dolberg. Heute bleibt es recht wechselhaft. Heißt, da kann immer mal wieder ein Schauer mit dabei sein. Das alles heute bei maximal 19 Grad. Und jetzt der Radio WAF 2-Tage-Trend. Der lässt uns aufs Wochenende blicken. Morgen wird es höchstwahrscheinlich ähnlich. Recht grau und nass, nur selten Sonne bei 19 Grad. Am Sonntag kommt sie dann hoffentlich raus. Die ersehnte Sonne. Aber es wird mit 17 Grad durchaus ein bisschen frischer da draußen.
5: Und dann noch der schnellste Verkehrs- und Blitzer-Service hier bei uns in der Region. Ihr kommt gut durch aktuell. Die Autobahnen sind frei, die Straßen auch. Geblitzt wird zwischen Westkirchen und Ennigerloh auf dem Westring. Und alles Weitere kommt jetzt von euch. Das könnt ihr uns kostenlos melden über die 0800 4x5 345.
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5: Guten Morgen am Freitag und schön, dass ihr dabei seid. Wir sind Regina Chaton
0: und Simon Panock an dieser Stelle. Und was lese ich da gerade, Regina? Heute ist der Ohne-Fleisch-Tag. Wie weit bist du davon entfernt?
5: Gar nicht so weit, muss ich sagen.
0: Echt?
5: Ja. Aber bei dir?
0: Mindestens bis zum Mond, so eine Strecke. Guten Morgen.

0: ganz entspannt. Starten wir in den Freitagmorgen mit Phil Collins um 7.41 Uhr mittlerweile. Passend zur WM-Eröffnung haben auch wir hier unsere Sticker-Tauschbörse eröffnet. Da könnt ihr quasi untereinander WM-Sammelsticker und WM-Sammelkarten austauschen, egal ob Panini, Edeka, Ferrero, alles ist erlaubt.
1: Ja, klickt euch gerne mal rein auf radiowaf.de. Dort direkt auf unserer Startseite bei unserem Slider findet ihr die große Sticker-Tauschbörse. Einfach Album und Team eintragen und dann kann fleißig getauscht werden hier bei uns im Kreis Warendorf. Regina, hast du Sammelsticker dieses Jahr mit am Start?
0: Nee, habe ich nicht. Aber weißt du was, ich gucke mir eure erstmal an, wie die so aussehen und dann überlege ich es mir nochmal.
1: Ja, dann sehe ich dich auch eines Tages online bei uns auf Radio WRFD, möglicherweise fleißig am Tauschen.
0: Richtig, dann kann getauscht werden.
1: Guten Morgen.

0: schönen Morgen an diesem schönsten Morgen in dieser Woche, auch wenn es da draußen gerade so ein bisschen tröppelt, denn wir haben Freitagmorgen, es geht ins Wochenende.
1: Endlich, wir freuen uns. Simon und Regina sind hier, hallöchen.

0: 7 Uhr und jetzt gleich 49 Minuten. Hier ist die Radio WRF Morning Show. Regina hat ja gerade fleißig uns allen hier im Kreis Warendorf mitgeteilt, dass sie nicht beim Stickersammeln, also beim WM-Stickersammeln dabei ist. Aber Regina, du hast durchaus eine andere großartige Beschäftigung, wie ich ja gerade schon festgestellt habe. Ne?
1: Ja, sorry. Ich muss mich dafür entschuldigen.
0: Ich gestehe oder verrate an dieser Stelle, Regina hat hier gerade ganz nebenbei schon fleißig die nächsten WM-Spieler auf dem Handy durchgetippt.
1: Ja, wir machen hier in der Redaktion so ein internes Tippspiel. Magst du eigentlich den Leuten mal verraten, warum du nicht dabei bist?
0: Okay, ist auch nicht besser. Ich hab's vergessen, muss ich gestehen.
1: Ist schon traurig, ne? Merkst
0: aber
1: du selber.
0: Sonst hast du mich für alles immer erinnert. Wenn meine Schuhe auf sind, erinnerst du mich, dass die Schnürsenkel auf sind. Das hat nicht
1: da
0: geklappt.
1: Da hab ich dich einmal nicht erinnert und dann passiert sowas.
0: Ja, wie weit hast du inzwischen schon durchgetippt?
1: Ich bin jetzt beim 5. Spieltag.
0: Okay, und wie sieht's für Deutschland aus bislang?
1: Gut, Deutschland-Curaçao wird ein knackiges 3-0.
0: Okay, daran nageln wir dich fest. Ist jetzt hier dokumentiert für den ganzen Kreis Warendorf.
1: Okay.
0: Guten Morgen. I'm sorry.

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1: Mit Nico Hartmann. Mexiko hat einen perfekten Start ins WM-Turnier hingelegt. Durch die Treffer von Quiñones und Jiménez gewann der Co-Gastgeber im Eröffnungsspiel hochverdient gegen harmlose Südafrikaner mit 2:0. Mit 3 roten Karten gab es gleich auch den ersten Rekord. Denn das hatte es bei einem Eröffnungsspiel zuvor noch nicht gegeben. Im zweiten Spiel der Gruppe A besiegte Südkorea am frühen Morgen deutscher Zeit etwas überraschend Tschechien nach Rückstand mit 2:1.
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2: Mit Marc Weiß. Schönen guten Morgen. Eins der Top-Streitthemen der vergangenen Wochen geht heute in Bundestag und Bundesrat. Die ersten offiziellen Beratungen zur Gesundheitsreform beginnen. Im Mittelpunkt steht die Frage, wie die Krankenversicherungsbeiträge stabilisiert werden können. Thorsten Adolfs aus dem News-Team. Es soll für die Versicherten teurer werden, aber auch Ärzte und die Krankenhäuser sollen einen Beitrag leisten, um die Kosten in den Griff zu bekommen. Aus NRW kommt an diesen Plänen sehr deutliche Kritik.
3: Genau, das NRW-Gesundheitsministerium findet, dass diese Sparpläne genau die Falschen treffen könnten. Laut dem Kölner Stadtanzeiger stört sich Minister Laumann vor allem daran, dass Lohnerhöhungen für das Klinikpersonal nicht mehr voll ausgeglichen werden sollen. Die Sorge ist groß, dass die Qualität der Versorgung dann leidet und das Personal am Ende den Preis für die Sparpolitik zahlen muss. Außerdem kritisiert das Land die zusätzliche Bürokratie durch schärfere Prüfungen bei den Abrechnungen. Sie werde den Klinikalltag nur noch komplizierter machen, heißt es. Es gibt also noch ordentlich Gesprächsbedarf, damit gute Pflege auch in Zukunft bezahlbar bleibt.
2: Thorsten Adolfs aus dem News-Team mit Infos. Vielen Dank und jetzt die weiteren Themen in der Zusammenfassung. In der EU gelten seit Mitternacht deutlich schärfere Asylregeln. Sie sollen unter anderem schnellere Verfahren und konsequentere Abschiebungen möglich machen. Die Regeln sollen auch verhindern, dass Schutzsuchende während der Verfahren innerhalb der EU von einem Land zum nächsten weiterziehen. Nach der plötzlichen Sperrung der maroden Bonner Nordbrücke wird der öffentliche Personennahverkehr in Bonn vorübergehend kostenlos. Man wolle einen Anreiz setzen, damit so viele Menschen wie irgendwie möglich den ÖPNV nutzen, heißt es aus dem Oberbürgermeisterbüro. Von Montag bis Ende Juni kosten Busse und Bahnen in Bonn dann erstmal nichts. Die Fußball-WM läuft. Nach der Eröffnungsfeier gestern in Mexiko-Stadt gab es auch die ersten beiden Spiele. Co-Gastgeber Mexiko besiegte zum Auftakt Südafrika mit 2:0. Im zweiten Spiel der Gruppe A gewann Südkorea 2:1 gegen Tschechien. Überschattet wurde das von teilweise schwerer Randale. Insgesamt 3000 Polizisten waren vor dem Aztekenstadion in Mexiko-Stadt im Einsatz. Die Demonstranten warfen Leuchtraketen und Steine auf die Polizei. Die antwortete mit Tränengas. 3 Personen wurden verletzt. In Mexiko wird regelmäßig gegen den Umgang der Behörden mit Vermissten demonstriert. Man nimmt an, dass etliche Menschen von Drogenkartellen verschleppt wurden und die Regierung relativ wenig tut. Außerdem kamen gestern noch Proteste der Lehrerinnen und Lehrer in Mexiko dazu. Sie fordern mehr Geld und eine Rentenreform. Und das waren die Nachrichten mit Marc Weiß.
4: Dankeschön, Marc. Jetzt blicken wir aufs Radio WAF Wetter, die aktuellen Werte. 12 sind es in Wadersloh heute Morgen, 13 Grad sind es in Warendorf, 13 Grad bekommen wir auch aus Hoth mal gemeldet. Dazu das Wetter recht grau und wechselhaft, das heißt, heute gibt's tagsüber immer mal wieder einen Schauer bei maximal 19 Grad. Und wir blicken noch schnell aufs Wochenende, der Radio WAF 2-Tage-Trend. Morgen leider ähnlich, recht grau und nass bei 19 Grad, nur selten etwas Sonnenschein. Schöner wird's dann peu à peu ab Sonntag, mehr und mehr Sonne, aber es wird auch frischer am Sonntag, dann nur noch 17 Grad.
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5: Und wir schauen auf den schnellsten Verkehrs- und Blitzer-Service hier bei uns im Kreis. Denkt bitte an die Baustelle an der Ortseinfahrt Freckenhorst. Zwischen Freckenhorst und Westkirchen, das ist die Westkirchener Straße. Da ist ein Teil der Strecke aktuell noch gesperrt. Geblitzt wird zwischen Westkirchen und Ennigerloh auf dem Westring. Und alles Weitere könnt ihr uns ansonsten gerne noch kostenlos melden über die 0800 4x5 345.
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4: Regina, ich habe mal eine Frage. Mhm. Die beste Medizin gegen Regenwetter?
5: Schlafen gehen.
4: Okay, auch, aber ich wollte eigentlich auf das Kino hinaus.
5: Ach so.
4: Den passenden Kinotipp, den haben wir gleich gegen 10 nach 8 hier bei uns in der Radio WAF Morning Show. Ich meine, so ein Kinobesuch bei Nieselregen da draußen.
5: Schön.
4: Warum nicht? Genau. Mhm. Guten Morgen.

0: Guten Morgen zusammen, hier ist Radio WAF. Wir gucken schnell auf die Uhr und stellen fest, 10:08 ist es und wir sind tatsächlich nicht alleine hier bei uns im Kreis Warendorf.
1: Wie meinst du das?
0: Ganz einfach, ja. Es gibt noch anderes Leben im Universum, im schönsten Kreis der Welt.
1: Jetzt machst du mir echt Angst.
0: Nein, wir gehen jetzt einfach mal gemeinsam ins Kino, jetzt mit der Kollegin Alisa Klinert.
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1: Und da gibt's ab heute den nächsten Steven Spielberg-Blockbuster im Kino. Disclosure Day heißt der Tag der Wahrheit. Margaret Fairchild arbeitet als Wettermoderatorin bei einem Fernsehsender in Kansas City. Eigentlich träumt sie aber von einer viel größeren Karriere als wirklich ernsthafte Journalistin, als sie dann während einer Live-Sendung von einem mysteriösen Phänomen heimgesucht wird, beginnt sie nachzuforschen und das gemeinsam mit dem Aktivisten und Cybersicherheitsexperten Dr. Daniel Kellner.
3: Guten Morgen, Kansas City. Was erwartet uns heute? Lassen Sie uns... Heute ist...
4: Psst.

0: Die Menschen haben ein Recht auf die Wahrheit. Sie gehört allen 7 Milliarden Menschen.
1: Was ist los?
0: Du würdest mir nicht glauben, wenn ich es dir sage. Deshalb zeige ich es dir.
1: Was wirst du tun?
0: Ich enthülle es. Vor der ganzen Welt. Und zwar alles.
2: Sie verlangen nach der Wahrheit.
3: Disclosure Day, der Tag der Wahrheit, ist wirklich ein super spannender Science-Fiction-Thriller, unter anderem mit Colin Firth und Emily Blunt. Könnt ihr euch angucken ab heute im Cinema Aalen. Der Film läuft um 16.30 Uhr und um 19.30 Uhr. Und wenn ihr geht, dann wünsche ich euch ganz viel Spaß im Kino.
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0: 16 haben wir es mittlerweile an diesem Freitagmorgen. Guten Morgen von Simon Panok und Regina Schatton.
1: So sieht's aus. Gleich haben wir unter anderem noch Anastasia mit am Start. Left Outside Alone hören wir komplett ausgespielt. Noch vor den Nachrichten um 9:30 hier bei uns bei Radio WRF. Kommt gut hinein in diesen Freitag.

0: Guten Morgen um 20 Minuten nach 8. Hier ist die Radio WAF Morning Show. Und an dieser Stelle blicken wir jetzt gemeinsam in den Kalender hinein.
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2: In Beckum könnt ihr ab heute auf dem Marktplatz das Winzerfest besuchen, euch ein Weinchen gönnen und dazu ein bisschen Live-Musik hören. Los geht's da um 18 Uhr.
0: Ja, da sehe ich uns beiden tatsächlich, ne? Ja. Das wäre doch was. Dann schauen wir mal fix aufs Wochenende. Am Samstag, da feiert das Beverbad in Ostbevern ein halbes Jahrhundert Schwimmbadgeschichte. Von 18 bis 21 Uhr läuft die Jubiläumsveranstaltung. Da könnt ihr euch einen schönen Sommerabend machen mit Musik und verschiedenen Herausforderungen. Einlass ist dort um 17 Uhr.
2: Und dann spielt Deutschland am Sonntag ja auch schon in der WM gegen Curaçao. Wenn ihr Bock auf Public Viewing habt, dann könnt ihr mal beim TuS Freckenhorst vorbeischauen. Bei Biergarten-Feeling, Essen und kühlen Getränken werden da die Gruppenspiele der deutschen Nationalmannschaft auf einer Großleinwand gezeigt. Der Eintritt kostet euch nichts.
0: Das ist großartig. Und wo sonst noch was geht an diesem Wochenende bei uns im schönsten Kreis der Welt, das erfahrt ihr wie gewohnt im Veranstaltungskalender, den ihr online bei uns im Netz auf radio-waf.de findet.
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0: Gute Laune hier mit Walk the Moon am Freitagmorgen um jetzt 8.24 Uhr mittlerweile.
1: Und gleich blicken wir in unseren Lokalnachrichten um 8:30 auf ein Thema, das in Aalen tausende Menschen inzwischen beschäftigt, nämlich eine Fliegenplage, die dort offenbar seit Monaten anhält. Alle Infos dazu erfahrt ihr gleich in unseren Radio WRF Lokalnachrichten mit Simone Rea.
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0: Guten Morgen am Freitagmorgen. Ihr hört Radio WRF jetzt mit den Lokalnachrichten, denn es ist genau 8.30 Uhr. Simone Rehr ist da.
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2: Schönen guten Morgen. Die Weltraumfirma SpaceX von Elon Musk schafft den bisher größten Börsengang. Der reichste Mensch der Welt wird damit auch zum ersten Billionär. Ab heute kann die Aktie gehandelt werden. Die Fußball-WM läuft seit dem Abend nach dem Auftaktsieg von Mexiko. Gewinnt auch Gruppengegner Südkorea sein erstes Spiel bei dieser WM. Und jetzt die Meldungen für den Kreis Warendorf. Seit gut 10 Jahren gibt es im Ahlener Süden offensichtlich eine Fliegenplage. Das Problem geht von einem Gewerbebetrieb aus. Das hat uns die Stadt Ahlen bestätigt. Dieser soll wohl schon Maßnahmen gegen die Fliegenplage ergriffen haben. Die bringen bislang nichts. Jetzt reicht es den Betroffenen. Sie haben einen Bürgerantrag auf den Weg gebracht. Nicole Krumnack ist eine der Initiatorinnen.
3: Uns ist wichtig, dass der Verursacher festgestellt wird und dass es jetzt eine dauerhafte Lösung gibt. Es kann nicht sein, dass derjenige jedes Jahr mit dem Ordnungsamt ermahnt wird, du musst mehr Fliegenköder aufbringen, du musst eine Schleuse bauen. Aber er tut es nicht. Und dann stehen wir in jedem Sommer wieder vor dem Problem, dass wir unsere Gärten nicht nutzen können.
2: In einer WhatsApp-Gruppe seien schon über 120 Betroffene, sagt sie. Anwohner fühlen sich von der Stadt im Stich gelassen. Ahlens Bürgermeister will sich jetzt vor Ort die Fliegeninvasion ansehen. Der zuständige Ausschuss befasst sich nächste Woche damit. Die Verhandlungen über den Stellenabbau beim Caravan-Hersteller LMC in Sassenberg ziehen sich weiterhin. Bislang gibt es wohl noch keine Einigung, berichten Medien. Seit Anfang des Jahres verhandeln Geschäftsführung und Betriebsrat darüber. Das Unternehmen spricht von einem stabilen Jahresstart, hält aber an seiner Umstrukturierung fest. Hintergrund ist die schwache Nachfrage auf dem Wohnwagenmarkt. LMC will sich künftig stärker über Dienstleistungen und Serviceangebote aufstellen. Autofahrer zwischen Telgs und Alverskirchen brauchen ab Montag gute Nerven. Dann beginnen Sanierungsarbeiten auf der L811 Alverskirchner Straße. Mike Mattes aus der Redaktion hat die Infos für uns.
4: Straßen NRW erneuert auf der L811 an zwei Stellen die Fahrbahndecke. Daher wird die Straße zwischen Alverskirchen und Telgte ab Montagmorgen um 9 Uhr voll gesperrt. Die beiden Bauabschnitte werden nacheinander saniert, damit Anlieger ihre Grundstücke möglichst weiterhin erreichen können. Auch Feuerwehr und Rettungsdienst können die Strecke im Notfall passieren.
2: Die Arbeiten sollen rund 7 Wochen dauern. Der Verkehr wird großräumig umgeleitet. 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
0: So sieht's aus. Dankeschön, Simone. Wir blicken direkt aufs Thermometer. 13 Grad sind es heute Morgen in Ostenfelde. 13 bekommen wir auch aus Sennenhorst gemeldet. Maximal 19 Grad sind heute drin und dazu bleibt es den ganzen Tag recht grau und auch gerne immer mal wieder nass. So einige Schauer werden im Laufe des Tages durch den Kreis Warendorf ziehen. Der Radio WRF2-Tage-Trend lässt uns fix aufs Wochenende blicken. Morgen am Samstag wird's ähnlich recht grau und nass, nur selten Sonne bei 19 Grad. Am Sonntag kommt sie raus, die Sonne. Dazu dann Tagestopwerte von nur noch 17 Grad.
5: Und dann noch der Blick auf den schnellsten Verkehrs- und Blitzer-Service hier bei uns in der Region. Gut, dass wir euch haben. Euch ist nämlich direkt was aufgefallen.
6: Ja, der Ralf, hallo. Wollte nur sagen, die Sperrung der Westkirchner Straße in Freckenhorst, die ist aufgehoben. Die Baustelle ist weg, Straße ist frei.
5: Also da habt ihr freie Fahrt. Westkirchner Straße, Ortseinfahrt Freckenhorst ist wieder frei. Danke fürs Melden. Geblitzt wird zwischen Westkirchen und Ennigerloh auf dem Westring, Ortsausgang Westkirchen auf der B475. Da steht auch ein Blitzer in Beelen auf der Greffner Straße und in Warendorf auf der Kardinal-von-Galen-Straße. So, wenn ihr außerdem noch was habt, dann gerne melden an die kostenlose 0800 4x5 345.
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5: Also auf einer Skala von 1 bis 10, wie süß ist bitte unser neues WM-Orakel?
0: Ja, ganz eindeutig 12.
5: Oder?
0: Mindestens.
5: Ja, die Hundedame von unserer Kollegin Alisa Klinnert wurde von uns auserwählt für diese sehr wichtige Aufgabe jetzt.
0: Ja, sie heißt Riva und wie diese Hundedame ihre Orakelkräfte hier bei uns während der WM einsetzen wird, das klären wir innerhalb der nächsten 10 Minuten hier bei uns bei Radio WAF. Regina und Simon sind am Start. Wir wünschen euch einen wunderschönen guten Morgen.

0: 8.42 Uhr haben wir es mittlerweile. Simon, zur WM hat ja gefühlt jeder sein eigenes Orakel. Mhm. Wir haben jetzt auch eins hier in der Radio WRF-Redaktion und zwar Riva, den Hund unserer Kollegin Alisa Klinert, und die ist jetzt bei uns. Guten Morgen.
1: Ja, guten Morgen. Ja, ist so, Riva wird für uns die Deutschlandspiele tippen, und bevor jetzt irgendjemand denkt, da wird getrickst oder geschummelt, nein, wird es definitiv nicht. Das Ganze läuft total simpel ab. Vor jedem Deutschlandspiel stellen wir zwei Schalen hin. Eine steht für Deutschland, die andere für den jeweiligen Gegner, und beide Schalen werden mit exakt den gleichen Leckerlis befüllt, also wirklich gleich. Nichts mit Schummeln, gleiche Sorte, gleiche Menge, gleiche Chancen für beide Mannschaften. Dann lassen wir Riva entscheiden, zu der Schale sie zuerst läuft, das ist die Gewinnermannschaft.
2: Ja, halten wir also fest, eine völlig unabhängige Expertin, ne?
1: Absolut, Simon. Und das ist vielleicht sogar ihr größter Vorteil. Sie hat nämlich keine Ahnung von Formkurventabellen oder Verletztenlisten. Die hört keine Sportpodcasts, liest keine Kommentare und diskutiert auch nicht über die Aufstellung. Ihre Entscheidung trifft sie komplett unvoreingenommen und vermutlich hauptsächlich über ihre Nase.
0: Das klingt erstaunlich fair.
1: Ja, finde ich auch, Regina. Und ganz ehrlich, die Chancen stehen auf jeden Fall gar nicht so schlecht, dass sie am Ende besser liegt als einige von uns hier beim Tippspiel in der Redaktion. Wir werden das bei jedem Deutschlandspiel machen und natürlich schauen, wie oft Riva da richtig liegt. Vielleicht entwickelt sie sich ja zum Geheimster der WM, und falls nicht, hat sie auf jeden Fall ein paar Leckerlis abgestaubt, und ich glaube, damit ist sie auch ganz gut zufrieden.
2: Ja, und wir sind gespannt, ob Riva wirklich den richtigen Riecher am Start hat. Ne?
0: Das WM-Orakel von Radio WRF, Riva, könnt ihr euch anschauen bei Instagram. Und natürlich gibt es ihr Ergebnis auch vor jedem Deutschlandspiel hier bei uns bei Radio WRF. Und auch das, was da gestern bei der Eröffnung in Mexiko abgegangen ist, das hätte sogar Riva voraussehen können, sag ich mal. Hat sich ja irgendwie angekündigt.
2: Ja, tatsächlich. Zwischen Euphorie und Protesten die WM-Eröffnung in Mexiko. Darauf schauen wir gleich nochmal ganz ausführlich innerhalb der nächsten 6 Minuten bei Radio WRF. Guten Morgen.

0: 8.47 Uhr haben wir es mittlerweile. Gute Laune bei der WM-Eröffnung in Mexiko gestern, also zumindest im Stadion. Ja, da ging die Post ab. Gut, das kann Shakira sehr gut. Sie war der Headliner gestern bei der Eröffnungsshow. Ganz viel Gold und ganz viel Kultur gab es da zu sehen. Später dann auch noch ein knackiges 2:0 für Mexiko. Also so könnte man eigentlich in eine WM reinstarten.
1: Ne? Na, du sagst es. Eigentlich ja, ein bisschen überschattet werden die Feierlichkeiten dann aber doch. Massenproteste und das schon seit Wochen, die jetzt genau während der Eröffnung wieder absolut hochgekocht sind. Tausende Menschen hätten da am liebsten gestern das Stadion komplett gestürmt. Die mexikanische Polizei rückte mit Schlagstöcken und auch Pfefferspray an.
0: Ja, aber nicht nur Mexiko sorgt bei der WM für Schlagzeilen aktuell, sondern natürlich auch Trump und seine knallharte Einreisepolitik. Unter anderem muss die Elfenbeinküste wahrscheinlich vor leeren Rängen spielen, weil für ihre Fans ein Einreiseverbot gilt. Ein somalischer FIFA-Schiedsrichter wurde auch schon abgewiesen und vom iranischen Team brauchen wir eigentlich gar nicht anzufangen.
1: Ja, und Trump selbst will die Eröffnung in den Staaten am Samstag sogar schwänzen, vermutlich, so sagt es die Gerüchteküche, weil er nicht wieder ausgebuht werden möchte, wie zuletzt in New York und das natürlich einen Tag vor seinem 80. Geburtstag.
0: Ach ja, es ist dieses Mal wirklich schwer für diese WM motiviert zu sein, das muss ich leider an dieser Stelle so sagen.
1: Ja, aber am Sonntag spielen wir und bis dahin müssen wir auch noch ein bisschen

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2: Mit Marc Weiß. Schönen guten Morgen. Die bisher mit Abstand größte WM der FIFA-Geschichte läuft. Zum Auftakt hat Co-Gastgeber Mexiko im Eröffnungsspiel 2:0 gegen Südafrika gewonnen. Im zweiten Spiel der Gruppe A besiegte Südkorea Tschechien mit 2:1. Nico Hartmann in unserem WM-Studio. Wie war das aus Expertensicht? Also wie schätzt du diesen Start ins Turnier ein?
3: Als durchaus gelungen, wenngleich nach dem bunten Spektakel bei der Eröffnungsfeier das Spiel der Mexikaner gegen Südafrika kein Top-Niveau hatte. Das lag aber am WM-Gastgeber von 2010. Die Mannschaft aus Südafrika fand keinen Zugang zu der Partie, agierte fahrig und hätte noch höher verlieren können. Die beiden Tore von Quiñones und Jiménez sorgten für emotionale Szenen im Aztekenstadion. Torschütze Jiménez feierte beispielsweise sein 2:0 mit Tränen in den Augen. Es war ein Riesenspektakel, was die Atmosphäre anging und macht Lust auf mehr bei dieser WM. Schauen wir kurz aufs zweite Spiel. Da hatten die Tschechen nach der Führung durch Krejci schon gute Karten. Aber die Südkoreaner drehten das Spiel in der Schlussphase. Sie waren die bessere Mannschaft und bescherten dem Team um Stürmer Patrick Schick einen schlechten WM-Auftakt.
2: Einschätzungen von Nico Hartmann im WM-Studio. Vielen Dank und jetzt die weiteren Themen in der Zusammenfassung. Im Bundestag beginnen die Wochen der Wahrheit. Zum ersten Mal wird über das umstrittene Sparpaket von Gesundheitsministerin Wagen diskutiert. Sparen sollen Kliniken, Praxen und die Pharmaindustrie. Versicherte sollen außerdem mehr selbst zahlen. Die deutsche Flugsicherung plant ein bundesweites Drohnenabwehrnetz. Gemeinsam mit dem Rüstungsunternehmen Hensoldt und der Telekom soll das Ganze realisiert werden, meldet die Welt am Sonntag. Drohnen seien eine zunehmende Gefahr für die kritische Infrastruktur in Deutschland, sagte Flugsicherungschef Schönemann der Zeitung. Es gibt auch mal gute Nachrichten zur Inflation in Deutschland, denn die ist leicht gesunken. Die Inflationsrate lag im Mai bei 2,6%, im April waren es noch 2,9%. Die Energiepreise blieben infolge des Iran-Krieges zwar auf einem sehr hohen Niveau, meldet das Statistische Bundesamt. Allerdings habe wohl der Tankrabatt dafür gesorgt, dass sie etwas abgeschwächt wurden, was in der Summe dann zur relativ niedrigen Inflationsrate von eben 2,6% geführt hat. Bei den Lebensmitteln haben sich die Preise auf ihrem hohen Niveau stabilisiert. Das ist nicht schön, aber immerhin steigen sie aktuell nicht noch weiter an. Der Hauptpreistreiber bleiben die Dienstleistungen. Sie waren im Mai nochmal 3,1% teurer als vor einem Jahr. Vor allem die Preise von sozialen Einrichtungen und Autoreparaturen wurden nochmal deutlich teurer. Und das waren die Nachrichten mit Marc Weiß.
4: Danke dir, Marc. Und jetzt das Radio WAF-Wetter. Es nieselt da draußen bei uns im Kreis Warendorf. Dazu ist es grau. 14 Grad bekommen wir aus Aalen gemeldet, direkt an der Bürgercampus-Baustelle. 14 sind es auch in Oelde. So wie es da draußen gerade ausschaut, bleibt es den ganzen Tag über. Also weiterhin recht grau und nass bei 19 Grad. Und der Blick aufs Wochenende zeigt uns, naja, so richtig freundlich und richtig schön wird es nicht. Morgen am Samstag zunächst grau, ähnlich wie heute auch etwas nass, nur selten Sonne bei 19 Grad. Am Sonntag kommt dann zwar mehr und mehr die Sonne raus, aber mit 17 Grad Tagestop-Temperatur bleibt es da draußen für einen Sommertag doch recht frisch.
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5: Und wir schauen auf den schnellsten Verkehrs- und Blitzerservice hier bei uns in der Region. Es blitzt zwischen Westkirchen und Ennigerloh immer noch auf dem Westring. Am Ortsausgang Westkirchen auf der B475, in Behlen auf der Gräfner Straße und in Warendorf auf der Kardinal-von-Garnen-Straße. Wenn ihr noch was habt, dann meldet das gern an die kostenlose 0800 4x5345.
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4: Es geht hinein in diesen Freitag. Wir begleiten euch. Regina Charton und Simon Panock sind hier.
5: Einen wunderschönen guten Morgen am Freitagmorgen.

0: 14 Minuten nach 9 haben wir am Freitagmorgen. Hier ist Radio WAF. Und Regina, hast du eigentlich schon das neue WM-Trikot?
1: Nee, aber ich habe hier mein schönes pinkes Trikot von 2024. Du?
0: Nee, tatsächlich auch nicht. Mir sind die Augen regelrecht aus dem Kopf gefallen, als ich den Preis gesehen habe. Ja. Da zögert sogar Atze Schröder. Und ich behaupte mal, der hat 5,30 Euro mehr auf dem Konto als ich.
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4: Ja, nee, ist klar. Fußball-WM und Millionen Deutsche stehen jetzt wieder vor der Masterfrage. Was ist mit Trikot? Ja, 100 Euro kostet Originale von Adidas. 100 Euro mit der Rückennummer 120. Ja, und geht noch teurer als Authentic-Spielertrikot, kostet dann 170. Weil man schwitzt so schön da drin. Aber ey, 170 Flocken? Da kommst du ja schon mal ins Überlegen, ne? Wie viel Dessous könnte ich bei Hunkemöller für 170 Euro kriegen? Ja, für die Kohle kannst du beim Hunke eine Garnitur für zu Hause und noch eine fürs Auswärtsspiel kaufen. Hier drei Aromakordeln und zwei knappe Oberteile. Ja, und für die Frauen haben die auch was bei Hunkemöller. Ey, 120 Euro für ein Trikot. Lohnt sich das denn überhaupt für die drei Vorrundenspiele? Und mal ganz ehrlich, so ein Deutschland-Trikot von Kick. Spätestens nach 5 Bier, 3 Apfelkorn und der ersten Bratwurst mit Senf erkennst du doch nicht mal mehr die Nationalität vom Trikot. Ja, da gehst du auch als Brasilianer durch. Also zumindest das Trikot.
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0: 9.25 Uhr hier mit David Guetta und Teddy Swims bei uns im besten Mix.
1: Gleich um 9.30 Uhr geht's in den Radio WAF Nachrichten um den schönsten Tag im Leben. Zumindest für viele. Es geht um die Hochzeit und um die Eheschließungen, die es im Kreis Warendorf natürlich auch in den letzten Monaten und Jahren gab. Und aktuelle Zahlen sind gerade frisch veröffentlicht worden. Die erfahren wir gleich in knapp 4 Minuten.
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0: Oasis im besten Mix. Hier ist Radio VIF am Freitag um 9:30 bei uns in Deutschland. Ha, Zeit für die Nachrichten jetzt mit Simone Rea.
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2: Schönen guten Morgen. Die Weltraumfirma SpaceX von Musk schafft den bisher größten Börsengang. Der reichste Mensch der Welt wird damit auch zum ersten Billionär. Ab heute kann die Aktie gehandelt werden. Für das neue Förderprogramm für Elektroautos sind in den ersten 3 Wochen schon mehr als 50.000 Anträge eingegangen. Die neue Förderung wirkt, sagte Bundesumweltminister Carsten Schneider der dpa. Und jetzt die Meldungen für den Kreis Warendorf. Im Ahlener Osten gibt es offensichtlich seit fast 10 Jahren eine Fliegenplage. Jetzt soll ein Bürgerantrag Bewegung in die Sache bringen. Nächste Woche befasst sich der zuständige Ausschuss damit. Das Problem geht von einem Gewerbebetrieb aus. Das hat uns die Stadt Ahlen bestätigt. Dieser soll wohl schon Maßnahmen gegen die Fliegenplage ergriffen haben, aber offensichtlich erfolglos. Wir haben mit einer Betroffenen darüber gesprochen. Mehr dazu hört ihr hier in der Radio WRF Morning Show mit Regina und Simon in einer Viertelstunde. Im Kreis Warendorf haben sich im vergangenen Jahr 1229 Paare das Ja-Wort gegeben, etwas mehr als im Jahr zuvor. Die Zahl der Eheschließungen war schon mal höher. 2022 zum Beispiel ließen sich 1466 Paare trauen, gut 200 mehr. Landesweit ist die Zahl der Eheschließungen leicht zurückgegangen. Männer waren bei der gemischtgeschlechtlichen Eheschließung im Durchschnitt älter als Frauen. Besonders beliebt war im vergangenen Jahr wieder der Monat Mai. In Ahlen hat es in dieser Woche erneut gebrannt. In der Straße im Pattenmeicheln hat am Mittwochabend gegen 9:30 ein Auto in Flammen gestanden. Allerdings wurden diesmal 2 Verdächtige beobachtet. Kerstin Menke-Möller aus der Redaktion hat die Infos.
3: Gibt es jetzt womöglich eine Spur in der Ahlener Brandserie? Eine Spaziergängerin stellte Funken unter einem Auto fest, sah Rauch und wie sich das Feuer ausbreitete. Die Feuerwehr löschte das brennende Auto. Die Polizei hält aufgrund der Spurenlage Brandstiftung für möglich. Junge Männer wurden beobachtet, wie sie sich vom Tatort in Richtung Berliner Park entfernt haben.
2: Die Stadtwerke Warendorf bauen ihr Wärmenetz weiter aus. Ab dem kommenden Montag starten auf der Brüne-Brede neue Bauarbeiten für das Ems-Wärmenetz. Für die Dauer der Baumaßnahme wird die bisherige Einbahnstraßenregelung aufgehoben. Wer in die Brüne-Brede hineinfahren will, kann das dann über die Oststraße tun. Die Baustelle ist eine sogenannte Wanderbaustelle. Schon seit mehreren Monaten laufen in der Warendorfer Altstadt die Arbeiten am Ems-Wärmenetz. 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
0: Und jetzt gibt's das Wetter von mir. Dankeschön, Simone. Wir blicken aufs Thermometer und stellen fest, Mensch, 14 Grad sind es inzwischen in Freckenhorst und sage und schreibe 15 Grad messen wir in diesem Augenblick in Beckum. Heute ist es recht wechselhaft da draußen. Recht grau, ganz selten kommt zum Nachmittag vielleicht mal die Sonne raus. Ansonsten gerne hier und da immer mal wieder ein Schauer bei Tageshöchstwerten von maximal 19 Grad. Der Radio WRF2-Tagetrend, der lässt uns aufs Wochenende blicken. Morgen am Samstag grau, nass, selten Sonne bei 19 Grad. Am Sonntag mehr Sonne, weitestgehend auch trocken. Aber es wird frischer bei dann maximal 17 Grad.
4: Und dann noch der Blick auf die Straßen mit dem schnellsten Verkehrs- und Blitzerservice. Da blitzt es zwischen Westkirchen und Ennigerloh am Westring. Am Ortsausgang Westkirchen auf der B475. In Behlen steht einer auf der Gräfner Straße und bei euch in Warendorf auf der Kardinal-von-Galen-Straße. Blitzerstaus, Störungen gerne wie immer an die kostenlose 0800 4x5 345.
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4: Es gibt nichts Schlimmeres, als wenn man draußen auf der Terrasse sitzt und man möchte nichts weiter außer eine Grillwurst genießen und um einen herum schwirren tausende Fliegen.
0: Ja, das ist wirklich der Horror. Im Ahlener Osten ist das leider seit Wochen der Alltag. Die Anwohner sind komplett verzweifelt und suchen Hilfe. Was da genau los ist, das werden wir gleich erfahren. Hier bei uns in der Radio WAF Morning Show nach 3 Hits am Stück. Hier sind Regina und Simon. Guten Morgen.

0: 44 haben wir es mittlerweile und ich kann gar nicht in Worte fassen, wie sehr ich mit euch in allen mitfühle. Seit Wochen terrorisieren tausende Fliegen den Aalener Osten. Die Stadt sagt, das Ganze gehe von einem Gewerbebetrieb aus, der wohl auch schon erste Maßnahmen ergriffen hat. Aber die bringen irgendwie nicht ganz so viel. Anwohner sind mit den Nerven am Ende.
1: Ja, zum Beispiel auch Nicole Krumnack. Sie ist eine der etwa 120 betroffenen Personen, die sich über WhatsApp jetzt zusammengetan haben und an allen Fronten wirklich kämpfen wollen.
2: Das sind Anwohner im Aalener Osten von der Bergstraße, der Harkortstraße, Schuckertstraße, Siemensweg und Kruppstraße. Also es ist ein massives Problem, was viele Bürger betrifft.
0: Deshalb wurde jetzt auch ein Bürgerantrag gestellt. Nächste Woche will sich der Bürgermeister dann ein eigenes Bild vor Ort machen, bevor das Ganze dann am Donnerstag im zuständigen Ausschuss landet.
2: Wir erwarten keine Wunder, aber wir erwarten, dass die Ursachen jetzt endlich mal konsequent verfolgt werden und wirksame Maßnahmen ergriffen werden. Wir haben auch ein Recht auf eine Lebensqualität und das wollen wir bewirken. Einmal in dem Gespräch mit dem Bürgermeister vor Ort und auch in der Sitzung, in der uns auch Redeanteil zugestanden wird.
1: Also wir haben uns die Fotos mal angeschaut, die ihr uns zur Verfügung gestellt habt. Die haben wir auch zum Teil gepostet in unserer aktuellen Instagram-Story Radio WAF. Und ich sagte eigentlich nur eins, puh, das sind viele Fliegen.
0: Ja, mich hat es danach überall gejuckt, muss ich ganz ehrlich sagen.
1: Wenn es in dem Fall etwas Neues gibt, dann erfahrt es natürlich direkt hier bei uns bei Radio WAF. Wir sind für heute raus. Wir verabschieden uns jetzt in Richtung Wochenende. Regina Schatton und Simon Panoxa.

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1: Mit Nico Hartmann. Mexiko feiert den WM-Auftakt und sorgt sich zugleich um die Sicherheit. Der 2:0-Sieg gegen Südafrika, schöne Tore, dazu drei Platzverweise und die tolle Atmosphäre im Aztekenstadion stehen den Krawallen gegenüber, die sich gegen die Politik des Landes richten und bereits Tote und Verletzte gefordert haben. Marcelo, der ehemalige brasilianische Linksverteidiger von Real Madrid, geriet vor dem Eröffnungsspiel in die Zusammenstöße und benötigte vor dem Stadion Polizeischutz.
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2: Mit Marc Weiß. Schönen guten Morgen. Im Bundestag geht es zur Stunde um die geplante Reform der gesetzlichen Krankenkassen. Gesundheitsministerin Warken hat dazu einen Gesetzentwurf vorgelegt. Ziel ist es, die Krankenkassen finanziell zu entlasten und höhere Zusatzbeiträge für Versicherte zu vermeiden. Die sollen dafür auf einige Leistungen verzichten. Eingespart werden soll außerdem unter anderem bei Krankenhäusern, Ärzte, Honoraren und der Pharmaindustrie. Kritik kommt von vielen Seiten, auch aus Nordrhein-Westfalen. Malte Albrecht aus dem News-Team. Unser Landesgesundheitsminister Laumann hat im BDR vor allem vor den Folgen für die Kliniken gewarnt.
3: Ja, Krankenhäuser seien ohnehin nicht auf Rosen gebettet, sagte Laumann am Morgen. Wenn alles so komme wie aktuell geplant, dann könnten sogar wirtschaftlich gut aufgestellte Kliniken Probleme bekommen. Besonders kritisch ist das laut Laumann in NRW, weil hier rund 2/3 der Kliniken frei gemeinnützig sind. Sie werden also von Kirchen, Wohlfahrtsverbänden oder Stiftungen betrieben. Solche Krankenhäuser dürfe man nicht einfach pleite gehen lassen, weil dann die Versorgungssicherheit in ganzen Regionen gefährdet sei, warnte Laumann. Denn anders als bei kommunalen Kliniken gleiche hier niemand die finanziellen Verluste aus.
2: Okay, aber dass im Gesundheitssystem gespart werden muss, bestreitet wahrscheinlich niemand. Was schlägt Laumann denn stattdessen vor?
3: Grundsätzlich hält auch er Einsparungen für notwendig. Nichts tun sei keine Alternative, sagte er. Klinikstandorte dürften aber nur geplant und nicht durch Insolvenzen wegfallen. Seine Forderung, wenn der Bund schon Gelder kürzt, dann muss er den Kliniken wenigstens an anderer Stelle helfen. Und zwar durch einen massiven Bürokratieabbau und weniger Dokumentationspflichten. Nur so könnten die Krankenhäuser die Einsparungen überhaupt abfedern.
2: Infos von Malte Albrecht aus dem News-Team. Vielen Dank. Und jetzt weitere Themen in der Zusammenfassung. Nachdem US-Präsident Trump gestern ein baldiges Rahmenabkommen mit dem Iran in Aussicht gestellt hatte, spricht jetzt auch Teheran von einem möglichen bevorstehenden Abschluss. Ein Text sei überwiegend fertig, sagte der iranische Außenamtssprecher. Noch geht es zwar nur um ein Rahmenabkommen, damit könnte aber zumindest die für den Handel so wichtige Straße von Hormuz wieder vollständig geöffnet werden, sagen Beobachter. Der Tankrabatt hat den Inflationsschub in Deutschland etwas gebremst. Im Mai lagen die Verbraucherpreise um 2,6% über dem Niveau vom vergangenen Jahr, meldet das Statistische Bundesamt. Im April hatte der Ölpreisschock infolge des Irankrieges die Inflation noch auf 2,9% getrieben. Die Polizei in Washington untersucht seltsame Verfärbungen im Rasen der National Mall, der zentralen Grünanlage. Auf dem Rasen ist die Zahlenkombination 86-47 zu erkennen. Die Zahlenfolge wird oft als Ausdruck des Widerstands gegen US-Präsident Trump verstanden. Für Sonntag sind auf dieser National Mall Feierlichkeiten zum 80. Geburtstag Trumps geplant. Er selbst geht in seiner Deutung allerdings noch einen ganzen Schritt weiter. Trump und seine Anhänger interpretieren die Zahlenkombination als Aufruf zum Attentat auf den Präsidenten. Trump ist der 47. Präsident der USA und die Zahl 86 könnte, das glauben zumindest einige Sprachwissenschaftler, als Aufforderung zum Töten gedeutet werden. Und das waren die Nachrichten mit Marc Weiß.
4: Das Wetter bei uns, das sieht heute nach einer einzelnen, aber gigantischen Wolke draußen aus. Also da gibt's nicht eine Lücke. Dazu schauert es zwischendurch und der Wind, der pustet dann auch mal kräftiger. Die 15 Grad aktuell klettern später noch auf 20 Grad. Die nächsten Tage hat sich wieder der Regen eingeschlichen. Morgen immer mal wieder ein leichter Schauer und deutlich mehr Sonne als heute bei bis zu 19 Grad. Und Sonntag zieht da mit.
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4: Schauen wir eben noch auf den Radio WAF Verkehrsservice, den schnellsten Verkehrs- und Blitzerservice. Es wird geblitzt in Westkirchen auf der Warendorfer Straße zwischen Westkirchen und Ennigerloh. Da habe ich einen stehen auf dem Westring. In Freckenhorst auf der Theodor-Kreimer-Straße. In Warendorf wird geblitzt auf der Kardinal-von-Galen-Straße. In Beelen auf der Greffener Straße. Und dann habe ich noch einen oben in Glandorf auf der Münsterstraße. Seht ihr mehr? Dann immer her damit. Nummer ist die 0800 4x5 345. Gute Fahrt euch!
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4: Es ist Freitag und das Wochenende steht an. Geht's eigentlich noch besser? Ja, denn die nächsten Stunden, die verbringen wir zusammen. Ich bin Noah Frohner. Hi.

0: Die Europäische Zentralbank, die dreht wieder an der Zinsschraube. Erstmals seit 2023 geht's rauf mit dem Leitzins auf 2,25%. Also 0,25% kommt da drauf. Kollegin lässt die Runde. Was heißt denn das denn einfach?
1: Ja, stell dir einfach vor, auch Geld hat so eine Art Preisschild.
0: Ah, okay, wie beim Autokaufen.
1: Genau, nur dass hier der Preis der Zins ist. Mhm. Und wenn der Leitzins steigt, dann wird dieses Geldleihen für Banken teurer.
0: Und das merken wir dann wie?
1: Ganz einfach, Kredite werden teurer, also zum Beispiel beim Hauskauf oder wenn sich Firmen Geld für Investitionen leihen.
0: Aua, das klingt jetzt erstmal gar nicht so gut.
1: Ja, stimmt. Für alle mit einem Kredit ist das schon eher unangenehm, aber sparen lohnt sich dann oft mehr, weil Banken den Sparern bessere Zinsen geben.
0: Also grob gesagt, Geld ausgeben wird teurer und Geld liegen lassen, das lohnt sich dann mehr.
1: Genau, und die Idee dahinter ist, wenn weniger Geld ausgegeben wird, steigen die Preise nicht mehr so schnell, also weniger Inflation. Mhm. Da müssen wir nur darauf achten, dass plötzlich nicht auf einmal gar nichts mehr gekauft wird in der Wirtschaft. Das wäre dann auch schlecht.
0: Okay, danke. Also es hört sich echt kompliziert an, aber ich glaube, ich habe es jetzt ein bisschen besser verstanden. Die EZB erhöht den Leitzins und möchte die Inflation damit bremsen.

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1: Ich bin Simone Rea. Schönen guten Tag. Mehrere Krankenhäuser in der Region beteiligen sich heute an einer bundesweiten Protestaktion gegen Kürzungspläne der Bundesregierung. Deshalb werden am Mittag die Haupteingänge des Marienhospitals in Oelde und des St. Franziskus-Hospitals in Aalen symbolisch eingeschränkt. Konkrete Notfälle und die Versorgung der Patienten sind dadurch aber nicht beeinträchtigt, heißt es. Durch ein neues Gesetz sollen den Krankenhäusern im kommenden Jahr bundesweit fast 5 Milliarden Euro entzogen werden. Viele Krankenhäuser fürchten deshalb um ihre Existenz. Im Aalener Osten gibt es seit längerem eine Fliegenplage. Jetzt reicht es den Betroffenen. Sie haben einen Bürgerantrag auf den Weg gebracht. Die Politiker sollen endlich handeln. Nicole Krumnack ist eine der Initiatorinnen.
2: Wir können per Berichterstattung nachweisen, dass es seit 2017 diesen Befall gibt. Immer wieder ist kurzfristig Besserung eingetreten, aber keine langfristige Perspektive, dass jetzt auch unser Wohngebiet wieder lebenswert ist. Das wollen wir definitiv erreichen.
1: Die über 120 Betroffenen fühlen sich von der Stadt Aalen alleine gelassen. Das Problem geht von einem Gewerbebetrieb aus. Das hat uns die Stadt Aalen bestätigt. Dieser soll wohl schon Maßnahmen gegen die Fliegenplage ergriffen haben. Wie es aussieht, bislang erfolglos. In Warendorf starten ab dem kommenden Montag auf der Brüne Brede neue Bauarbeiten für das Ems-Wärmenetz. Für die Dauer der Baumaßnahme wird die bisherige Einbahnstraßenregelung aufgehoben. Wer in die Brüne Brede hineinfahren will, kann das dann über die Oststraße tun. Die Baustelle ist eine sogenannte Wanderbaustelle. Schon seit mehreren Monaten laufen in der Warendorfer Altstadt die Arbeiten am Ems-Wärmenetz. 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
3: Das Wetter bei uns im Kreis ist heute bewölkt und regnerisch. Immer wieder Schauer heute. Zum Abend hin wird daraus dann richtig Regen. Und es wird auf jeden Fall noch ein Tacken wärmer. Von aktuell 15 Grad geht's gleich noch rauf auf bis zu 20 Grad. Auch das Wochenende erwischen uns Schauer. Morgen pustet der Wind dann auch mal kräftiger. Und der pustet so ein wenig den Himmel frei. Die Sonne hat wieder eine Chance bei bis zu 18 Grad. Sonntag ist die Sonne auch dabei. Schauen wir eben noch auf den Radio WAF Verkehrsservice, den schnellsten Verkehrs- und Blitzerservice. Es wird geblitzt in Westkirchen auf der Warendorfer Straße. Zwischen Westkirchen und Ennigerloh, da habe ich einen stehen auf dem Westring. In Freckenhorst auf der Theodor-Kreimer-Straße. In Warendorf wird geblitzt auf der Kardinal-von-Galen-Straße. In Behlen auf der Greffener-Straße. Und dann habe ich noch einen oben in Glandorf auf der Münsterstraße. Seht ihr mehr? Dann immer her damit. Nummer ist die 0800 4x5 345. Gute Fahrt euch!
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3: Du hast dich gerade ins Bett gelegt, alles wird ruhig und dann zuckt dein Körper plötzlich einmal so richtig zusammen. Ich hatte das erst letzte Nacht wieder und welch cleverer Mechanismus dahinter steckt, das verrate ich euch in wenigen Minuten. Ich bin Noah Vrona und wünsche euch einen schönen Freitag.

Ihr habt euch ins Bett gelegt und seid eigentlich schon so halb weggedämmert und plötzlich, da zuckt ihr einmal komplett zusammen. Das kennen erstaunlich viele und ihr seid damit nicht allein. Die gute Nachricht, das ist völlig normal. Für alle, die das noch nie hatten, das fühlt sich an, als ob man stolpern oder irgendwo runterfallen würde. Das ist ganz, ganz schwer zu beschreiben. Und laut Schlafmedizinern ist das sogar gut, wenn das passiert. Denn dann kann unser Gehirn besonders gut die Verbindung zur Außenwelt langsam herunterfahren. Quasi Feierabend für die Schaltzentrale. Das ist eigentlich total verrückt. Tagsüber arbeiten wir daran, hochzufahren, trinken einen Kaffee nach dem anderen und nachts daran dann auch sauber herunterzufahren. Und selbst das macht der Körper nicht ganz ohne Ruckeln.

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1: 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Es ist 11 Uhr. 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
2: Mit Marc Weiß. Schönen guten Tag. Ganz aktuelle Meldung aus Hamburg. Zu Beginn wegen einer polizeilichen Lage, so nennen die Experten das, am Flughafen in Hamburg ist der Sicherheitsbereich des Airports geräumt worden. Alle Passagiere hätten den Bereich hinter den Sicherheitskontrollen verlassen müssen, sagte ein Sprecher der Bundespolizei. Die Menschen, die schon in Flugzeugen saßen, mussten diese Flugzeuge wieder verlassen. Was genau passiert ist, wissen wir noch nicht. Sobald es Neuigkeiten gibt dazu, Sicherheitslage am Hamburger Flughafen, erfahrt ihr das hier bei uns. Der Iran und die USA stehen offenbar so kurz vor einem Rahmenabkommen wie noch nie seit Beginn des Krieges. Zumindest sieht es im Moment tatsächlich danach aus. US-Präsident Trump hatte schon gestern davon gesprochen, dass sich eine Verhandlungslösung abzeichne. Mal wieder muss man sagen, jetzt aber heißt es auch aus Teheran, man stehe vor einem möglichen Abschluss. Infos dazu von Malte Albrecht.
3: Schon seit Wochen verhandeln Vertreter aus Teheran und Washington über ein dauerhaftes Ende des Krieges. Bisher lagen die Positionen vor einem möglichen Rahmenabkommen noch zu weit auseinander. Aber jetzt sei ein Text überwiegend finalisiert, sagte der iranische Außenamtssprecher. Noch geht es zwar nur um ein Rahmenabkommen, das die Grundlage für weitere Verhandlungen über die großen Streitpunkte wie etwa das iranische Atomprogramm sein könnte, aber mit dem Abkommen könnte zumindest die für den Handel so wichtige Straße von Hormus wieder vollständig geöffnet werden, sagen Beobachter. Gleichzeitig äußerte der iranische Außenamtssprecher noch einmal Zweifel an der Verlässlichkeit der USA. Das Problem sei, dass die US-Seite ihre Positionen immer wieder verändere. Unterdessen hat Ägypten beide Seiten aufgerufen, die aktuelle Chance für eine Einigung zu nutzen. Die offenen Streitpunkte müssten jetzt gelöst werden, um den Krieg zu beenden und eine neue Phase regionaler Stabilität vorzubereiten, heißt es. Laut US-Präsident Trump könnte das Rahmenabkommen schon an diesem Wochenende unterzeichnet werden. Als Ort dafür brachte er Europa ins Spiel.
2: Infos von Malte Albrecht aus dem News-Team. Vielen Dank und jetzt weitere Themen in der Zusammenfassung. Bundesgesundheitsministerin Waken hat ihren Entwurf für die Reform der gesetzlichen Krankenversicherung im Bundestag verteidigt. Das Gesetz verlange allen etwas ab, aber niemandem etwas Unzumutbares, sagte Waken. Der Gesetzentwurf sieht Einschnitte für Versicherte vor, außerdem Einsparungen in Kliniken, Praxen und in der Pharmaindustrie. Die Zahl der Firmenpleiten in Deutschland hat in den ersten drei Monaten des Jahres deutlich zugenommen. Insgesamt gab es 6.275 Anträge auf Unternehmensinsolvenzen. Das sind 6,5% mehr als im ersten Quartal vor einem Jahr. Den größten Anstieg der Pleiten gab es in den Bereichen Verkehr, Gastronomie und im Baugewerbe. Nach dem 2:0-Sieg von Co-Gastgeber Mexiko gegen Südafrika im WM-Eröffnungsspiel steigen jetzt auch die beiden anderen Ausrichter ins Turnier ein. Um 21 Uhr deutscher Zeit empfängt Kanada in Toronto Bosnien und um 3 Uhr in der kommenden Nacht spielen die USA in Los Angeles gegen Paraguay. Zu beiden Spielen wird es jeweils wieder eine Eröffnungsfeier geben. Der Weltverband FIFA betont, dass er die Kultur jedes einzelnen Gastgeberlandes präsentieren möchte. Für die deutsche Mannschaft beginnt das Turnier am Sonntagabend. Um 19 Uhr trifft die DFB-Elf dann in Houston auf Curaçao. Und das waren die Nachrichten mit Marc Weiß.
4: Das Wetter. Heute kommt die Sonne kaum durch die dicke Wolkendecke. Dazu immer wieder Schauer und etwas Wind. Aktuell 16 Grad, später geht's dann rauf auf bis zu 20 Grad. Das Wochenende, das gibt sich ein bisschen mehr Mühe. Morgen mischt sich die Sonne wieder mehr rein, auch wenn so ein paar Schauer bleiben. Sonntag geht's in die gleiche Richtung.
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4: Schauen wir noch auf den Radio WAF Verkehrsservice, den schnellsten Verkehrs- und Blitzerservice. Und da habe ich Blitzer für euch in Beelen, auf der Greffener Straße, in Freckenhorst, auf der Evers-Winkler Straße. In Warendorf wird geblitzt, auf der Kardinal-von-Galen-Straße und auf der Reichenbacher Straße. Und zwischen Westkirch und Ennigerloh hat sich einer versteckt, der steht da auf dem Westring. Weitere Blitzer, Staus und Störungen, die gebt ihr uns jederzeit kostenlos durch unter der 0800 4x5 345. Gute Fahrt euch!
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4: Früher hatte es ein kleines Schloss und heute einen englischen Namen. Tagebuch schreiben oder journalen, wie es heute heißt, ist plötzlich wieder voll im Trend. Aber wie macht man denn das eigentlich richtig? Tipps gebe ich euch in wenigen Minuten. Ich bin Noah Vrona. Hi.

0: Also ich finde, Tagebücher sind was sehr Schönes, weil oftmals schreibt man in Tagebücher das rein, was man nicht bei anderen ausdrücken kann oder nicht bei anderen ausdrücken möchte.
1: Ja, heute ist Tag des Tagebuchs. Früher lag da ja so ein kleines Schloss drauf und niemand durfte reinschauen. Heute heißt das Ganze Journaling und offenbar ist das wieder voll im Trend. Soll gut sein, habe ich gehört, und dabei helfen, Gedanken zu sortieren und Stress besser zu verarbeiten. Quasi so ein tägliches Update für die eigene Festplatte. Ich habe noch nie konsequent Tagebuch geführt. Ja, vielleicht sollte ich da mal anfangen. Kollege Julian Degler, du hast dich da informiert. Wie genau schreibe ich denn so einen Tagebucheintrag?
2: Also ich kann mich ja erstmal auf ein Themenfeld konzentrieren, Beispiel bestimmte Emotionen oder Erfolgsmomente. Ich kann mir auch überlegen, welche persönlichen Begegnungen am Tag besonders schön waren.
1: Okay.
2: Was ich ganz hilfreich finde beim Einstieg in so einen Tagebucheintrag, sind so Fragen wie, was ist mir heute gut gelungen oder worauf bin ich heute besonders stolz?
1: Ja, viele von uns dokumentieren ihr Leben inzwischen ja ohnehin schon täglich. Nur machen sie das Ganze öffentlich und das heißt dann auch Social Media.

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1: Ich bin Simone Rea, schönen guten Tag. Im benachbarten Reda-Wiedenbrück ist am Morgen gegen 5:30 eine junge Frau tödlich verletzt worden. Die 18-Jährige war auf ihrem E-Scooter in einer Kreuzung Ostring-Fahrenzeller Straße von einem Lastwagen erfasst worden, sagte die Polizei am Vormittag. Die Ermittlungen dauern an, ein unabhängiger Sachverständiger wurde eingeschaltet. Krankenhäuser im Kreis Warendorf beteiligen sich am Mittag am bundesweiten Protest gegen Kürzungspläne der Bundesregierung. Deshalb werden am Mittag die Haupteingänge am Marienhospital in Oelde, am St. Franziskus-Hospital in Aalen und am St. Elisabeth-Hospital in Beckum symbolisch eingeschränkt. Konkrete Notfälle und die Versorgung der Patienten sind aber dadurch nicht beeinträchtigt, heißt es aus Aalen. Durch ein neues Gesetz sollen den Krankenhäusern im kommenden Jahr bundesweit fast 5 Milliarden Euro entzogen werden. Im Kreis Warendorf haben sich im vergangenen Jahr 1229 Paare das Ja-Wort gegeben, etwas mehr als im Jahr zuvor. Kerstin Menke-Möller aus der Redaktion hat die Infos.
2: Die Zahl der Eheschließungen war schon mal höher. 2022 zum Beispiel ließen sich 1466 Paare bei uns im Kreis trauen, gut 200 mehr als 2025. Und auch 2018 und 2019 gab es mehr Trauungen. Trotzdem bleibt Heiraten für viele Paare weiter ein großes Thema. Besonders beliebt war im vergangenen Jahr wieder der Monat Mai, gefolgt von den Monaten August und September.
1: Landesweit ist die Zahl der Eheschließung dagegen leicht zurückgegangen. Männer waren bei der gemischtgeschlechtlichen Eheschließung im Durchschnitt älter als Frauen. In Wadersloh steigt heute passend zur laufenden Fußball-WM ein großes Tischkicker-Turnier. 11 Teams mit 50 Teilnehmenden haben sich angemeldet. Organisiert wird das Turnier gemeinsam von der Gemeinde Wadersloh und dem Museum Abtei Liesborn. Los geht es heute Abend um 17 Uhr im Kreuzgang. Parallel läuft im Museum außerdem die Sonderausstellung Das Fußball-ABC. 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
3: Das Wetter bei uns im Kreis, das kennt seit einer Woche nur eine Einstellung, Schauer. Ja, die bleiben heute auch nochmal, dazu viele Wolken und zeitweise auch etwas kräftigerer Wind. Aktuell 16 Grad, später bis zu 20 Grad. Freundlicher wird's dann am Wochenende, morgen und Sonntag sieht man die Sonne mal wieder öfter zwischen den Wolken. Ein Regenschauer, der ist aber auch nicht ausgeschlossen. Schauen wir noch auf den Radio WAF Verkehrsservice, den schnellsten Verkehrs- und Blitzerservice. Und da habe ich Blitzer für euch in Beelen, auf der Greffener Straße in Freckenhorst, auf der Evers-Winkler Straße. In Warendorf wird geblitzt, auf der Kardinal-von-Galen-Straße und auf der Reichenbacher Straße. Und zwischen Westkirchen und Ennigerloh hat sich einer versteckt, der steht da auf dem Westring. Weitere Blitzer, Staus und Störungen, die gebt ihr uns jederzeit kostenlos durch unter der 0800 4x5 345. Gute Fahrt euch!
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3: Es ist die Woche der großen Turniere. Gestern ist die WM gestartet und am Samstag dann das große Tennisturnier in Halle. Auf wen ihr euch da freuen könnt und was die Tennisprofis da eigentlich verdienen, das verrate ich euch in wenigen Minuten. Ich bin Noah Frohner. Hi.

0: In Halle wird wieder aufgeschlagen. Die 33. Auflage der Terra Wortmann Open steht an und die Tennis-Elite hat sich schon versammelt. Würde ich auch machen. Bei dem Preisgeld? Hier wird ja nicht nur gespielt, hier wird auch ordentlich kassiert. Fast 500.000 für den Sieger im Einzel, so für ein paar Tage Rasenarbeit. Da kann man schon sagen, das ist ordentlich. Also selbst die erste Runde ist ja nicht ganz umsonst. Wer früh rausfliegt, der geht ja immer noch mit rund 17.000 Euro nach Hause. Also ein Ballwechsel kann hier schon gefühlt ein Kleinwagen sein. Also wer steht auf der Matte? Zverev zum einen. Also der kommt als frisch gebackener French Open Sieger. Dazu Spieler wie Medvedev, Fritz, Shelton. Also Tennis auf Top-Niveau. Das ist schon was Besonderes. Also wer nicht in Halle dabei sein kann, der kann das Spiel auch im Fernsehen auf Eurosport verfolgen. Los geht's am Samstag. Ganz viel Spaß euch, egal ob auf der Tribüne oder auf dem Sofa.
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3: Mit Marc Weiß. Schönen guten Tag. Am Flughafen Hamburg gibt es aktuell einen Großeinsatz der Polizei. Der Sicherheitsbereich des Airports wurde geräumt. Auch schon in den Maschinen sitzende Passagiere mussten wieder aussteigen. Genauere Informationen.

0: Informationen gibt es nicht. Einige Medien berichten, dass möglicherweise ein Passagier eine Nottaste gedrückt habe und dadurch unkontrolliert in den Sicherheitsbereich gelangt sei. Wir bleiben auf jeden Fall dran. Sobald es neue Infos aus Hamburg gibt, werden wir das sagen. Jetzt zum Fußball. Die bisher mit Abstand größte WM der FIFA-Geschichte läuft. Zum Auftakt hat Co-Gastgeber Mexiko gestern im Eröffnungsspiel 2:0 gegen Südafrika gewonnen. Im zweiten Spiel der Gruppe A besiegte Südkorea Tschechien mit 2:1. Nico Hartmann im WM-Studio. Für unsere Mannschaft war es gestern vermutlich sehr entspannt.
1: Ja, genau so ist es. Nach einem sehr intensiven Mittwoch konnte die Mannschaft gestern regenerieren, das Eröffnungsspiel verfolgen, bevor es heute wieder in die Vollen geht sozusagen. Das letzte Training vor der Abreise nach Houston zum Spielort der Partie gegen Curaçao steht an. Da wird Julian Nagelsmann seine Spieler bei heißen Temperaturen in Winston-Salem wieder sicherlich um die 2 Stunden lang fordern, bevor dann morgen die Abreise nach Texas erfolgt. Die Stimmung in der Mannschaft ist gut, es wird viel gelacht, so auch gestern bei der Pressekonferenz mit dem Innenverteidiger-Duo Nico Schlotterbeck und Jonathan Tah. Es scheint Julian Nagelsmann, nach allem, was man hört, gelungen zu sein, ähnlich wie vor 2 Jahren bei der Heim-EM eine harmonische Truppe zusammengestellt zu haben. Also rundum scheint die Mannschaft bereit zu sein, beginnend mit dem Spiel gegen Curaçao am Sonntag anders aufzutreten als bei den doch eher peinlichen Turnieren 2018 und 2022, als in der Vorrunde Schluss war.
0: Ja, anderes Auftreten wäre definitiv wünschenswert. Infos von Nico Hartmann. Vielen Dank. Jetzt die weiteren Themen in der Zusammenfassung. Nachdem US-Präsident Trump gestern ein baldiges Rahmenabkommen mit dem Iran in Aussicht gestellt hat, spricht jetzt auch Teheran von einem möglichen bevorstehenden Abschluss. Ein Text sei überwiegend fertig, sagt der iranische Außenamtssprecher. Noch geht es zwar nur um ein Rahmenabkommen, damit könnte aber zumindest die für den Handel so wichtige Straße von Hormuz wieder geöffnet werden. In den USA steht der bisher größte Börsengang der Geschichte am Tech-Milliardär Elon Musk bringt seine Weltraumfirma SpaceX an die Börse. Der Ausgabepreis der Aktie liegt bei $135 und damit ist das Unternehmen zum Börsenstart heute Nachmittag 1,8 Billionen Dollar wert. Der vor Dänemark verendete Ostseewal Timmy oder auch Hope hat nach seiner Freilassung noch etwa 4 Tage gelebt und ist rund 200 Kilometer geschwommen. Allerdings wieder in Richtung Ostsee, also genau dorthin, wo er eigentlich nicht überleben kann, weshalb man ihn mit viel Aufwand von dort weggebracht hatte. Mecklenburg-Vorpommerns Umweltminister Backhaus veröffentlichte vorhin die Tracker-Daten, die man von dem Wal empfangen hatte. Obwohl Experten das schwer angeschlagene Tier nach mehreren gescheiterten Hilfsversuchen aufgegeben hatten, duldete Backhaus Mitte April den Rettungsversuch einer umstrittenen Privatinitiative. Auch die hat nichts gebracht, wie man inzwischen weiß. Der Rettungsversuch sei aber rechtlich und fachlich vertretbar gewesen, sagte Backhaus. Und das waren die Nachrichten mit Marc Weiß.
2: Danke dir. Das Wetter bei uns, das sieht heute nach einer einzelnen, aber gigantischen Wolke draußen aus. Also da gibt's nicht eine Lücke. Dazu schauert es zwischendurch und der Wind, der pustet auch mal kräftiger. Die 16 Grad aktuell, die klettern später noch auf 20 Grad. Die nächsten Tage hat sich wieder mal der Regen eingeschlichen. Ich dachte schon, den sind wir losgeworden. Morgen also immer mal wieder mit einem leichten Schauer und deutlich mehr Sonne als heute bei bis zu 19 Grad. Sonntag, der zieht da mit.
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2: Schauen wir noch auf den Radio WAF Verkehrsservice, den schnellsten Verkehrs- und Blitzerservice. Und die Blitzer stehen schön zusammen, würde ich sagen. Die stehen nämlich in Freckenhorst auf der Everswinkler-Straße und auf der Warendorfer Straße und dann nochmal in Warendorf auf der Kardinal-von-Galen-Straße und auf der Reichenbacher Straße. Ja, und dann habe ich noch einen, der ist ein bisschen abseits, der steht zwischen Westkirchen und Ennigerloh auf dem Westring. Alles weitere habt ihr für uns. Nummer ist die 0800 4x die 5345. Gute Fahrt euch!
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2: Und ihr seid bei mir gelandet. Ich bin Noah Vrona. Tag zusammen.

Und jetzt kommt ein Track, der sich nicht einfach nur in die Playlist schiebt. Nein, der macht direkt die Tür auf und ruft alle raus auf die Tanzfläche. One More Time von Daft Punk. Ein richtiger 2000er Hit. Ey, schon diese ersten Sekunden, dieses aufgepumpte, fast überirdisch gute Intro. Komplett bearbeitet, verfremdet, aber emotional wie eh und je. Also bei diesem Autotune, da haben damals viele gesagt, das klingt doch kaputt. Heute weiß man, das soll genau so sein. Also dreht jetzt laut auf, hier ist für euch Daft Punk mit One More Time. One more.

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1: Ich bin Simone Rea. Schönen guten Tag. Immer wieder passieren Unfälle mit E-Scootern im Kreis Warendorf und in der Region. Am frühen Morgen ist es im benachbarten Reda-Wiedenbrück zu einem tödlichen Verkehrsunfall mit einer E-Scooter-Fahrerin gekommen. Die 19-Jährige war auf ihrem E-Scooter in einer Kreuzung Ostring-Fahrenzeller Straße von einem Lastwagen erfasst worden, sagt die Polizei am Vormittag. Die junge Frau starb noch an der Unfallstelle. Die Polizei ermittelt. Unter anderem wurde ein unabhängiger Sachverständiger eingeschaltet. Am Mittag beteiligen sich die Krankenhäuser in Beckum, Oelde oder auch in Aalen am bundesweiten Protest gegen Kürzungspläne der Bundesregierung. Sie sperren deshalb ihre Haupteingänge symbolisch ab. Konkrete Notfälle und die Versorgung der Patienten sind dadurch aber nicht beeinträchtigt. Durch ein neues Gesetz sollen den Krankenhäusern im kommenden Jahr bundesweit fast 5 Milliarden Euro entzogen werden. Viele Krankenhäuser stehen deshalb finanziell mit dem Rücken zur Wand. Im Aalener Osten gibt es offensichtlich seit fast 10 Jahren eine Fliegenplage. Jetzt reicht es den über 120 Betroffenen. Sie haben einen Bürgerantrag auf den Weg gebracht, der nächste Woche im zuständigen Ausschuss der Stadt Aalen auf der Tagesordnung steht. Nicole Krumnack ist eine der Initiatorinnen.
2: Wir erwarten keine Wunder, aber wir erwarten, dass die Ursachen jetzt endlich mal konsequent verfolgt werden und wirksame Maßnahmen ergriffen werden. Wir haben auch ein Recht auf eine Lebensqualität und das wollen wir bewirken. Einmal in dem Gespräch mit dem Bürgermeister vor Ort und auch in der Sitzung, in der uns auch Redeanteil zugestanden wird.
1: Aalens Bürgermeister will sich nächste Woche ein Bild machen und trifft sich mit den betroffenen Bewohnern. Das Problem der Fliegeninvasion geht von einem Gewerbebetrieb aus. Das hat uns die Stadt Aalen bestätigt. Die Fußball-WM läuft seit gestern Abend. In Wadersloh wird passend dazu heute ein Tischkickermeister ausgespielt. 11 Teams mit 5 Teilnehmenden haben sich angemeldet, sagt die Gemeinde Wadersloh. Gemeinsam mit dem Museum Abtei Liesborn wurde das Turnier organisiert. Los geht es heute Abend um 17 Uhr im Kreuzgang. 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
3: Das Wetter bei uns im Kreis ist heute bewölkt und regnerisch. Immer wieder Schauer heute. Zum Abend hin wird daraus richtig Regen und es wird noch ein Tacken wärmer. Von aktuell 16 Grad geht's gleich noch rauf auf bis zu 20 Grad. Auch das Wochenende erwischen uns Schauer. Morgen pustet der Wind dann auch mal kräftiger und der pustet so ein bisschen den Himmel frei. Die Sonne hat endlich wieder eine Chance bei bis zu 18 Grad. Sonntag ist die Sonne dann auch mit dabei. Schauen wir noch auf den Radio WRF Verkehrsservice, den schnellsten Verkehrs- und Blitzerservice. Und die Blitzer stehen schön zusammen, würde ich sagen. Die stehen nämlich in Freckenhorst auf der Everswinkler Straße und auf der Warendorfer Straße und dann nochmal in Warendorf auf der Kardinal von Galen Straße und auf der Reichenbacher Straße. Ja, und dann habe ich noch einen, der ist ein bisschen abseits, der steht zwischen Westkirchen und Ennigerloh auf dem Westring. Alles weitere habt ihr für uns. Nummer ist die 0800 4x5 345. Gute Fahrt euch.
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3: Und im Studio habt das mit mir zu tun. Ich bin Noah Vrona und wünsche euch einen schönen Freitagnachmittag.

0: Vielleicht fragen sich heute sogar Menschen, die sonst mit Aktien gar nichts am Hut haben oder den DAX eher für eine Biermarke halten, ist das heute der Moment zum Einsteigen? SpaceX, das Raumfahrtunternehmen von Tech-Milliardär Elon Musk und gewissermaßen sein zweites großes Spielzeug neben Tesla, plant den Börsengang. Das sorgt gerade für einen regelrechten Hype an den Finanzmärkten und genau darüber spreche ich jetzt mit Börsenexperte Mario Lüdemann aus Verl. Hallo Mario, warum ist denn dieser Börsengang historisch?
1: Ja, ich gehe mal davon aus, dass es wirklich eines der größten Neuemissionen ist, die wir je gesehen haben und die wir wahrscheinlich auch in den nächsten Jahren sehen werden. Mhm. Starlink wird der eine oder andere kennen, Internet, ich nutze selber auch Raumfahrt, Raketen, KI, Rechenzentren,
0: klar.
1: Die Plattform X, also man sieht, hier drunter ist sehr viel zusammengefasst und ich bin auch sehr gespannt, was uns hier erwartet.
0: Okay, und sollte man jetzt als Privatanleger einsteigen?
1: Das ist eine super spannende Frage, denn ein Vergleich gibt es hier in diesem Bereich überhaupt nicht.
0: Okay.
1: Ja, wer hier Aktien zeichnen konnte und jetzt in der Zuteilung auch dabei ist, der wird sich wahrscheinlich über anfängliche Gewinne sehr freuen.
0: Gut.
1: Ob dieses Modell aber langfristig tragfähig ist, vor allen Dingen, ob dem hohen, der hohen Bewertung auch der Umsatz folgt und dann auch der Gewinn, das steht auf einem komplett anderen Blatt und ich wäre hier eher vorsichtig.
0: Kann also sein, dass diese Rakete nicht abhebt.

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1: Mit Danny Hoppe. Guten Tag. Die Sommerferien rücken immer näher und es gibt eine gute Nachricht für alle, die wegfliegen wollen. Ab Juli sinkt die Luftverkehrssteuer. Der Bundesrat hat dafür heute grünes Licht gegeben. Konkret bedeutet das, dass der Staat dann weniger an jedem Flugticket mitverdient. Es könnte aber auch sein, dass Flugpassagiere davon profitieren. Thorsten Adolfs aus dem News-Team hat mehr dazu.
2: Je nachdem, ob man auf der Kurz-, Mittel- oder Langstrecke unterwegs ist, sinkt die Steuer um Beträge zwischen ungefähr 2,5 und über 11 Euro pro Ticket. Damit setzt die Bundesregierung eine Vereinbarung aus dem Koalitionsvertrag um und nimmt eine frühere Steuererhöhung wieder zurück. Die Einsparungen sind also seit heute beschlossene Sache. Sie entlasten die Branche jährlich um einen dreistelligen Millionenbetrag. Ob am Ende die Passagiere tatsächlich beim Ticketkauf was davon haben, müssen wir aber erstmal abwarten. Auch wenn die Steuer sinkt, geben die Fluggesellschaften das nicht unbedingt 1:1 an ihre Kunden weiter. Weil der

0: Kerosinpreis stark gestiegen ist, versuchen die Airlines nämlich ihre Kosten auszugleichen. Es kann also sein, dass sich die Airlines die Ersparnis in die eigene Tasche stecken. Für uns Kunden bleibt es also dabei, wer buchen will, sollte die Preise ganz genau vergleichen. Denn der Ticketpreis setzt sich ja auch noch aus vielen anderen Faktoren zusammen.
1: Und jetzt weitere Meldungen im Überblick. Nach 2,5 Stunden Sperrung ist der Sicherheitsbereich des Hamburger Flughafens wieder geöffnet. Man kehre wieder in den Normalbetrieb zurück, sagte eine Airport-Sprecherin. Ein Teil des Airports war am Vormittag geräumt worden, nachdem ein Mann wohl aus Versehen den Sicherheitsbereich betreten hatte. Ein Abkommen zwischen den USA und dem Iran rückt offenbar näher. Beide Seiten senden inzwischen positive Signale. In iranischen Medien wurde ein Entwurf für ein Abkommen veröffentlicht. Die Absichtserklärung sehe eine dauerhafte und sofortige Einstellung der Kämpfe an allen Fronten vor, heißt es. Fans der deutschen Fußballnationalmannschaft müssen momentan zum Teil länger auf ihre bestellten Trikots warten. Das hat der DFB eingeräumt. Wegen der hohen Nachfrage gäbe es in bestimmten Fällen Verzögerungen. Betroffen seien Trikots mit individueller Beflockung. Hier habe es Engpässe bei Buchstaben und Nummern gegeben. Seit Wochen wird darüber gerätselt, woran Buckelwal Timi gestorben ist. Das wissen wir immer noch nicht, aber inzwischen ist klar, nach seiner Freilassung hat er noch mindestens 4 Tage gelebt und noch etwa 215 Kilometer zurückgelegt. Allerdings wieder in die falsche Richtung, zurück in die Ostsee. Das hat Mecklenburg-Vorpommerns Umweltminister Backhaus am Vormittag in Schwerin mitgeteilt. Er hat die ausgewerteten Ergebnisse des Trackers vorgestellt, der am Wal angebracht worden war. Dieser hatte Wassertiefe, Temperaturen, Bewegungsabläufe und Geschwindigkeit erfasst. Die Todesursache sei allerdings weiter unklar, sagte Backhaus. Er hofft, dass man hier in einigen Wochen mehr wisse. Bei der Untersuchung des Kadavers in Dänemark sei nichts Ungewöhnliches entdeckt worden. Es habe keine schwerwiegenden inneren oder äußeren Verletzungen gegeben und auch Reste eines Fischernetzes seien nicht gefunden worden. Und das waren die Nachrichten mit Danny Hoppe.
2: Das Wetter. Heute kommt die Sonne kaum durch. Eine dicke Wolkendecke, dazu immer wieder Schauer und etwas Wind. Aktuell 17 Grad, später dann bis zu 20 Grad. Das Wochenende, das gibt sich dann ein bisschen mehr Mühe. Morgen mischt sich wieder mehr Sonne rein, auch wenn so ein paar Schauer bleiben. Sonntag geht's dann in die gleiche Richtung.
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2: Und jetzt der Radio WAF Verkehrsservice, der schnellste Verkehrs- und Blitzerservice. Und da habe ich aktuell 4 Blitzer im System, die stehen in Freckenhorst auf der Everswinkler Straße und auf der Warendorfer Straße, in Warendorf auf der Reichenbacher Straße und es wird geblitzt zwischen Westkirchen und Ennigerloh auf dem Westring. Mehr kann ich von hier aus nicht erkennen, aber ihr seid ja vor Ort. Also meldet euch gerne unter der 0800 4x5 345. Gute Fahrt euch!
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2: Früher, da stand ja im Kontoauszug Miete, Strom und Telefon. Heute stehen da gefühlt 12 Streamingdienste und 3 Apps, die man schon längst vergessen hat. Wie viel junge Menschen für digitale Abos ausgeben, das hört ihr in wenigen Minuten bei mir. Ich bin Noah Vrona und habe tatsächlich nur ein Netflix-Abo.

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Viele von uns, die haben inzwischen mehr Abos als Schlüssel am Schlüsselbund. Ey, was sind das viele geworden? Ja, und sowas kostet natürlich. Eine Umfrage zeigt, 18- bis 24-Jährige, die geben im Schnitt 87 Euro für Streaming- und Online-Dienste aus. Und fast jeder Dritte in der Altersgruppe knackt die 100-Euro-Marke. Und ich muss sagen, das überrascht mich null. Netflix, Spotify Prime, vielleicht noch Fußball und ein Gaming-Abo und der Handyvertrag ja sowieso. Da bist du schneller dreistellig, als Netflix die nächste Staffel ankündigt. Bei den Preisen, da brauchen sich die Anbieter auch nicht über Account-Sharing wundern. Bei Netflix nutzt inzwischen mehr als jeder vierte fremde Zugänge mit. Ja, irgendwann gibt's wahrscheinlich eine App, die nur dafür da ist, die anderen Abos zu verwalten. Für 7,99 € im Monat natürlich.

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1: Ich bin Helmut Dilker, guten Tag. Die Krankenhäuser im Kreis Warendorf protestieren heute gegen die Kürzungspläne der Bundesregierung. Symbolisch werden dabei die Haupteingänge eingeschränkt. Das Marienhospital in Oelde, das St. Franziskus-Hospital in Aalen und das St. Elisabeth-Hospital in Beckum beteiligen sich daran. Thorsten Keuschen ist Regionalgeschäftsführer für das St. Franziskus-Hospital in Aalen, das St. Elisabeth-Hospital in Beckum und die St. Barbara-Klinik in Hamm-Hessen. 4,7 Milliarden Euro müssen die Krankenhäuser bundesweit einsparen, sagt Keuschen.
2: Und das ist in der finanziellen Lage jetzt nicht mehr zu verkraften. Und insofern haben wir uns entschieden, symbolisch die Eingänge zu schließen, weil das wird die Folge sein, dass viele Krankenhäuser, insbesondere die konfessionellen, die frei gemeinnützigen Träger, entsprechend ihren Betrieb nicht mehr fortführen können, weil die wirtschaftliche Lage sich extrem dann ab 27 verschlechtern würde.
1: Notfälle und die Versorgung der Patienten werden durch die Protestaktion nicht beeinträchtigt, heißt es von den Initiatoren. Viele Krankenhäuser fürchten wegen der Kürzungspläne um ihre Existenz. In Reda-Wiedenbrück ist heute Morgen eine 19-jährige E-Scooter-Fahrerin bei einem Verkehrsunfall ums Leben gekommen. An einer Kreuzung stieß sie mit ihrem E-Scooter gegen kurz vor sechs mit einem Lastwagen zusammen. Die junge Frau erlag noch am Unfallort ihren Verletzungen. Der 47-jährige Lkw-Fahrer aus Bielefeld kam zur Behandlung ins Krankenhaus. Die Kreishandwerkerschaft Steinfurt-Warendorf hat einen viertägigen Workshop in Kairo durchgeführt. Der Workshop fand im Auftrag der Bundesregierung und der Deutschen Gesellschaft für internationale Zusammenarbeit statt. Thema waren sogenannte grüne Jobs, also Beschäftigungsmöglichkeiten im Bereich erneuerbare Energien. Ziel war es, Privatwirtschaft, Ministerien und Ausbildungsinstitutionen zusammenzubringen. Hauptgeschäftsführer Frank Tischner kündigte an, dass die Kreishandwerkerschaft die ägyptischen Partner auch in den nächsten 12 Monaten weiter unterstützt. 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
3: Das Wetter bei uns im Kreis kennt seit einer Woche eigentlich nur noch eine Einstellung: Schauer. Die gibt's auch heute. Dazu viele Wolken und zeitweise auch etwas kräftigerer Wind. Aktuell 17 Grad, später dann bis zu 20 Grad. Freundlicher wird's am Wochenende. Morgen und Sonntag sieht man die Sonne mal wieder öfter zwischen den Wolken. Ein Regenschauer, der ist aber auch nicht ausgeschlossen. Und jetzt der Radio WAF Verkehrsservice, der schnellste Verkehrs- und Blitzerservice. Und da habe ich aktuell 4 Blitzer im System, die stehen in Freckenhorst auf der Evers-Winkler-Straße und auf der Warendorfer Straße, in Warendorf auf der Reichenbacher Straße und es wird geblitzt zwischen Westkirchen und Ennigerloh auf dem Westring. Mehr kann ich von hier aus nicht erkennen, aber ihr seid ja vor Ort. Also meldet euch gerne unter der 0800 4x5 345. Gute Fahrt euch!
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3: Ich habe seit ein paar Tagen voll den nervigen Ohrwurm von so einem ganz alten Werbespot aus dem Fernsehen. Ist bei mir total Kindheit. Ich sag jetzt mal nicht die Marke dazu, aber es passt jetzt gerade so wunderschön. Hinein ins Weekend Feeling. Ich bin Noah Vrona und eine halbe Stunde haben wir noch zusammen, weil dann geht's für mich ins Wochenende. Schön, dass ihr dabei seid. 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

Es ist kurz vor zwei und ich höre von Weitem schon die Feierabendglocke. Noah Vrona ist raus für heute und jetzt ist die Zeit für Wünsche. Also ich wünsche zum einen der deutschen Mannschaft, dass sie Curaçao am Wochenende haushoch schlägt. Ich wünsche euch natürlich ein fantastisches Wochenende und ich wünsche euch eine schöne Zeit jetzt bei Kollegin Alisa Klinert. Sie übernimmt jetzt ab 14 Uhr. Ich sag ciao.

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3: Mit Danny Hoppe. Guten Tag. Große Aufregung gab es heute am Hamburger Flughafen. Der Sicherheitsbereich des Airports war am Vormittag für rund 2 Stunden gesperrt worden. Alle Passagiere mussten raus und nochmal neu kontrolliert werden. Der Grund war ein Alarm durch einen gedrückten Notknopf. Thorsten Adolfs aus dem News-Team. Am Ende stellte sich raus, es war alles harmlos. Was war genau vorgefallen?
4: Es gab mächtig Wirbel, weil ein Mann wohl aus Versehen einen Bereich betreten hat, in den er eigentlich gar nicht hinein durfte. Das hat dann dazu geführt, dass die Bundespolizei einen Teil des Terminals räumen musste. Um auch wirklich niemanden in Gefahr zu bringen, wurden alle Fluggäste kurzzeitig wieder vor die Kontrollen geschickt, damit die Beamten alles gründlich durchsuchen konnten. Und die Passagiere, die schon für den Abflug in ihren Maschinen saßen, mussten auch wieder raus. Es war wie immer in solchen Fällen, die Sicherheit geht natürlich vor.
3: Inzwischen ist der Sicherheitsbereich auch wieder freigegeben.
4: Es läuft alles wieder nach Plan. Der Sicherheitsbereich wurde komplett durchgecheckt und ist mittlerweile wieder für alle Passagiere frei. Diejenigen, die heute noch einen Flug ab Hamburg gebucht haben, kommen jetzt also wieder zügig durch die Kontrollen. Trotzdem ist es vielleicht nicht schlecht, einfach ein bisschen früher am Check-in zu sein. Durch den Rückstau vom Morgen kann es nämlich noch vereinzelt längere Schlangen in den Terminals geben.
3: Danke, Thorsten. Und jetzt weitere Meldungen im Überblick. US-Präsident Trump sieht einen Deal mit dem Iran erneut in greifbarer Nähe. Vielleicht werde schon an diesem Wochenende ein Dokument unterschrieben, sagte er im Weißen Haus. Iranische Medien haben außerdem einen Entwurf für ein Abkommen veröffentlicht.

0: Licht. Es sieht demnach einen sofortigen Stopp aller Kampfhandlungen vor. Bei Flügen aus Deutschland werden Flugtickets ab Juli wie geplant weniger stark besteuert. Der Bundesrat hat grünes Licht für die Senkung der Ticketsteuer gegeben. Ob Tickets dadurch aber auch wirklich günstiger werden, hängt davon ab, ob die Airlines die Ersparnis an die Kunden weiterreichen. Wegen der hohen Kerosinpreise wird das bezweifelt. Nach Paris, Madrid und Prag verbannt auch Brüssel ab dem nächsten Jahr E-Scooter von den Straßen. Es habe zu viele Unfälle, zu viele Störungen und zu viel Missbrauch mit den Leihrollern gegeben, teilte die Brüsseler Regionalregierung mit. Die E-Scooter seien außerdem häufig für den Drogenhandel benutzt worden. Übermorgen hat die deutsche Fußballnationalmannschaft endlich ihren ersten Auftritt bei der WM. Der ein oder andere Fan wird das Spiel aber wohl noch nicht im aktuellen Trikot anschauen können, denn wegen der hohen Nachfrage gibt es zum Teil Verzögerungen bei der Auslieferung. Das hat der DFB jetzt eingeräumt. Betroffen sind demnach Trikots mit individueller Beflockung. Es habe hier vorübergehend nicht genug Nummern und Buchstaben gegeben. Der DFB scheint selbst davon überrascht zu sein, wie viele Fans personalisierte Trikots bestellen. Es seien fast dreimal so viele wie erwartet, heißt es. Inzwischen sei der Engpass aber behoben, sagt der DFB. Und nicht personalisierte Trikots seien von den Verzögerungen auch nicht betroffen und würden innerhalb der üblichen Lieferzeit verschickt. Und das waren die Nachrichten mit Danny Hoppe.
1: Dann kommt hier das Wetter für unseren Kreis und auch heute Nachmittag sind wieder viele Wolken da. Dazu ist es windig, aber immerhin trocken bei rund 18 Grad im Moment. Gegen Abend kommt dann doch noch mal so ein bisschen Regen runter. Also auch heute wieder eher herbstlich als sommerlich bei uns im Kreis. Morgen und übermorgen bleibt es dann weiter wechselhaft mit Wolkenwind und Regen. Erst abends klart es auf und die Sonne kommt durch. Dazu gibt es Temperaturen am Wochenende von bis zu 19 Grad. Hier ist Radio WRF für euch mit dem schnellsten Verkehrs- und Blitzerservice für die Region A1 Münster Richtung Köln. Zwischen Hamburg um Werne und Schwerte 11 Kilometer stockender Verkehr. Da dauert es eine Viertelstunde länger. Ansonsten sind die Straßen stau- und störungsfrei, aber es wird geblitzt heute Nachmittag bei uns im Kreis. In Freckenhorst auf der Warendorfer Straße steht ein Blitzer. In Warendorf auf der Reichenbacher Straße, in Oelde auf der Ennigerloher Straße und in Beckum ist ein Blitzer am Verseweg. Danke fürs Bescheid sagen. 0800 678 5000 ist die kostenlose Radio WRF Verkehrshotline. Ich wünsche euch eine gute Fahrt.
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1: Und da geht's mit mir ins Wochenende hier bei uns im Kreis. Ich bin Alisa Glindert. Freue mich sehr, dass wir diesen Nachmittag nochmal zusammen verbringen. Und ich habe euch Musik mitgebracht zum Start in die nächsten 4 Stunden. Shabuzi und Miles Smith spiele ich euch mit Blink Twice. Außerdem ist der Song der deutschen Nationalmannschaft mit dabei. Peter Schilling mit Major Tom. Und außerdem gibt's auch noch Kato und John mit Turn the Lights Off. Startet gut in den hoffentlich letzten Arbeitstag der Woche, ihr Lieben. 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

0: Radio WRF spielt euch hier K2 featuring John und Turn the Lights Off, Viertel nach zwei, der Freitagnachmittag mit mir. Ich bin Alisa Klinert.
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0: Und da starten wir heute in Beckum. Da geht nämlich das Winzerfest auf dem Marktplatz los. Winzer aus Deutschlands erlesensten Weinregionen sind mit dabei und drumherum gibt's viel Bühnenprogramm und Live-Musik. Heute Abend geht's um 18 Uhr los. Im Museumabteil Liesborn gibt's dann heute ein Kickerturnier. Gespielt wird von 17 bis 19 Uhr. Teilnehmen könnt ihr in Teams aus 3 bis 7 Personen. Und wir schauen rüber auf den Samstag. Da wird in Ostbevern ein halbes Jahrhundert Schwimmbadgeschichte im Beverbad gefeiert. Von 18 bis 21 Uhr läuft die Jubiläumsveranstaltung unter dem Motto Wetten, ihr geht baden. Euch erwartet ein Sommerabend voller Musik und spannender Wettherausforderungen in ganz entspannter Strand- und Freibadatmosphäre. Dazu gibt's Bühnenprogramm und Live-Musik. Einlass ist ab 17 Uhr. Und vom Beverbad geht's rüber ins Warendorfer Freibad. Das verwandelt sich morgen Abend in eine große Open-Air-Tanzfläche. Ab 18.30 Uhr steigt dort nämlich Heimatbeats 2026. Unter freiem Himmel treffen Musik, Sommerstimmung und Festival-Feeling aufeinander. Los geht's da um 18.30 Uhr. Und dann startet am Sonntag ja auch endlich die deutsche Nationalmannschaft in die WM gegen Curaçao. Wenn ihr Bock auf Public Viewing habt, dann fahrt ihr nach Freckenhorst. Da veranstaltet der TuS Freckenhorst ein Public Viewing am Feidig. Bei Biergartenfeeling könnt ihr euch die Gruppenspiele der deutschen Nationalmannschaft auf Großleinwand angucken. Der Eintritt ist kostenlos. Und wo sonst noch was geht am Wochenende, das findet ihr auf radio-wrf.de in unserem Veranstaltungskalender.
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1: Ich bin Helmut Delka, guten Tag. Viele Krankenhäuser fürchten um ihre Existenz. Grund sind die Kürzungspläne der Bundesregierung. Im Rahmen einer bundesweiten Aktion sind heute symbolisch die Haupteingänge der Krankenhäuser eingeschränkt worden. Das Marienhospital in Oelde, das St. Franziskus-Hospital in Aalen und das St. Elisabeth-Hospital in Beckum beteiligten sich daran. Regionalgeschäftsführer Thorsten Keuschen vom Franziskus-Hospital in Aalen und vom Elisabeth-Hospital in Beckum befürchtet, dass besonders die Krankenhäuser der Konfession und frei gemeinnützigen Träger ihren Betrieb nicht mehr fortsetzen können. Im Kreis Warendorf haben sich im vergangenen Jahr mehr als 1200 Paare das Ja-Wort gegeben, etwas mehr als im Jahr zuvor. Kerstin Menke-Möller berichtet für Radio WAF.
2: Die Zahl der Eheschließungen war schon mal höher. 2022 zum Beispiel ließen sich 1466 Paare bei uns im Kreis trauen, gut 200 mehr als 2025. Und auch 2018 und 2019 gab es mehr Trauungen. Trotzdem bleibt Heiraten für viele Paare weiter ein großes Thema. Besonders beliebt war im vergangenen Jahr wieder der Monat Mai, gefolgt von den Monaten August und September.
1: In Beckum ist in die Sporthalle am Konrad-Adenauer-Ring eingebrochen worden. Der Einbruch passierte zwischen Mittwoch um 17 Uhr und gestern Morgen um 6.50 Uhr. Ob etwas gestohlen wurde, ist nicht bekannt. 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
3: Dann kommt hier das Wetter für unseren Kreis und das ist heute Nachmittag auch eher wieder herbstlich unterwegs als sommerlich, wie es eigentlich in den Juni gehört. Viele Wolken hängen über unserem Kreis, dazu weht ein frischer Wind. Immerhin bleibt es meist bis heute Abend trocken bei aktuell rund 17 Grad. Später zieht dann doch noch etwas Regen durch. Auch morgen und am Sonntag wird es wechselhaft mit Wolkenwind und immer mal wieder Schauern. Erst zum Abend lockert es jeweils auf, dann zeigt sich auch endlich mal die Sonne. Höchstwerte am Wochenende bis zu 19 Grad. Hier ist Radio WRF für euch mit dem schnellsten Verkehrs- und Blitzerservice für die Region A1 Münster Richtung Köln. Zwischen Hamburg um Werne und Schwerte 11 Kilometer stockender Verkehr. Da dauert es eine Viertelstunde länger. Ansonsten sind die Straßen stau- und störungsfrei, aber es wird geblitzt heute Nachmittag bei uns im Kreis. In Freckenhorst auf der Warendorfer Straße steht ein Blitzer. In Warendorf auf der Reichenbacher Straße, in Oelde auf der Ennigerloher Straße und in Beckum ist ein Blitzer am Werseweg. Danke fürs Bescheid sagen. 0800 678 5000 ist die kostenlose Radio WAF Verkehrshotline. Ich wünsche euch eine gute Fahrt.
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3: Und das heute Nachmittag nochmal mit mir. Ich bin Alisa Klinert. Hi, schönen Freitag für euch.

0: Haben viele von uns geguckt hier im Kreis Warendorf am Abend. Die Eröffnung der Weltmeisterschaft. Das erste Spiel des Turniers lief ja gestern Abend auch schon. Mexiko und Südafrika haben da gegeneinander gespielt. Mexiko hat 2:0 gewonnen und heute startet dann auch mit Gastgeber Kanada ins Turnier. 21 Uhr geht's los und für das deutsche Team dauert's noch so ein bisschen. Wir sind erst am Sonntag dran gegen Curaçao.
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2: Ja, nachdem für das deutsche Team bei den letzten zwei Weltmeisterschaften schon jeweils nach der Vorrunde Schluss war, backt man jetzt dann doch die kleineren Fußballbrötchen. Ganz offiziell hat man sich mit der Nicht-Favoritenrolle angefreundet.
3: Wir werden es allen schwer machen. Wir wollen erstmal eine gute Vorrunde spielen. Wir wollen Gruppenerster werden. Und dann von natürlich uns auch nach der Gruppenphase in den K.O.-System wollen wir uns natürlich auch noch behaupten.
2: Aber eine kleine Kabinentür hat sich Rudi Völler dennoch offen gelassen. Man weiß ja doch manchmal nie.
3: Das geht nicht immer so aus, wie viele Experten denken zu Beginn eines großen Turniers.
2: Sportlich muss man sich dann jetzt zum Auftakt der Herausforderung Curaçao widmen. Und damit seine Mannschaftskollegen nicht glauben, da könnte man mal schnell zwischen zwei UNO-Runden den Sieg mitnehmen, hat Kapitän Kimmich schon mal gewarnt.
4: Wir haben nicht so eine einfache Gruppe, wie das manchmal von außen wahrgenommen wird. Ich glaube, dass die Gruppe schon kompliziert und schwierig sein wird. Und da müssen wir wirklich in Topform sein.
2: Ja, und neben dem sportlichen Auftritt ist natürlich auch der optische sehr wichtig. Und da ist mir schon die Superkappe unseres Bundestrainers aufgefallen. Weißer Grund mit einem Flatterfahnenmeer. Wirkte ein wenig wie aus einem Discounter-Treuepunkte-Programm. So wie ich gehört habe, ist das aber die späte Rache von Adidas, die ja nach 72 Jahren nicht mehr Ausrüster der deutschen Nationalmannschaft sein werden.
5: Und das ist manchmal alles schwer zu ertragen.
2: Tja, und dann haben wir ja noch das Chaos rund um den Gastgeber USA. Aber da zitiere ich gerne den Ex-Kult-Trainer Christian Streich. Wir lassen uns doch von so ein paar wenigen nicht die Freude an diesem tollen Spiel, das immer noch Menschen weltweit verbindet, vermiesen. In diesem Sinne, schönen Anpfiff.

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1: Mit Nico Hartmann. Nach dem mexikanischen Auftaktsieg im Eröffnungsspiel greifen nun auch die beiden anderen WM-Gastgeber ins Turnier ein. Um 21 Uhr trifft Kanada in Toronto ohne den verletzten Superstar Alfonso Davis auf Bosnien mit Schalke-Stürmer Edin Dzeko. Um 3 Uhr unserer Zeit will dann die USA in Los Angeles gegen Paraguay ihren ersten Sieg landen. Vor beiden Partien wird es wie gestern im Aztekenstadion ebenfalls eine Eröffnungsfeier geben.
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2: Mit Danny Hoppe. Guten Tag. Immer mehr von uns nutzen KI im Alltag und stellen ihr Fragen zu allen möglichen Dingen. Aber was ist, wenn die KI uns eine falsche Antwort gibt? Dazu ist jetzt eine interessante Entscheidung am Landgericht München gefallen. Das Gericht hat nämlich entschieden, dass Google dafür bald möglicherweise gerade stehen muss, zumindest wenn das bei der Suchfunktion der Fall ist. Thorsten Adolfs aus dem News-Team, was genau hat's damit auf sich?
3: Also bis jetzt hieß es ja immer, Google zeigt nur Links an und ist nicht verantwortlich für das, was auf anderen Seiten steht. Das Gericht sieht das bei der neuen KI-Funktion aber anders. Die Richter sagen klar, wenn die KI Texte zusammenfasst und daraus eigene Aussagen bastelt, dann macht Google sich diese Inhalte zu eigen und die KI behauptet möglicherweise Dinge, die so gar nicht in den Quellen stehen. Das ist für die betroffenen Firmen ein riesiges Problem, weil deren Ruf im Internet plötzlich ruiniert sein kann, wenn die Maschine Fehler macht oder Infos wild vermischt. Deshalb hat das Gericht Google jetzt verboten, solche falschen Behauptungen weiter zu verbreiten.
2: Und was heißt das für mich? Muss ich bei Google-Antworten jetzt misstrauischer sein?
3: Absolut, denn das Gericht hat auch ein wichtiges Argument von Google abgebügelt. Die Ausrede, dass Nutzer ja selbst nachprüfen könnten, ob die KI die Wahrheit sagt, zählt nämlich nicht. Die Richter sagen, dass die KI-Übersichten wie abgeschlossene, fertige Aussagen wirken und man als Leser gar nicht erkennen kann, wenn die Maschine sich etwas ausdenkt. Ob der Konzern das Urteil akzeptiert oder dagegen vorgehen wird, ist noch offen. Da ist das letzte Wort noch nicht gesprochen.
2: Danke, Thorsten. Und jetzt weitere Meldungen im Überblick. Russland könnte die Ukraine in den nächsten 24 Stunden möglicherweise erneut mit seiner Mittelstreckenrakete Oreshnik angreifen. Davor hat die ukrainische Luftwaffe jetzt die eigene Bevölkerung gewarnt. Es gäbe entsprechende Hinweise darauf. Kiew verfügt über kein Mittel, um die Rakete abzuwehren. Sie wurde in der Ukraine bisher erst dreimal eingesetzt. Eine Iran-nahe Hackergruppe hat nach eigenen Angaben Drohnen der US-Bundespolizei FBI gehackt und deren Daten gestohlen. Das meldet die US-Firma Site, die darauf spezialisiert ist, islamistische Plattformen zu beobachten. Das FBI setzt die Drohnen rund um die WM-Stadien ein, um diese gegen das Eindringen

0: unbefugter Fluggeräte zu schützen. Buckelwal Timi hat nach seiner Freilassung nur noch eine kurze Zeit gelebt. Er sei am 4. oder 5. Tag danach gestorben, sagte Mecklenburg-Vorpommerns Umweltminister Backhaus. Das hätten die ausgewerteten Daten des angebrachten Trackers ergeben. Die Todesursache sei aber weiter unklar. Verdächtige Bohrgeräusche im Keller einer Sparkasse in Dortmund haben die Polizei auf den Plan gerufen. Schon gestern Nachmittag musste sie deshalb anrücken. Stundenlang wurden benachbarte Gebäude und die U-Bahn-Station hinter der Filiale durchsucht, ohne Ergebnis. Am Abend wurde der Einsatz deshalb für beendet erklärt. Heute Morgen bemerkten Mitarbeiter der Sparkasse die Geräusche dann schon wieder. Und diesmal war die Suche nach dem Auslöser erfolgreicher. Schuld war ein Heizungsrohr. Bei Umbauarbeiten im Keller der Sparkasse war ein Metallschrank verrückt worden und lehnte an dem Rohr, was für Vibrationsgeräusche sorgte. Weil sich die Heizung nach den Geschäftszeiten am Abend aber automatisch abschaltet, konnte die Polizei gestern Abend nichts mehr hören. Und das waren die Nachrichten mit Danny Hoppe.
1: Wir gucken rüber auf das Wetter und falls ihr heute Nachmittag noch unterwegs seid, statt Sonnenbrille ist heute besser Schirm einpacken angesagt. Der Himmel hängt nämlich voller Wolken, dazu ist es ziemlich windig. Es bleibt meist trocken zumindest, bei im Moment so um die 17 Grad. Allerdings ist heute Abend nochmal Regen gemeldet und die nächsten Tage machen dann auch ähnlich weiter. Morgen und auch am Sonntag. Wolkenwind, zwischendurch Regen, erst zum Abend gibt es dann freundlichere Aussichten mit ein paar Sonnenstrahlen. Die Temperaturen schaffen am Wochenende bis zu 19 Grad. 3 nach 3, hier ist Radio WAF mit dem schnellsten Verkehrs- und Blitzerservice für die Region. Da gibt es gerade nichts zu melden von den Straßen im Kreis und den Autobahnen drumherum. Alles frei, alles gut, aber es wird geblitzt in Freckenhorst, auf der Warendorfer Straße, in Oelde auf der Ennigerloher Straße und zwischen Ennigerloh und Westkirchen auf der 475 haben wir immer noch die Gulaschkanone. Danke, dass ihr Bescheid sagt. 0800 4x die 5345. Das ist die Radio WAF Verkehrshotline. Gute Fahrt für euch.
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1: Hello und happy Freitag mit mir. Ich bin Alisa Klinert. Und das ist jetzt Mark Forster für euch mit Ein Lied.

0: Sophie and the Giants, Purple Disco Machine und Paradise für euch gespielt. Der Freitagnachmittag, ihr seid bei mir gelandet. Ich bin Alisa Klinert, kurz nach drei ist es. Und sag mal, stapeln sich bei euch zu Hause auf dem Küchentisch eigentlich auch schon diese kleinen Papierberge? Das WM-Sammelfieber hat die Region ja gerade wieder voll im Griff. Und das Beste ist, es betrifft ja meistens die ganze Familie. Die Kids jagen den letzten Glitzerstickern hinterher und ihr Eltern verhandelt auf dem Schulhof. Aber irgendwann kommt genau dieser Moment, wo man einfach nicht mehr weiterkommt. Du kaufst die 10. Tüte und hast wieder nur Doppelte. Super ärgerlich und irgendwann auch total frustrierend. Und genau da springen wir jetzt rein. Wir starten ab sofort unsere große Radiotauschbörse. Wir wollen nämlich, dass eure Alben bis zum Finale randvoll werden. Und dabei ist es uns völlig wurscht, von welchem Anbieter eure Sticker oder Sammelkarten sind. Bei uns wird wirklich alles getauscht, was das Zeug hält. Das Prinzip ist auch total einfach. Ihr geht auf unsere Homepage und tragt ganz unkompliziert ein, was ihr zum Tauschen anbieten wollt. Und dann müsst ihr eigentlich nur noch auf die passenden Tauschpartner warten. Eine kleine Bitte haben wir aber noch, quasi so als Ehrenkodex unter euch Sammlern. 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
1: Ich bin Helmut Dilker. Guten Tag. Der Bundesrat hat den Weg für zusätzliche Schutzmaßnahmen gegen häusliche Gewalt freigemacht. Damit können Gerichte potenzielle Gewalttäter künftig zum Tragen einer elektronischen Fußfessel verpflichten. Die Zahl der Unternehmensinsolvenzen in Deutschland ist im ersten Quartal gestiegen. Fast 6.300 Insolvenzverfahren seien bei den Amtsgerichten beantragt worden und damit 6,5% mehr, teilte das Statistische Bundesamt mit. Und damit zu den Meldungen aus dem Kreis Warendorf. Die Vollsperrung der Bundesstraße 58 zwischen Aalen und Beckum kommt früher als geplant. Straßen-NRW will die Sperrung bereits Ende Juni starten. Ursprünglich war August vorgesehen. Betroffen ist der Bereich zwischen der Kruppstraße und dem Kreisverkehr am Bauende. Straßen-NRW begründet das mit einem strafferen Bauablauf. Der gesamte Umbau der B58 kostet 7,5 Millionen Euro und soll zum Jahresende abgeschlossen sein. Die Krankenhäuser im Kreis Warendorf protestieren heute gegen die Kürzungspläne der Bundesregierung. Symbolisch sind dabei die Haupteingänge eingeschränkt worden. Das Marienhospital in Oelde, das St. Franziskus-Hospital in Aalen und das St. Elisabeth-Hospital in Beckum beteiligten sich daran. Thorsten Keuschen ist Regionalgeschäftsführer für das Franziskus-Hospital in Aalen, das Elisabeth-Hospital in Beckum und die Barbara-Klinik in Hamm-Hessen. 4,7 Milliarden Euro müssen die Krankenhäuser bundesweit einsparen, sagt Keuschen.
2: Und das ist in der finanziellen Lage jetzt nicht mehr zu verkraften. Und insofern haben wir uns entschieden, symbolisch die Eingänge zu schließen, weil das wird die Folge sein, dass viele Krankenhäuser, insbesondere die konfessionellen, die frei gemeinnützigen Träger, entsprechend ihren Betrieb nicht mehr fortführen können, weil die wirtschaftliche Lage sich extrem dann ab 27 verschlechtern würde.
1: Notfälle und die Versorgung der Patienten wurden durch die Protestaktion nicht beeinträchtigt, heißt es von den Initiatoren. In Neubeckum hat eine unbekannte Frau gestern eine 25-Jährige ins Gesicht geschlagen und leicht verletzt. Der Angriff ereignete sich gestern Nachmittag auf der Gustav-Moll-Straße in Höhe eines Supermarktes. Der Angriff passierte ohne Vorwarnung und ohne ein Wort. Eine Beschreibung der Täterin findet ihr bei radio-waf.de.
3: Dann schauen wir uns das Wetter an und da haben wir heute Nachmittag viele Wolken und Wind im Angebot, dazu um die 17 Grad. Im Moment ist es trocken, bleibt es bis heute Abend auch meist, bevor dann allerdings nochmal so ein paar Regentropfen runterkommen und auch das Wochenende bei uns im Kreis bleibt dann eher durchwachsen. Mal Wolken, mal Regen, dazu Wind. Die Sonne lässt sich meist erst am Abend blicken. Die Temperaturen bleiben am Wochenende bei maximal 19 Grad. 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Eure Straßen sind frei, aber es wird geblitzt. Und zwar in Oelde auf der Ennigerloher Straße und zwischen Ennigerloh und Westkirchen auf der 475. Wenn ihr mehr habt, dann bitte sagt mir Bescheid. 0800 4x5 345. Gute Fahrt für euch.
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3: Der Freitagnachmittag mit mir, ich bin Alisa Klinert. Hi, schön, dass ihr da seid. Der reichste Mensch der Welt wird noch viel, viel reicher. Es geht natürlich um Elon Musk und wie der noch mehr Kohle scheffelt. Darüber sprechen wir in 10 Minuten.

0: Wie viele Nullen hat eigentlich eine Billion? Ich sag's euch, bevor ihr lange überlegen müsst, es sind 12. Und so viel Kohle wird Elon Musk wohl bald haben. Der reichste Mensch der Welt wird also noch viel, viel, viel, viel reicher. Möglich macht's der Börsengang seines Raumfahrtkonzernes SpaceX. Kollege Robert Jans, das ist dann mit Abstand der bisher größte Börsengang der Geschichte, ne?
1: Genau, SpaceX startet wie geplant mit einer Bewertung von 1,77 Billionen Dollar, und das ist aus dem Stand mehr als etwa der Facebook-Konzern Meta, und das wird Elon Musk noch reicher machen. Unfassbare 800 Milliarden Dollar hat der 54-Jährige ja bereits. Zumindest auf dem Papier wird er wohl jetzt die 1-Billion-Dollar-Marke knacken.
0: Wow.
1: Interessantes Rechenbeispiel mal an dieser Stelle. Wenn wir mal sagen, wir haben etwas über 8 Milliarden Menschen auf dieser Erde, dann könnte Elon jedem so rund 120 Dollar in die Hand drücken.
0: Und wie bewerten denn Experten den Börsenstart heute? Sollen wir da irgendwie auch alle möglichst schnell zuschlagen?
1: Naja, es ist auf jeden Fall ein hochspekulatives Abenteuer. SpaceX macht ja trotz krasser Umsätze Milliardenverluste. In der Zukunft soll vor allem KI die fette Kohle bringen. Unter anderem durch Rechenzentren im All. Die Idee dahinter ist, dass die Sonne da viel Energie liefern kann. Experten sind sich aber nicht einig, ob das überhaupt funktioniert. Es ist also eine Wette auf die Zukunft. Außerdem 135 Dollar pro Aktie, das ist schon eine Ansage. Experten warnen vor einer möglichen Überbewertung, weshalb der Kurs nach dem Start unter Druck geraten könnte. Also große Risikobereitschaft ist nötig und Verluste sollte man verkraften können.
0: SpaceX geht heute an die Börse und macht vor allem einen Menschen reich, Elon Musk.

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1: Mit Danny Hoppe. Guten Tag. Seit gestern Abend läuft offiziell die Fußball-WM in den USA, Kanada und Mexiko. Das deutsche Team hat noch etwas Zeit. Das muss erst am Sonntagabend im ersten Gruppenspiel gegen Curaçao ran. Trotzdem laufen die Vorbereitungen natürlich auf Hochtouren. Morgen steht die Abreise zum Spielort nach Houston an. Heute gibt es noch ein letztes Training in Winston-Salem. Nico Hartmann aus dem WM-Studio hat die Infos dazu.
2: Mit der Unterstützung aus dem Bundeskanzleramt als Videoanruf geht die deutsche Nationalelf in ihren vorerst letzten Tag in North Carolina. Auch Friedrich Merz ließ es sich nicht nehmen, der deutschen Mannschaft viel Erfolg fürs Turnier zu wünschen. Im Trainingscamp wird nach einem regenerativen gestrigen Tag heute noch einmal mit Volldampf an den Abläufen für die Partie gegen WM-Neuling Curaçao gefeilt. Im Mittelpunkt steht dabei auch immer wieder die große Hitze von über 30 Grad, auch in Houston. Die Stimmung ist aber gut und der Bundestrainer plant derzeit keine Überraschungen gegen den Außenseiter aus der Karibik. Deutschland ein Mitfavorit auf den WM-Titel. Wenn es nach Frankreichs Ousmane Dembélé geht, wird mit den Feldspielern, die gegen die USA aufliefen, den WM-Auftakt am Sonntagabend bestreiten, sofern es nicht kurzfristig zu einem Ausfall kommt. Spannend bleibt die Torhüterfrage bis zur Stunde. Manuel Neuer trainiert zwar wieder voll mit, aber es besteht die Möglichkeit, dass Nagelsmann aus Vorsichtsgründen am Sonntag noch auf Oliver Baumann setzt.
1: Und jetzt weitere Meldungen im Überblick. An der geplanten Gesundheitsreform der Bundesregierung gibt es scharfe Kritik in Bundestag und Bundesrat. Sie sei unsozial und unwirksam, hieß es heute. Bundesgesundheitsministerin Wagen verteidigte die Pläne. Das Gesetz verlange allen etwas ab, niemandem aber Unzumutbares. Ein Abkommen zwischen den USA und dem Iran rückt offenbar näher. Beide Seiten senden inzwischen positive Signale. In iranischen Medien wurde ein Entwurf für ein Abkommen veröffentlicht. Die Absichtserklärung sehe eine dauerhafte und sofortige Einstellung der Kämpfe an allen Fronten vor, heißt es. Viele Einweisungen von pflegebedürftigen Menschen ins Krankenhaus sind offenbar unnötig. So steht es im aktuellen Gesundheitsreport der AOK Rheinland-Hamburg. Demnach wurden Pflegeheimbewohner häufig unter anderem wegen Wunden, Flüssigkeitsmangel oder Infektionen in die Klinik gebracht, obwohl man das auch im Pflegeheim behandeln konnte. Im Kreis Olpe wird jetzt zum ersten Mal das im April geänderte Bundesjagdrecht umgesetzt. Es geht um den Abschuss eines Wolfes. Er soll allein im April in der Gemeinde Wenden 35 Schafe und Lämmer getötet haben. Aber nicht nur dort soll er aktiv gewesen sein, sondern auch in Rheinland-Pfalz. Genetische Untersuchungen hätten ohne Zweifel nachgewiesen, dass der Wolf seit 2021 mehr als 50 Nutztiere gerissen habe, teilte der Kreis Olpe mit. Die untere Jagdbehörde habe ihn deshalb jetzt zum Abschuss freigegeben. Das ist laut Gesetz unter anderem dann erlaubt, wenn Menschen in Gefahr sind.

0: auch, um Land-, Forst- oder wirtschaftliche Schäden zu verhindern. Und das waren die Nachrichten mit Danny Hoppe.
1: Dann kommt hier das Wetter für unseren Kreis und auch heute Nachmittag sind wieder viele Wolken da. Dazu ist es windig, aber immerhin trocken bei rund 18 Grad im Moment. Gegen Abend kommt dann doch noch mal so ein bisschen Regen runter. Also auch heute wieder eher herbstlich als sommerlich bei uns im Kreis. Morgen und übermorgen bleibt es dann weiter wechselhaft mit Wolken, Wind und Regen. Erst abends klart es auf und die Sonne kommt durch. Dazu gibt es Temperaturen am Wochenende von bis zu 19 Grad. 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Eure Straßen sind frei, aber es wird geblitzt. Und zwar in Oelde auf der Ennigerloher Straße und zwischen Ennigerloh und Westkirchen auf der 475. Wenn ihr mehr habt, dann bitte sagt mir Bescheid. 0800 4 mal die 5 345. Gute Fahrt für euch.
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1: Ja, im Alten Osten gibt es gerade ein Riesenproblem. Es sind überall Fliegen. Und dieses Problem nimmt langsam überhand. Die Anwohner dort sind total gefrustet. Was da genau los ist und warum niemand was unternimmt, das klären wir gleich um 15:45 hier bei mir in der Sendung. Ich bin Alisa Glindert. Schönen Freitag für euch.

0: Baby Rexa bei Radio WAF. Viertel nach vier ist es der Freitagnachmittag. Mit mir, ich bin Alisa Klinert. Hier im Alner Osten, da sind die Anwohner mehr als gefrustet und so langsam mit ihrer Geduld echt am Ende. Es geht um eine Fliegenplage. Nicole Krumack ist eine der Betroffenen und die hat uns das Ganze da so geschildert.
1: Wir können die Fenster kaum nutzen. Lüften ist nur eingeschränkt möglich und wenn dann nur mit Fliegengittern. Terrasse, Wintergärten, Balkone sind einfach nicht nutzbar. Abgesehen vom hygienischen Problem, weil das natürlich kann man verstehen, ne? Massiv Fliegenbefall ist auch eklig.
0: Ja, total. Das Problem geht von einem Gewerbebetrieb aus. Das hat uns die Stadt Aalen bestätigt, die Situation offenbar auch beobachtet. Das Problem besteht allerdings schon viel länger. Und Nicole, ihr habt euch in einer WhatsApp-Gruppe mittlerweile zusammengetan.
1: Mittlerweile sind über 120 Leute in dieser Gruppe und die wollen auch, dass jetzt endgültig mal was passiert. Es muss einfach so sein, dass der Druck auf die Politik und die Verwaltung erhöht wird, weil wir diese Belastung können wir einfach nicht mehr aushalten.
0: Na, total verständlich. Die Gruppe hat jetzt übrigens auch einen Bürgerantrag gestellt und Bürgermeister Matthias Hamann will sich das Fliegenproblem nächste Woche anschauen. Hoffentlich bringt er eine große Fliegenklatsche mit. Wir bleiben an der Nummer auf jeden Fall dran für euch.

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1: Ich bin Helmut Delka, guten Tag. Die USA wollen einem Medienbericht zufolge für NATO-Einsätze künftig weniger militärisches Gerät bereithalten. Demnach soll allein die Zahl der Kampfflugzeuge, die bisher Europa zugewiesen waren, um ein Drittel sinken. Der Bundesrat hat den Weg für zusätzliche Schutzmaßnahmen gegen häusliche Gewalt freigemacht. Damit können Gerichte potenzielle Gewalttäter künftig zum Tragen einer elektronischen Fußfessel verpflichten. Und damit zu den Meldungen aus dem Kreis Warendorf. Die geplante Vollsperrung der Bundesstraße 58 zwischen Aalen und Beckum soll vorgezogen werden. Straßen NRW will damit den Bauablauf straffen und die verschiedenen Arbeitsschritte besser miteinander vernetzen. Kerstin Menke-Möller berichtet für Radio WRF.
2: Als erster Schritt wird derzeit im Bereich des neuen Kreisverkehrs an der Kruppstraße gebaut. Nach Angaben von Straßen NRW kommen die Arbeiten gut voran. Die eigentlich für August geplante Vollsperrung der B58 soll jetzt schon Ende Juni starten. Betroffen ist dann der Bereich zwischen der Kruppstraße und dem Kreisverkehr am Bauende. Danach ist ein weiterer Bauabschnitt geplant, der zum Jahresende abgeschlossen sein soll.
1: Die Umgestaltung der Bundesstraße 58 zwischen Aalen und Beckum kostet insgesamt 7,5 Millionen Euro. Wie gefährlich ist es, als Fußgänger unterwegs zu sein? Drenn-Steinfurt nimmt an einem landesweiten Fußverkehrscheck teil. Dabei sind alle Bürger eingeladen. Am Mittwoch, den 24. Juni, findet dazu um 18 Uhr in der Alten Post in Drenn-Steinfurt ein Auftakt-Workshop statt. Dort wird über Probleme und Verbesserungen beim Fußverkehr diskutiert. Zum Beispiel, wo Zebrastreifen fehlen oder Wege unsicher sind. Die Stadtverwaltung hat dafür zwei Begehungsrouten vorbereitet, bei denen es bisher immer wieder zu Konflikten kommt. In Neubeckum hat eine Frau eine andere Frau angegriffen. Wie aus dem Nichts schlug die Täterin dem 25-jährigen Opfer unvermittelt ins Gesicht, als sich beide auf der Gustav-Moll-Straße zufällig begegneten. Der Angriff erfolgte gestern zwischen 16.45 Uhr und 17 Uhr. Das 25-jährige Opfer wurde leicht verletzt. Eine Beschreibung der Täterin haben wir bei radio-wrf.de ins Netz gestellt. Einbrecher sind in Telgte in ein Reihenhaus eingestiegen. Der Einbruch passierte zwischen Dienstag um 15 Uhr und gestern um 17 Uhr. Die Einbrecher durchsuchten das Haus an der Brahmsstraße nach Beute. Ob etwas geklaut wurde, kann die Polizei aktuell nicht sagen. Mehr Lokalnachrichten gibt es bei radio-wrf.de.
3: Dann kommt hier das Wetter für unseren Kreis und das ist heute Nachmittag auch eher wieder herbstlich unterwegs als sommerlich, wie es eigentlich in den Juni gehört. Viele Wolken hängen über unserem Kreis, dazu weht ein frischer Wind. Immerhin bleibt es meist bis heute Abend trocken, bei aktuell rund 17 Grad. Später zieht dann doch noch etwas Regen durch, auch morgen und am Sonntag wird es wechselhaft mit Wolkenwind und immer mal wieder Schauern. Erst zum Abend lockert es jeweils auf, dann zeigt sich auch endlich mal die Sonne. Höchstwerte am Wochenende bis zu 19 Grad. Hier ist Radio WRF mit dem schnellsten Verkehrs- und Blitzerservice für die Region. Eure Straßen sind frei, ihr solltet überall gut durchkommen. Passt nur auf die Blitzer auf, da haben wir eine Gulaschkanone zwischen Ennigerloh und Westkirchen auf der 475. Wenn ihr noch was entdeckt unterwegs, dann ruft ihr an 0800 4x5 345. Das ist die Radio WRF Verkehrshotline. Gute Fahrt für euch.
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3: Mit mir, ich bin Alisa Klinert. Ich bringe euch ins Wochenende.

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1: Und auch heute, ein letztes Mal noch am Freitag, ist der Experte Jürgen Wedig bei mir am Telefon. Hallo.
2: Ja, hallo Frau Klinger. Guten Tag.
1: Wie entwickeln sich die Börsen denn zum Wochenschluss?
2: Ja, der Wochenschluss ist versöhnlich. Heute Nacht hat ja Donald Trump erklärt, dass er darauf verzichtet, den Iran anzugreifen, weil ein Abkommen quasi kurz bevorsteht. Die Nasdaq ist in der Nacht entsprechend deutlich mit einem Plus aus dem Markt gegangen. Heute im Verlauf der Nacht hat dann sogar der Iran bestätigt, dass es Fortschritte gibt und dass man so in der finalen Phase sei. Ja, und das zeigt sich dann auch an den Börsen von Asien bis Europa. Wir haben überall ein Plus. Und ich sag mal, wenn ich auf den DAX heute gucke, ist die Deutsche Bank der Kursgewinner des heutigen Tages mit fast 6% plus.
1: Ja, und Sie hatten ja im Verlauf der Woche schon auf den heutigen Börsenstart von SpaceX hingewiesen. Was gibt's dazu heute zu sagen?
2: Es ist was Besonderes. Wir dürfen heute wohl den größten Börsengang der Geschichte erleben. Es wird sicherlich sehr spannend. Ich hatte schon auf die Bildschirme geguckt, aber die Nasdaq, die um 15.30 Uhr eröffnet, hat noch keine Kurse gestellt. Man kann im Augenblick nur den Eröffnungskurs sehen. Vielleicht mal hier kurz zusammengefasst ein paar Fakten. Die Analysten sprechen von einem Technologiewert und nicht von einem Raumfahrtunternehmen mit sehr viel Fantasie, aber sicherlich auch sehr genialen Ideen. Die Bewertung des Unternehmens ist allerdings sehr hoch, wenn man mal einfach den Vergleich sieht. Das wird im Augenblick mit dem Hundertfachen des Jahresumsatzes bewertet. Ein Top-Unternehmen des letzten Jahres, Nvidia, wird nur mit dem 18-fachen bewertet. Grundsätzlich macht SpaceX noch keine Gewinne, nur der Unternehmensteil Starlink. Also ich denke, wir werden hier einen spannenden, sehr volatilen Kursverlauf erleben.
1: Dankeschön an den Experten Jürgen Wedig. Ich wünsche Ihnen ein schönes Wochenende jetzt.
2: Ja, das wünsche ich Ihnen auch und uns allen einen guten Fußballstart.
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1: Mit Danny Hoppe, guten Tag. Es war kein einfacher Tag heute für Bundesgesundheitsministerin Wagen. So viel Gegenwind wie heute hat sie wahrscheinlich selten bekommen. Es ging um ihr großes Reformpaket. Sowohl im Bundestag als auch bei den Bundesländern wächst der Widerstand gegen die geplanten Einsparungen im Gesundheitssystem. Thorsten Adolfs aus dem News-Team, denn der Ärger ist riesig.
2: Das kann man wohl sagen. Politiker von Grünen, Linken und der AfD sprachen im Bundestag von einer unsozialen Kettensägenreform. Sie werde Patienten und das Klinikpersonal hart treffen. Auch die Bundesländer sind ziemlich sauer und fordern, dass der Bund bei den Kosten stärker mit anpackt. Die Länder fürchten, dass sie am Ende auf den finanziellen Folgen für Krankenhäuser und Kommunen sitzen bleiben und dann die Versorgung leiden wird, vor allem auf dem Land. Die Bundesregierung steht unter Druck, weil die Krankenkassen in einer Finanzkrise stecken und nächstes Jahr ein riesiges Milliardenloch droht. Ministerin Wagen will deshalb gegensteuern, um Einnahmen und Ausgaben wieder ins Gleichgewicht zu bringen.
1: Und was kommt jetzt konkret auf Versicherte zu, falls das Gesetz so durchkommt?
2: Wenn der Entwurf wie geplant umgesetzt wird, müssen wir uns auf spürbare Mehrbelastungen einstellen. Geplant sind unter anderem höhere Zuzahlungen für Medikamente, Hilfsmittel und Aufenthalte im Krankenhaus. Außerdem soll die kostenfreie Mitversicherung von Ehepartnern eingeschränkt werden. Auch für Arztpraxen und Pharmafirmen soll es strengere Regeln geben, was nach Ansicht einiger Bundesländer sogar den Pharmastandort Deutschland in Gefahr bringen könnte. Während die Krankenkassen auf eine schnelle Lösung drängen, um den Kollaps zu verhindern, gehen die Debatten in den Ausschüssen weiter. Die endgültige Entscheidung im Bundestag fällt Ende Juni. Danach müssen aber auch noch die Bundesländer zustimmen.
1: Danke, Thorsten. Und jetzt weitere Meldungen im Überblick. Die USA und der Iran haben sich offenbar bei ihren Verhandlungen über ein Kriegsende angenähert. Aus beiden Ländern gab es heute entsprechende Signale. Und auch Vermittler Pakistan sieht Fortschritte. Dialog und Diplomatie seien der einzige Weg für langfristigen Frieden, heißt es. Der Bundesrat hat den Weg für einen besseren Schutz gegen häusliche Gewalt freigemacht und die Reform des Gewaltschutzgesetzes gebilligt. Es sieht einen stärkeren Einsatz von elektronischen Fußfesseln und verpflichtende Anti-Gewalt-Trainings für Täter vor. Buckelwal Timi hat nach seiner Freilassung nur noch eine kurze Zeit gelebt. Er sei am vierten oder fünften Tag danach gestorben, sagte Mecklenburg-Vorpommerns Umweltminister Backhaus. Das hätten die ausgewerteten Daten des angebrachten Trackers ergeben. Die Todesursache sei aber weiter unklar. Egal ob Kraken Paul oder Ameisenbär Tayo, tierische Orakel gehören zur Fußball-WM seit Jahren dazu. Aber inzwischen setzen viele Fans bei den Vorhersagen nicht mehr auf Tiere, sondern auf künstliche Intelligenz. Die Prognosen der Chatbots fallen allerdings ganz unterschiedlich aus. ChatGPT von OpenAI sagt, dass Spanien Weltmeister wird, genauso wie Claude von Anthropic. Le Chat der französischen Firma Mistral tippt hingegen ganz patriotisch auf Frankreich. Und die chinesischen Programme DeepSeek und Quen sehen Titelverteidiger Argentinien als Favoriten. Bleibt noch abzuwarten, ob eins der KI-Programme an die Quote von Kraken Paul rankommt. Der hatte bei der WM 2010 in Südafrika alle Partien der deutschen Mannschaft korrekt vorausgesagt und war dadurch weltberühmt geworden. Und das waren die Nachrichten mit Danny Hoppe.
3: Dann gucken wir nochmal aufs Wetter für unseren Kreis. Da gibt es gerade 19 Grad und viele, viele Wolken am Himmel. So ein bisschen

0: Ein bisschen windig ist es auch, aber erstmal trocken bei uns im Kreis. Der Regen kommt erst am späten Abend nochmal runter. Das Wochenende ist dann auch sehr wechselhaft, maximal 19 Grad dazu. Dicke Wolken erstmal morgen und auch am Sonntag. Einzelne Schauer und auch ordentlich Wind ist mit dabei. Erst abends klart es dann auf und die Sonne kommt raus. Hier ist Radio WAF mit dem schnellsten Verkehrs- und Blitzerservice für die Region A1 Osnabrück Richtung Münster. Zwischen Lengerich und Greven 6 Kilometer Stau nach einem Unfall, da dauert es gerade eine Stunde länger. Und A2 Hannover Richtung Dortmund zwischen Hamm und Kamener Kreuz 6 Kilometer stockender Verkehr plus 10 Minuten. Und geblitzt wird auch zwischen Ennigerloh und Westkirchen auf der B475, da steht eine Gulaschkanone. Ansonsten gerade nichts weiter los. Gute Fahrt, kommt gut an.
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0: Und da bringe ich euch ins Wochenende an diesem Freitag. Ich bin Alisa Klinert und ich habe euch jetzt die 80er mitgebracht. Michael Jackson und Bad spiele ich euch.

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0: Kommt gut in den Feierabend am Freitag, kurz nach 5 ist es ja. Fast 6 Wochen WM liegen jetzt vor uns. Da freuen sich selbst Hardcore-Fußballfans an dem einen oder anderen Abend auf ein kleines Alternativprogramm. Und das hat für uns jetzt Film- und Serienexperte Jörg Albrecht aus der Redaktion mit garantiert fußballfreien Streaming-Tipps.
1: Versprochen. Gibt mir auch Gelegenheit, heute eine Serie zu empfehlen, die schon ein paar Tage auf Prime Video verfügbar ist und die ich richtig gut finde. Und das ist die ungewöhnliche Superhelden-Serie Spider-Noir.
2: Früher war ich die Spinne, der Held dieser Stadt. Immer wachsam, immer bereit, herbeizueilen und alle zu retten.
1: Nach einem Schicksalsschlag vor 5 Jahren ist Spider-Man, der in New York für Sicherheit gesorgt hat, abgetaucht. Und weil das Verbrechen aber nicht schläft, in der Stadt, die niemals schläft, sehnt man sich nach einem neuen Helden.
2: Ich hoffe, Sie werden einen finden.
3: Du warst früher.
2: Ich weiß, wer ich früher war und was aus mir geworden ist.
1: Ja, ein Satz, der perfekt auch auf den Mann zutrifft, der hier die Spinne spielt, nämlich Nicolas Cage.
0: Ja, und der ist mit Abstand der älteste Spider-Man, den man bislang gesehen hat. Nicht ganz so weit zurück geht es in der zweiten Serie, die du uns mitgebracht hast. Star City, die spielt Ende der 60er, Anfang der 70er Jahre.
1: Ja, Star City ist ein Ableger der gefeierten Serie For All Mankind. Schon in der ging es ja um das Wettrennen im All zwischen den USA und der Sowjetunion. Nur, dass der Fokus jetzt in Star City auf den Vorgängen im Raumfahrtzentrum der UdSSR liegt. Das heißt Zjostny Gorodok oder auf Englisch eben Star City.
4: Die Amerikaner sind in eure Pläne für die Mondbasis gekommen. Offenbar arbeitet jemand in Star City für die andere Seite.
1: Was Star City so besonders und auch packend macht, die Serie erzählt von einer alternativen Realität, in der gewinnt nämlich die Sowjetunion den Wettlauf zum Mond. For All Mankind muss man dafür übrigens nicht kennen, aber wäre natürlich direkt auch noch eine Empfehlung. 5 Staffeln For All Mankind als Binge-Watching-Programm. Dazu wäre es allerdings nicht schlecht, wenn man kein Fußballfan ist.
0: Wahrscheinlich. Star City läuft auf Apple TV, Spider-Noir bei Prime Video. Das sind unsere garantiert fußballfreien Streaming-Tipps fürs Wochenende.

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1: Ich bin Helmut Dilker. Guten Tag. Die von Bundesgesundheitsministerin Wagen geplante Reform der gesetzlichen Krankenkassen stößt im Bundesrat auf Widerstand. In der Länderkammer wurden unter anderem die geplanten Einschnitte bei Krankenhäusern kritisiert, für die letztlich Länder und Kommunen aufkommen müssten. Die USA wollen einem Medienbericht zufolge für NATO-Einsätze künftig weniger militärisches Gerät bereithalten. Demnach soll allein die Zahl der Kampfflugzeuge, die bisher Europa zugewiesen waren, um ein Drittel sinken. Und damit zu den Meldungen aus dem Kreis Warendorf. Autofahrer auf der Bundesstraße 58 zwischen Aalen und Beckum müssen sich früher als gedacht auf eine Vollsperrung einstellen. Straßen-NRW zieht die geplante Sperrung vor. Sie soll jetzt schon Ende Juni beginnen und nicht erst im August. Gesperrt wird der Abschnitt zwischen der Kruppstraße und dem Kreisverkehr am Bauende. Ziel ist es, den Bauablauf zu straffen und die Arbeitsschritte besser zu vernetzen. Der gesamte Umbau der B58 zwischen Aalen und Beckum kostet 7,5 Millionen Euro und soll bis Ende des Jahres abgeschlossen sein. Drensteinfurt will für Fußgänger sicherer werden. Die Stadt nimmt dafür am landesweiten Fußverkehrscheck teil und lädt alle Bürger zum Mitmachen ein. Kerstin Menke-Möller berichtet für Radio WAF.
2: Wo fehlen in Drensteinfurt Zebrastreifen und wo gibt es zu wenig Platz auf den Gehwegen? Um solche Fragen geht es im Auftakt-Workshop. Interessierte können darüber mit Stadtverwaltung und Politik diskutieren. Die Stadt hat dafür vorab 2 Begehungsrouten ausgearbeitet, auf denen es immer wieder zu Konflikten kommt. Der Workshop findet am Mittwoch, den 24. Juni um 18 Uhr in der Alten Post in Drensteinfurt statt.
1: Die Kreishandwerkerschaft Steinfurt-Warendorf hat einen 4-tägigen Workshop in Kairo durchgeführt. Der Workshop fand im Auftrag der Bundesregierung und der Deutschen Gesellschaft für internationale Zusammenarbeit statt. Thema waren sogenannte grüne Jobs, also Beschäftigungsmöglichkeiten im Bereich erneuerbare Energien. Ziel war es, Privatwirtschaft, Ministerien und Ausbildungsinstitutionen zusammenzubringen. Hauptgeschäftsführer Frank Tischner kündigte an, dass die Kreishandwerkerschaft die ägyptischen Partner auch in den nächsten 12 Monaten weiter unterstützt. Mehr Lokalnachrichten gibt es bei Radio WAFD.
3: Dann sind wir nochmal beim Wetter und das bleibt erstmal bewölkt heute Abend, aber immerhin trocken gerade bei 19 Grad. So ein bisschen Wind gibt's dazu und am späten Abend und in der Nacht sind dann auch nochmal einzelne Schauer mit dabei. In der Nacht gehen die Temperaturen runter auf 15 Grad. Morgen, der Samstag, startet dann auch mit Regen und der hält sich dann auch bis zum Nachmittag. Da gibt's auch nochmal ordentlich Wind dazu. Ab dem Abend dann schön und vor allem auch mal sonnig bei bis zu 19 Grad. Der Sonntag sieht eigentlich ganz genauso aus wie der Samstag bei Temperaturen bis 18 Grad. Dann schauen wir noch mal auf die Straßen. Hier ist Radio WAF mit dem schnellsten Verkehrs- und Blitzerservice für die Region A1 Osnabrück Richtung Münster. Zwischen Lengerich und Greven 6 Kilometer Stau. Da dauert es eine gute Stunde länger. Und A2 Hannover Richtung Dortmund. Zwischen Hamm und Kamener Kreuz 8 Kilometer stockender Verkehr plus 10 Minuten aktuell. Und geblitzt wird auch noch im Feierabendverkehr. Wir haben noch eine Gulaschkanone zwischen Ennigerloh und Westkirchen. Wenn ihr noch was entdeckt, mobile Blitzer, dann ruft ihr bitte an, kostenlos. 0800 4x5 345. Ansonsten eine gute Fahrt nach Hause.
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3: Und da bin ich noch eine halbe Stunde für euch da. Ich bin Alisa Klenatsch. Kommt gut rein in den Feierabend und vor allem auch ins wohlverdiente Wochenende.

0: Und schon ist es wieder 17:15 geworden. Das heißt, ich habe jetzt gleich Feierabend und die Kollegin Marlene Sokol übernimmt hier die Spätschicht im Studio. Und bei dir gibt es heute noch mal ein paar richtig gute Tickets zu gewinnen, Marlene.
1: Ja, die letzte Runde Spätschicht Festival Sommer. Die letzten 4 Tickets gehen heute Abend raus für das Besen bebt in Ennigerloh. Und wenn ihr sagt, ey, ich habe da Bock drauf, dann seid jetzt noch schnell, bewerbt euch noch ganz fix über unsere Homepage. Und mit ein bisschen Glück rufe ich euch dann heute Abend an. Ich freue mich auf euch.
0: Ja, ich drücke euch auch die Daumen. Vielleicht sprecht ihr gleich schon mit Marlene und gewinnt nochmal richtig gute Festival-Tickets heute Abend. Ich bin Alisa Klinert, bin damit raus für heute, für diese Woche. Hat mir sehr viel Spaß gemacht, mit euch die Woche zu verbringen. Dankeschön, dass ihr mit dabei wart. Wünsche euch einen schönen Freitagabend und ein richtig tolles Wochenende.

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0: um dem Team alles Gute und viel Erfolg für das anstehende Turnier zu wünschen. Morgen reist die DFB-Elf zum Spielort Houston, wo am Montag ab 19 Uhr unserer Zeit das erste Spiel stattfindet.
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2: Mit Danny Hoppe. Guten Abend. Die Sommerferien rücken immer näher und es gibt eine gute Nachricht für alle, die wegfliegen wollen. Ab Juli sinkt die Luftverkehrssteuer. Der Bundesrat hat dafür heute grünes Licht gegeben. Konkret bedeutet das, dass der Staat dann weniger an jedem Flugticket mitverdient. Es könnte aber auch sein, dass Flugpassagiere davon profitieren. Thorsten Adolfs aus dem News-Team hat mehr dazu.
3: Je nachdem, ob man auf der Kurz-, Mittel- oder Langstrecke unterwegs ist, sinkt die Steuer um Beträge zwischen ungefähr 2,5 und über 11 Euro pro Ticket. Damit setzt die Bundesregierung eine Vereinbarung aus dem Koalitionsvertrag um und nimmt eine frühere Steuererhöhung wieder zurück. Die Einsparungen sind also seit heute beschlossene Sache. Sie entlasten die Branche jährlich um einen dreistelligen Millionenbetrag. Ob am Ende die Passagiere tatsächlich beim Ticketkauf was davon haben, müssen wir aber erstmal abwarten. Auch wenn die Steuer sinkt, geben die Fluggesellschaften das nicht unbedingt 1:1 an ihre Kunden weiter. Weil der Kerosinpreis stark gestiegen ist, versuchen die Airlines nämlich ihre Kosten auszugleichen. Es kann also sein, dass sich die Airlines die Ersparnis in die eigene Tasche stecken. Für uns Kunden bleibt es also dabei, wer buchen will, sollte die Preise ganz genau vergleichen. Denn der Ticketpreis setzt sich ja auch noch aus vielen anderen Faktoren zusammen.
2: Und jetzt weitere Meldungen im Überblick. Beim Facebook-Konzern Meta gibt es momentan eine Störung. Unter anderem gibt es zum Teil Probleme bei Instagram und Facebook. Das melden Nutzer auf Plattformen wie alle Störungen. Auch Meta selbst hat die Probleme bestätigt. Man arbeite an einer Lösung, sagte ein Sprecher des Konzerns. Ein Abkommen zwischen den USA und dem Iran rückt offenbar näher. Beide Seiten senden inzwischen positive Signale. In iranischen Medien wurde ein Entwurf für ein Abkommen veröffentlicht. Die Absichtserklärung sehe eine dauerhafte und sofortige Einstellung der Kämpfe an allen Fronten vor, heißt es. Nach Paris, Madrid und Prag verbannt auch Brüssel ab dem nächsten Jahr E-Scooter von den Straßen. Es habe zu viele Unfälle, zu viele Störungen und auch zu viel Missbrauch mit den Leihrollern gegeben, teilte die Brüsseler Regionalregierung mit. Die E-Scooter seien außerdem häufig für den Drogenhandel genutzt worden. Übermorgen hat die deutsche Fußballnationalmannschaft endlich ihren ersten Auftritt bei der WM. Der ein oder andere Fan wird das Spiel aber wohl noch nicht im aktuellen Trikot anschauen können. Denn wegen der hohen Nachfrage gibt es zum Teil Verzögerungen bei der Auslieferung. Das hat der DFB jetzt eingeräumt. Betroffen sind demnach Trikots mit individueller Beflockung. Es habe hier vorübergehend nicht genug Nummern und Buchstaben gegeben. Der DFB scheint selbst davon überrascht zu sein, wie viele Fans personalisierte Trikots bestellen. Es seien fast dreimal so viele wie erwartet, hat. Inzwischen sei der Engpass aber behoben, sagt der DFB, und nicht personalisierte Trikots seien von den Verzögerungen nicht betroffen und würden innerhalb der üblichen Lieferzeit verschickt. Und das waren die Nachrichten mit Danny Hoppe.
4: Geht doch so langsam wieder Richtung Sommer. Sieht man nur nicht direkt durch die Wolken, aber die Sonne kommt. Morgen gegen Mittag und dann hält sie sich das Wochenende über. Dazu gibt's immer mal wieder kleine Schauer und ein paar Wolken. Morgen bis 19 Grad, am Sonntag noch 17. Jetzt für euch der Radio BRF Verkehrsservice. Da habe ich heute Abend nur einen Blitzer an der B475 zwischen Westkirchen und Ennigerloh. Alle Updates von den Straßen wie immer aber auch auf radiobrf.de oder in der Radio BRF App. Kommt gut durch.
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4: Kurz nach 6, wir starten in die letzte Runde Spätschicht für diese Woche gemeinsam. Und es ist auch die letzte Chance auf Tickets hier bei uns im Spätschicht-Festival-Sommer. Heute gibt's nochmal Tickets für das Besen bebt in Ennigerloh. Line-up ist mega, also wenn ihr da Bock drauf habt, dann nochmal ganz schnell bewerben. Geht ganz entspannt über unsere Homepage. Yo.

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heute Abend letzte Runde. Insgesamt 16 Tickets sind hier schon über den Tisch gegangen für die verschiedensten Festivals bei uns in der Region. Wir haben euch zum Lippe Open Air, zum Anna Beats, zu Friedas Tanztee und zur Malle Party geschickt hier im Spätschicht Festival Sommer. Und heute Abend geht's in die letzte Runde. 4 Tickets habe ich hier noch liegen für das Besen bebt in Ennigerloh. Und da wird einiges beben. Das Line-Up ist geil, die Stimmung wird geil. Und wenn ihr da Bock drauf habt, dann bewerbt euch jetzt noch ganz schnell. Geht ganz easy über unsere Homepage. Und mit ein bisschen Glück hören wir uns dann heute Abend noch. Ich bin Marlene, drück euch die Daumen dafür.

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1: Ich bin Helmut Dölker. Guten Abend. Die Vollsperrung der Bundesstraße 58 zwischen Aalen und Beckum kommt früher als geplant. Straßen NRW will die Sperrung bereits Ende Juni starten. Ursprünglich war August vorgesehen. Betroffen ist der Bereich zwischen der Kruppstraße und dem Kreisverkehr am Bauende. Straßen NRW begründet das mit einem strafferen Bauablauf. Der gesamte Umbau der B58 kostet 7,5 Millionen Euro und soll zum Jahresende abgeschlossen sein. In Neubeckum hat eine Frau eine andere Frau angegriffen. Wie aus dem Nichts schlug die Täterin dem 25-jährigen Opfer unvermittelt ins Gesicht, als sich die beiden auf der Gustav-Moll-Straße zufällig begegneten. Der Angriff erfolgte gestern zwischen 16.45 Uhr und 17 Uhr. Das 25-jährige Opfer wurde leicht verletzt. Eine Beschreibung der Täterin haben wir bei radiowerf.de ins Netz gestellt. In Beckum ist in die Sporthalle am Konrad-Adenauer-Ring eingebrochen worden. Der Einbruch passierte zwischen Mittwoch um 17 Uhr und gestern Morgen um 6.50 Uhr. Ob etwas gestohlen wurde, ist nicht bekannt. Die Polizei hofft jetzt auf Zeugen, die etwas gesehen haben.
2: Wird jetzt übers Wochenende noch mal etwas durchwachsener. Morgen und Sonntag noch kleinere Schauer drin. Ab nächste Woche starten wir aber wieder richtig Richtung Sommer. Da kann dann auch mal wieder die 30-Grad-Marke geknackt werden. Jetzt für euch der Radio WRF Verkehrsservice. Da habe ich heute Abend nur einen Blitzer an der B475 zwischen Westkirchen und Ennigerloh. Alle Updates von den Straßen wie immer aber auch auf radio-wrf.de oder in der Radio WRF App. Kommt gut durch.
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2: Happy Montag, Happy Spätschicht. Wir machen zusammen das Feierabend und direkt auch das Wochenend-Warm-up noch bis 21 Uhr. Ich bin Marlene, freue mich, dass ihr mit am Start seid. Baby.

Selena Gomez mit Wolves hier im besten Mix. Und zum besten Mix gehört natürlich auch immer die neueste Musik. Und da ist heute einiges dazugekommen zum New Music Friday. Jeden Freitag gibt's neue Musik aus aller Welt. Heute rausgehauen haben Bibi Rexha, Johannes Oerding, die Sportfreunde Stiller und endlich ist auch das neue Album von Olivia Rodrigo da. Wir haben ja schon einen Vorgeschmack bekommen mit ihrem Hit Drop Dead. Der ist auch mit drauf auf dem neuen Album You Seem Pretty Sad for a Girl So in Love. Also du wirkst ziemlich traurig für ein Mädchen, was so verliebt ist. Das Album, was eigentlich ja ein Liebesalbum werden sollte, dann kam ihre eigene Trennung und sie hat das Album umgeschrieben, ist jetzt sehr viel emotionaler und von Trauer über Wut und Freude ist alles mit dabei. Wir hören rein in Purple, auch mit drauf auf dem neuen Album von Olivia Rodrigo. Seit Freitag draußen. Zuerst gehört hier in der Spätschicht.

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0: gegen Paraguay. Kanada muss schon vorher ran, um 21 Uhr gegen Bosnien-Herzegowina. Das große Ziel der Kanadier ist es, zum ersten Mal die Vorrunde einer WM zu überstehen. Nico Hartmann aus dem WM-Studio hat den Ausblick auf beide Spiele.
1: Es ist erst die dritte WM-Teilnahme für Kanada. Nun wollen die Ahornblätter sich sportlich besser präsentieren als bei den bisherigen beiden Turnieren. Die Hoffnungen ruhen dabei auf Bayern-Star Alfonso Davies, der aber im ersten Spiel gegen Bosnien mal wieder verletzt in dieser Saison zuschauen muss. Der Co-Gastgeber wartet noch immer auf seinen ersten WM-Sieg überhaupt. Mit dem Heimpublikum im Rücken soll das nun anders werden, zum Beispiel gegen Bosnien mit dem 40-jährigen Schalke-Torjäger Edin Dzeko. Die Bosnier hatten allerdings in der Qualifikation Italien ausgeschaltet, gelten als starkes Kollektiv und äußerst unbequem. Und auch für die USA geht das WM-Turnier los. In Los Angeles darf man neben einer überragenden Unterstützung für die US-Boys guten Fußball der Mannschaft von Trainer Mauricio Pochettino erwarten, so wie sie es zeitweise im Test gegen Deutschland zeigten. Spannend allerdings, wie die Amerikaner Paraguay knacken wollen. Die Südamerikaner verloren in der Qualifikation von 18 Spielen nur ganze 3.
0: Und jetzt weitere Meldungen im Überblick. Ein Abkommen zwischen den USA und dem Iran rückt offenbar näher. Beide Seiten haben heute positive Signale gesendet und jetzt am Abend hat sich auch Vermittler Pakistan zu Wort gemeldet. Demnach haben sich die USA und der Iran auf eine Endfassung für eine Friedensvereinbarung geeinigt. Der Start ist geglückt. Elon Musks Weltraumfirma SpaceX ist bei ihrem Rekordbörsengang mit einem Plus von gut 11% in den Handel gestartet. Musk wird damit durch seine Beteiligungen an SpaceX und dem Elektrobauer Tesla zum ersten Menschen mit einem Billionenvermögen, zumindest auf dem Papier. An der geplanten Gesundheitsreform der Bundesregierung gibt es scharfe Kritik in Bundestag und Bundesrat. Sie sei unsozial und unwirksam, hieß es heute. Bundesgesundheitsministerin Wagen verteidigte die Pläne. Das Gesetz verlange allen etwas ab, niemandem aber Unzumutbares. Seit Wochen wird darüber gerätselt, woran Buckelwal Timi gestorben ist. Das wissen wir immer noch nicht, aber inzwischen ist klar, nach seiner Freilassung hat er noch mindestens 4 Tage gelebt und noch etwa 215 Kilometer zurückgelegt, allerdings wieder in die falsche Richtung, zurück in die Ostsee. Das hat Mecklenburg-Vorpommerns Umweltminister Backhaus heute in Schwerin mitgeteilt. Er hat die ausgewerteten Ergebnisse des Trackers vorgestellt, der am Wal angebracht worden war. Dieser hatte Wassertiefe, Temperaturen, Bewegungsabläufe und Geschwindigkeit erfasst. Die Todesursache sei allerdings weiter unklar, sagte Backhaus. Er hoffe, dass man hier in einigen Wochen mehr wisse. Bei der Untersuchung des Kadavers in Dänemark sei nichts Ungewöhnliches entdeckt worden. Es habe keine schwerwiegenden inneren oder äußeren Verletzungen gegeben und auch Reste eines Fischernetzes seien nicht gefunden worden. Und das waren die Nachrichten mit Danny Hoppe.
2: Wird morgen nochmal ganz ähnlich wie heute. Maximal 19 Grad sind drin, einige Wolken und kleinere Schauer. Am Sonntag dann nochmal 17 Grad. Ab Montag wird es dann wieder eine sommerliche Woche. 30 Grad sind nächste Woche maximal drin.
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2: Jetzt für euch der Radio WRF Verkehrsservice. Da habe ich heute Abend nur einen Blitzer an der B475 zwischen Westkirchen und Ennigerloh. Alle Updates von den Straßen wie immer aber auch auf radiowrf.de oder in der Radio WRF App. Kommt gut durch.
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2: Schönen Freitagabend, schönen Start ins Wochenende so langsam. Egal, ob ihr noch bei der Arbeit, in der Praxis, in der Tankstelle, im Supermarkt hängt oder ob ihr schon im Wochenende seid. Ich begleite euch noch bis 21 Uhr hier. Marlene bin ich. Schön, dass wir das zusammen machen.

0: Dominik Nettleif, hallo.
1: Hallo, hier ist Marlene von der Spätschicht aus dem Radio. Hallo Dominik.
0: Hallo.
1: Störe ich gerade?
0: Nee, ich bin gerade am Buffet im Hotel, aber alles gut.
1: Am Buffet im Hotel? Bist du im Urlaub?
0: Ja, richtig.
1: Dominik, ich setze noch einen oben drauf für dich. Kann es sein, dass du Bock hast, zum Besenbeb zu gehen? In Ennigerloh?
0: Auf jeden Fall, auf jeden Fall.
1: Du hast dich ja über die Homepage beworben. Und da durftest du ja auch eintragen, warum du gerne hin möchtest.
0: Richtig, richtig.
1: Ich musste sehr lachen, als ich gesehen habe, was du geschrieben hast. Willst du das nochmal wiederholen?
0: Ja, ich werde ja dieses Jahr Ende August dann 40.
1: Mhm.
0: Und muss dann mal gucken, ob das mit 40 dann auch noch funktioniert.
1: Ob das mit 40 noch funktioniert? Meinst du, du bist dann zu alt dafür schon, oder was?
0: Also so ein bisschen Angst habe ich vor die 40 schon.
1: Oh, ja gut, ist auch nochmal eine Umstellung, ne? Wobei die 30,
0: also die
1: 30 ist ja eigentlich...
0: Die war schon hart, aber
1: eben.
0: Ich glaube, 40, die ist halt auch nochmal hart.
1: Ja. Ja, ja, und dann direkt so ein Festival, da läuft ja nur so EDM-Mucke und so, ne?
0: Aber das ist ja nicht schlimm.
1: Ja, ja.
0: Aber da kann man ja gucken, ob der Körper noch funktioniert.
1: Ob du da noch richtig zu abdancen kannst.
0: Richtig, richtig.
1: Okay, Dominik, dann teste mal. Es gibt zwei Karten für dich.
0: Ja, perfekt.
1: Weißt du denn schon,
0: cool, das freut mich riesig.
1: Weißt du schon, wen du mitnimmst?
0: Oh, da gibt es mit Sicherheit einige, die mitwollen, aber da werde ich nur meine Nacht im Kopf machen. Vielen, vielen Dank.
1: Mach's gut, genieß doch deinen Urlaub.
0: Werden wir. Dankeschön.
1: Mach's gut, tschüss.

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0: möglich ist.
1: Ich bin Helmut Delker, guten Tag. Autofahrer auf der Bundesstraße 58 zwischen Aalen und Beckum müssen sich früher als gedacht auf eine Vollsperrung einstellen. Straßen NRW zieht die geplante Sperrung vor. Sie soll jetzt schon Ende Juni beginnen und nicht erst im August. Gesperrt wird der Abschnitt zwischen der Kruppstraße und dem Kreisverkehr am Bauende. Ziel ist es, den Bauablauf zu straffen und die Arbeitsschritte besser zu vernetzen. Der gesamte Umbau der B58 zwischen Aalen und Beckum kostet 7,5 Millionen Euro und soll bis Ende des Jahres abgeschlossen sein. Wie gefährlich ist es, als Fußgänger unterwegs zu sein? Drenn-Steinfurt nimmt an einem landesweiten Fußverkehrscheck teil. Dabei sind alle Bürger eingeladen. Am Mittwoch, den 24. Juni, findet dazu um 18 Uhr in der Alten Post in Drenn-Steinfurt ein Auftakt-Workshop statt. Dort wird über Probleme und Verbesserungen beim Fußverkehr diskutiert. Zum Beispiel, wo Zebrastreifen fehlen oder Wege unsicher sind. Die Stadtverwaltung hat dafür zwei Begehungsrouten vorbereitet, bei denen es immer wieder zu Konflikten kommt. In Neubeckum hat eine unbekannte Frau gestern eine 25-Jährige ins Gesicht geschlagen und leicht verletzt. Der Angriff ereignete sich gestern Nachmittag auf der Gustav-Moll-Straße in Höhe eines Supermarktes. Der Angriff passierte ohne Vorwarnung und ohne ein Wort. Eine Beschreibung der Täterin findet ihr bei radio-wrf.de.
2: Geht doch so langsam wieder Richtung Sommer. Sieht man nur nicht direkt durch die Wolken, aber die Sonne kommt. Morgen gegen Mittag und dann hält sie sich das Wochenende über. Dazu gibt's immer mal wieder kleine Schauer und ein paar Wolken. Morgen bis 19 Grad, am Sonntag noch 17. Jetzt für euch der Radio WRF Verkehrsservice. Da habe ich heute Abend nur einen Blitzer an der B475 zwischen Westkirchen und Ennigerloh. Alle Updates von den Straßen wie immer aber auch auf radio-wrf.de oder in der Radio WRF App. Kommt gut durch.
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2: Kurz nach 7:30, wir rasen weiter durch den Freitagabend hier in der Spätschicht. Gleich noch mit Musik von Justin Bieber und einem absoluten Brecher von Harry Styles. In den nächsten 10 Minuten jetzt aber erstmal Musik von Ace of Base, Life is a Flower, nur hier im Besten.

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Es geht so langsam Richtung Sommer und Richtung Festivals. Heißt, es geht auch Richtung 05er Faxebier, Zelte, Konserven, Flaschen, alles, was halt so potenziell auch mal liegen bleiben kann bei einem Festival. Das Thema Müll auf Festivals, darüber quatsche ich hier gleich auch noch mit Caroline. Die arbeitet mit den größten Festivals in Deutschland zusammen und berät die, was eben die Themen Müll und Nachhaltigkeit angeht. Und Caro haut für uns auch noch ein paar Insights raus. Was bleibt am meisten liegen? Was sind kuriose Sachen, die liegen bleiben? Und was kann ich als Festivalgängerin selber machen? Darüber sprechen wir in einer halben Stunde. Und dann ist auch noch die letzte Runde Spätschicht Festival Sommer heute Abend. Die ganze Woche über haben wir hier Tickets für die verschiedensten Festivals bei uns in der Region rausgehauen. Für das Lippe Open Air, das Anna Beats, Fridas Tanztee. Und heute Abend gehen noch die letzten zwei Tickets raus für das Besen bebt in Ennigerloh. Also macht jetzt noch mit. Bewerben könnt ihr euch über die Homepage.

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1: Ich bin Dirk Zeichler. Bundesgesundheitsministerin Warken hat die geplanten Milliardeneinsparungen zur Stabilisierung der Krankenkassenbeiträge verteidigt. Ziel sei es, Bürger zu entlasten und Unternehmen mehr Planungssicherheit zu geben, sagte sie bei der Einbringung ihres Gesetzentwurfs für das Sparpaket im Bundestag. Im Bundesrat formiert sich allerdings Widerstand. Die Länder haben massive Einwände gegen die Pläne der Bundesregierung.
2: Die Länder warnen vor einem Zusammenhang.

0: Rekordbörsengang mit einem Plus von gut 11% in den Handel gestartet. Der erste Kurs wurde bei 150 Dollar festgestellt nach einem Ausgabepreis von 135 Dollar. Musk wird damit durch seine Beteiligungen an SpaceX und dem Elektroautobauer Tesla zum ersten Menschen mit einem Billionenvermögen, zumindest auf dem Papier. Der iranische Außenminister Araghchi sieht ein Rahmenabkommen zwischen seinem Land und den USA in greifbarer Nähe. Die Absichtserklärung von Islamabad stand noch nie so kurz vor dem Abschluss, schrieb Araghchi auf X. Einzelheiten würden der Öffentlichkeit zu gegebener Zeit mitgeteilt. Zuvor hatte bereits US-Präsident Trump Fortschritte in den Verhandlungen mit dem Iran verkündet. Zum Sport. Nach Mexiko und Kanada steigt in der Nacht der dritte Gastgeber in die Fußball-Weltmeisterschaft ein. Die USA sind gegen Paraguay gefordert und hoffen auf einen Auftaktsieg. Vor Spielbeginn wird eine eigene Zeremonie gefeiert, unter anderem mit Superstar Katy Perry.
1: Dritter großer Anpfiff, dritte große Eröffnungsparty, Schauplatz Los Angeles. Gastgeber USA ziehen alle Register. Eine 1,5 Stunden lange Multikulti-Show bildet den Auftakt. Mit Katy Perry, Sängerin Tyler, die schon in Mexiko dabei war. Außerdem K-Pop-Star Lisa, die Rapper Future und Raymar und die brasilianische Sängerin Anita. Präsident Trump kommt nicht an seiner Stelle, guckt Außenminister Rubio sich das Spiel gegen Paraguay an. Aus den USA, Tina Eck.
0: Die deutsche Nationalmannschaft startet dann am Sonntag gegen Curaçao in die WM.
2: Wird jetzt übers Wochenende noch mal etwas durchwachsener. Morgen und Sonntag noch kleinere Schauer drin. Ab nächste Woche starten wir aber wieder richtig Richtung Sommer. Da kann dann auch mal wieder die 30-Grad-Marke geknackt werden.
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2: Jetzt für euch der Radio BRF Verkehrsservice. Da habe ich heute Abend nur einen Blitzer an der B475 zwischen Westkirchen und Ennigerloh. Alle Updates von den Straßen wie immer aber auch auf radio-brf.de oder in der Radio BRF App. Kommt gut durch.
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2: Happy Montag, Happy Spätschicht. Wir machen zusammen das Feierabend und direkt auch das Wochenend-Warm-up noch bis 21 Uhr. Ich bin Marlene, freue mich, dass ihr mit am Start seid.

0: gut in den Freitagabend und in die Festivalsaison. So langsam geht's los. Rock am Ring ist schon durch. Nächste Woche steht das Hurricane an. Und mit den Festivals kommen natürlich auch immer eine Menge Dosen, Plastikflaschen, Zelte, Pavillons, die eben auch oft liegen bleiben. Daran wird gearbeitet, auch bei den großen Festivals. Und eine, die da mit dran arbeitet, ist Caroline. Du berätst Festivalveranstalter bei den Themen Abfall und Nachhaltigkeit. Was wird denn gerade so gemacht, um die Festivals in Zukunft etwas nachhaltiger zu gestalten?
1: Einmal Prävention an der Quelle, sage ich mal. Also so ein bisschen, okay, wir bauen Wertstoffhöfe auf, beispielsweise, wo dann die Festivalbesucher ihre Abfälle aktiv hinbringen können. Wir haben Trash-Mobs, das sind dann kleinere Trucks, die durch die Gegend fahren, irgendwie lauter Musik, wo man dann einen vollen Abfallsack abgeben kann und dafür beispielsweise ein Bier umsonst kriegt oder irgendwie ein Festival-Los für das nächste Jahr. Genau, es gibt da so ganz coole Spielereien. Und ganz viel mit Kommunikation wird auch gearbeitet. Also sowohl die Festivalbesucher, aber eben auch die Dienstleister zu sensibilisieren. Hey, schaut mal auf die und die Themen, das und das wird so getrennt. Genau.
0: Jetzt hast du dir den Festivalmüll ja auch mal genauer angeguckt. Was würdest du denn sagen, ist so das Kurioseste, was du je im Festivalmüll gesehen hast?
1: Also was auf jeden Fall ab und zu mal liegen bleibt, sind so komplette Wohnzimmergarnituren.
0: Oh!
1: Da habe ich erstmal gefragt, okay, wie kommen die da überhaupt hin? Also
0: ja,
1: die ganzen Sofas mit Sesseln. Ich habe auch schon mal gehört, dass ein Pool liegen geblieben ist. Da war dann auch Schmutzwasser und so weiter drin. Sprich, auch nicht ganz so einfach, die dann zu entleeren und zu entsorgen. Das ist damit sehr viel Aufwand verbunden. Genau, ich glaube, das sind so typische Sachen, die man so findet auf Festivals.
0: Okay, sagen wir aber, jetzt will ich unbedingt mal mein Sofa mitnehmen oder meinen Pool. Worauf kann ich denn sonst als Festivalgängerin achten, um das Ganze etwas nachhaltiger zu machen?
1: Also was ich empfehlen würde, dass man einfach selber sich mal die Sachen anschaut, die man mitnimmt. Das ist nämlich oft schon in sehr vielen Sachen verpackt und das muss man eigentlich gar nicht mitschleppen. Das kann man auch schon gleich zu Hause getrennt in der Mülltonne entsorgen. Und sonst generell, dass man wirklich in hochwertige Ausrüstung investiert, die man vielleicht auch in 2-3 Jahren noch mal verwenden kann und generell alles, was man mitnimmt, zum Festival hin auch wieder mit nach Hause nimmt und nicht die Sachen dort lässt.
0: Also direkt große Mülltüten mit auf die Packliste schreiben. Jetzt wisst ihr Bescheid. Danke dir, Caroline.
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0: ist.
1: Ich bin Helmut Delker. Guten Abend. Die Vollsperrung der Bundesstraße 58 zwischen Aalen und Beckum kommt früher als geplant. Straßen NRW will die Sperrung bereits Ende Juni starten. Ursprünglich war August vorgesehen. Betroffen ist der Bereich zwischen der Kruppstraße und dem Kreisverkehr am Bauende. Straßen NRW begründet das mit einem strafferen Bauablauf. Der gesamte Umbau der B58 kostet 7,5 Millionen Euro und soll zum Jahresende abgeschlossen sein. In Neubeckum hat eine Frau eine andere Frau angegriffen. Wie aus dem Nichts schlug die Täterin dem 25-jährigen Opfer unvermittelt ins Gesicht, als sich die beiden auf der Gustav-Moll-Straße zufällig begegneten. Der Angriff erfolgte gestern zwischen 16.45 Uhr und 17 Uhr. Das 25-jährige Opfer wurde leicht verletzt. Eine Beschreibung der Täterin haben wir bei radiowerf.de ins Netz gestellt. In Beckum ist in die Sporthalle am Konrad-Adenauer-Ring eingebrochen worden. Der Einbruch passierte zwischen Mittwoch um 17 Uhr und gestern Morgen um 6.50 Uhr. Ob etwas gestohlen wurde, ist nicht bekannt. Die Polizei hofft jetzt auf Zeugen, die etwas gesehen haben.
2: Wird morgen nochmal ganz ähnlich wie heute. Maximal 19 Grad sind drin, einige Wolken und kleinere Schauer. Am Sonntag dann nochmal 17 Grad. Ab Montag wird es dann wieder eine sommerliche Woche. 30 Grad sind nächste Woche maximal drin. Jetzt für euch der Radio WRF Verkehrsservice. Da habe ich heute Abend nur einen Blitzer an der B475 zwischen Westkirchen und Ennigerloh. Alle Updates von den Straßen wie immer aber auch auf radiowrf.de oder in der Radio WRF App. Kommt gut durch.
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2: Schönen Freitagabend, schönen Start ins Wochenende so langsam. Egal, ob ihr noch bei der Arbeit, in der Praxis, in der Tankstelle, im Supermarkt hängt oder ob ihr schon im Wochenende seid. Ich begleite euch noch bis 21 Uhr hier. Marlene bin ich. Schön, dass wir das zusammen machen.

Mark Atlas, You Against My Love. Damit verabschiede ich mich. Ich bin Marlene. Wir haben die ganze Woche über zusammen Feierabend gemacht. Ich habe es sehr genossen. Hoffe, ihr hattet eine gute Zeit. Und einen Hit lasse ich euch noch da, den Ohrwurm des Jahres. Turn the Lights Off von Kato. Nur hier in der Spätschicht. Und ich sage Tschüss und bis bald.

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1: Ich bin Dirk Zeitler. Elon Musks Weltraumfirma SpaceX ist bei ihrem Rekordbörsengang mit einem Plus von gut 11% in den Handel gestartet. Der erste Kurs wurde bei $150 festgestellt nach einem Ausgabepreis von $135. Musk wird damit durch seine Beteiligungen an SpaceX und dem Elektroautobauer Tesla zum ersten Menschen mit einem Billionenvermögen, zumindest auf dem Papier. Gut 21 Millionen Rentnerinnen und Rentner in Deutschland haben ab Juli etwas mehr auf dem Konto. Der Bundesrat hat der Erhöhung der monatlichen Bezüge um 4,24% zugestimmt. Die Steigerung orientiert sich wie immer an der allgemeinen Lohnentwicklung.
2: Bei einer Standardrente und 45 Beitragsjahren macht die Erhöhung ein monatliches Plus von knapp 78 Euro aus. Damit steigen die Renten stärker als die Inflation. Bundesarbeitsministerin Baas sprach im Vorfeld dann auch von einer spürbaren Anpassung. Gleichzeitig betonte sie, dass ordentliche Renten kein Luxus sein dürften, sondern eine Frage der Leistungsgerechtigkeit. Tanja Wagner, Nachrichtenredaktion.

0: trotzdem voran, sagte Putin. Zum Sport: Nach Mexiko und Kanada steigt in der Nacht der dritte Gastgeber in die Fußball-Weltmeisterschaft ein. Die USA sind gegen Paraguay gefordert und hoffen auf einen Auftaktsieg. Vor Spielbeginn wird eine eigene Zeremonie gefeiert, unter anderem mit Superstar Katy Perry.
1: Dritter großer Anpfiff, dritte große Eröffnungsparty, Schauplatz Los Angeles. Gastgeber USA ziehen alle Register. Eine 1,5 Stunden lange Multikulti-Show bildet den Auftakt mit Katy Perry, Sängerin Tyler, die schon in Mexiko dabei war. Außerdem K-Pop-Star Lisa, die Rapper Future und Rayma und die brasilianische Sängerin Anita. Präsident Trump kommt nicht an seiner Stelle, guckt Außenminister Rubio sich das Spiel gegen Paraguay an. Aus den USA, Tina Eck.
0: Die deutsche Nationalmannschaft startet dann am Sonntag gegen Curaçao in die WM.
2: Das Wetter. Heute Abend bleibt es erstmal ungemütlich, meist stark bewölkt, hier und da auch noch ein bisschen Regen. Im Laufe der Nacht zieht der dann mehr und mehr ab, dabei Temperaturen zwischen 15 bis 10 Grad. Am Samstag geht es dann ähnlich weiter mit vielen Wolken, auch Schauern, vor allem im Norden von NRW. Im Tagesverlauf wird das dann allerdings alles freundlicher und wir kriegen Höchstwerte zwischen 18 und 21 Grad.
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2: Mit der A1 Münster Richtung Osnabrück zwischen Lengerich und Kreuzlotte Osnabrück 1 Kilometer 7 Minuten. A2 Dortmund Richtung Oberhausen zwischen Recklinghausen Ost und Kreuz Recklinghausen 2 Kilometer 20 Minuten. Und die A57 nach Köln Richtung Krefeld zwischen Kreuz Meerbusch und Krefeld Zentrum 1 Kilometer dauert 7 Minuten länger. Euch allen unterwegs eine gute und sichere Fahrt.
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2: Gestern ist die Fußball-Weltmeisterschaft offiziell gestartet. Und passend dazu hat Ecuador sich jetzt was Nettes überlegt. Zur WM werden dann nämlich Bier und Wein günstiger. Man setzt einfach die entsprechende Steuer aus. Deutschland spielt in der Gruppenphase ja auch gegen Ecuador. Und ich persönlich hoffe jetzt einfach, dass die Spieler der Nationalmannschaft Ecuadors dann vielleicht auch einfach öfter und beherzter zum Bier oder zum Wein greifen und auch einfach nicht mehr so gut zielen, ne? Und dann auch einfach ein bisschen lässiger verteidigen. Mit so einem lustigen Lächeln auf dem Gesicht. Hier kommt Justin Timberlake. Can't Stop the Feeling. Ich bin Leo Arigi.

0: seit einer guten Viertelstunde wird gekickt in Toronto. Da spielt die kanadische Nationalmannschaft gegen Bosnien-Herzegowina. Für die Deutschen geht es dann am Sonntag das erste Mal los, das erste Gruppenspiel gegen Curaçao. Und das können wir noch mal richtig genießen, weil Anstoß ist um 19 Uhr. Ja, da dürfen wir noch mal so richtig ausgelassen jubeln. Und was da alles noch dazugehört, danach wird es ein bisschen schwieriger, Lautstärke technisch. Zum Beispiel gegen Ecuador spielen wir an einem Donnerstag um 22 Uhr. Wir wollten mal von euch wissen, wie ist denn so eure Stimmung zur WM?
1: Gut, Deutschland wird Weltmeister.
2: Gut, oder? Ja.
0: Ich freue mich sehr.
2: Interessiert mich ein Scheiß.
3: Ja, Fahne hoch, die weht. Und wir werden auf jeden Fall sehr weit kommen.
2: Ich weiß jetzt nicht, ob ich viel schauen werde, auch weil es in den USA stattfindet und so. Ja, vielleicht so Public Viewing-mäßig.
4: Verhalten pessimistisch.
5: Also ich habe jetzt gerade gehört, man braucht ein Abonnement, um sich die WM anzuschauen. Das feiere ich gar nicht.
6: Ich hoffe, die Jungs haben Spaß und dass das hier so ein bisschen rüberschwappt. Ne?
7: Let's go, Deutschland.
0: Also ich würde sagen, da war doch alles dabei, oder? Nochmal zur Info ganz kurz, zum Abonnement ganz kurz. Das braucht ihr nur, wenn ihr wirklich alle Spiele schauen wollt. Die deutschen Spiele, die laufen alle im Free-TV, entweder im ZDF oder im Ersten, sowohl wie beide Halbfinale und auch das Finale. Und dann würde ich doch sagen, freuen wir uns auf eine schöne WM.
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0: Und natürlich haben wir auch prominente Unterstützung bei der Fußball-Weltmeisterschaft 2026. Die Stars aus dem besten Mix. Zum Beispiel Marc Forster, der guckt natürlich auch gerne Fußball.
1: Früher habe ich gerne alleine geguckt, so in aller Ruhe. Mittlerweile finde ich es eine super Möglichkeit, unter Leute zu kommen. Dieses Gefühl da zu kriegen, wenn man im Stadion ist. Meistens sehe ich ja Zweitligaspiele, wenn ich jetzt ins Fußballstadion gehe. Und bin halt oft beim FCK und ab und zu bei Hertha. Mag es eigentlich am liebsten, tatsächlich im Stadion zu gucken.
0: Ja, ist auch wirklich geil, muss man sagen. Marc Forster kommt jetzt hier mit einem Lied. Ich bin Leo Arrigi.

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0: Taylor Swift. Fate of Ophelia. Am Sonntag gibt's Torte im Weißen Haus. Donald Trump wird 80 Jahre alt. So, Comedian Hannes Höfer ist zwar nicht eingeladen, wäre wahrscheinlich auch nicht hingegangen, aber also er hat sich trotzdem gefragt, wie sieht Donalds Geburtstag wohl aus? Er hat da eine klare Vorstellung.
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2: Ja, Freunde, wie feiert Donald Trump wohl seinen 80. Ja, erstmal morgens aufstehen. Mist, Handy leer. Wieder beim SpongeBob-Kuchen eingepennt. Danach kommt Melania rein und sagt dann sowas wie: Alles Gute, Donald. Falls dich wer fragt, du bist Präsident. Und wenn du rausgehst, denk dann Hose anziehen. Dann wird sich kurz frisch gemacht, der Fifi gefüttert, gekämmt und danach auf den Kopf gesetzt. Auf dem Weg zum Frühstück wird überlegt, ob Australien vielleicht nicht doch zu Texas gehören sollte. Aber morgen ist ja auch noch ein Tag. Dann gibt's erstmal lecker Karottenkuchen und ein Glas Möhrensaft. Das ist gut für die Haut. Keine Zeit zum Ausruhen. Die ganzen Lappen von Staatschefs wollen ja gratulieren. Ach guck, selbst aus China kam was. Ist aber auf Chinesisch, das kann er nicht lesen. Findet aber die Zeichen ganz lustig. WhatsApp vom März. Alles Gute aus Deutschland. Freue mich auf die Party heute Abend. Dann ist Donald kurz traurig, weil früher hatte er richtig gefeiert mit seinem Kumpel Jeff. Und heute bleibt ihm nur noch Rambo Zambo mit Fritze. 18 Uhr. Sauer. Gab wieder keinen Friedensnobelpreis, aber auch keine neuen Anklagen. Guter Tag. In diesem Sinne, und das wünsche ich Donald wirklich, ich hoffe auf baldigen Ruhestand. Dein Hannes.
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1: Ich bin Thomas Brock. Frauen und Kinder besser vor sexueller Gewalt schützen, das war ein zentrales Thema der Justizministerkonferenz in Hamburg. Die Ressortchefs von Bund und Ländern wollen unter anderem längere Verjährungsfristen für schwere Sexualdelikte und schärfere Regeln, um geplante Taten zu verhindern.
2: Konkret soll die Verjährungsfrist für schwere sexuelle Übergriffe von bisher 5 auf 20 Jahre steigen. Außerdem wollen die Justizminister erreichen, dass geplante Sexualstraftaten künftig früher aufliegen, auch dann, wenn sie in Chatgruppen oder auf Online-Plattformen vorbereitet werden. Wer von solchen Plänen erfährt, soll sie künftig melden müssen. Keine Einigung gab es dagegen beim sogenannten Nur-Ja-heißt-Ja-Modell. Hier wollen einige Länder das Sexualstrafrecht weiter verschärfen, andere sehen noch Klärungsbedarf. Zoe Tessovali, Nachrichtenredaktion.
1: Apotheken sollen künftig mehr Leistungen wie Impfungen, Vorsorge und Tests anbieten können. Eine entsprechende Reform der schwarz-roten Koalition hat den Bundesrat passiert. Künftig sollen Apotheken unter anderem Angebote zur Vorbeugung und Früherkennung machen, etwa bei Herz-Kreislauf-Erkrankungen, Diabetes oder rund ums Rauchen. Außerdem sollen sie mehr Schutzimpfungen anbieten können. Die Weltraumfirma SpaceX von Elon Musk ist bei ihrem Rekordbörsengang mit einem Plus von gut 11% in den Handel gestartet. Der erste Kurs wurde bei $150 festgestellt, nach einem Ausgabepreis von $135.
3: Die SpaceX-Aktie legt einen Raketenstart hin. Gründer Elon Musk wird damit durch seine Beteiligungen an SpaceX und Tesla zum ersten Menschen mit einem Billionenvermögen, zumindest auf dem Papier.

0: Die Maschine der spanischen Fluggesellschaft Iberia konnte auf dem Flughafen der Kanareninsel Teneriffa nicht abheben. Glücklicherweise stand aber auch ein Flugzeug des spanischen Königs Felipe auf dem Rollfeld. Nach längerer Wartezeit flog der Papst dann am Abend mit der Königsmaschine zurück nach Rom.
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2: Jennifer Lopez und ihr Ex-Mann Ben Affleck probieren immer noch das gemeinsame Haus loszuwerden. Steht schön in Los Angeles in einem sehr exklusiven Viertel. Haus aber auch sehr teuer. Und was ich auch geil finde, wenn man sich diese Listing mal anguckt auf der kalifornischen Maklerseite, dann ist ja auch der Sexraum ausgewiesen von J.Lo und Ben. Ja, also weiß ich nicht, ob man da mit den wilden Geistern von den beiden irgendwie wohnen will. Jennifer Lopez jetzt hier mit Musik, lieber. Ich bin Leo Arrigier.

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So, 22.30 Uhr durch. Da hat man entweder das Zeitmanagement komplett durcheinander gebracht und ist jetzt schon hackedicht auf dem Weg nach Hause. Oder es geht erst richtig los und für all diejenigen jetzt Musik von Bebe Rexha, New Religion. Könnt ihr mal richtig schön wach werden, aber soll ich euch abtanzen. Ich bin Leo Arigi.

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0: Leute, fast 6 Wochen Fußball-Weltmeisterschaft liegen jetzt vor uns.
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0: Ja, ich würde mich mal so weit aus dem Fenster lehnen und sagen, da freuen sich selbst Hardcore-Fußball-Fans auf vielleicht am einen oder anderen Abend mal ein bisschen Alternativprogramm. Das hat für uns Film- und Serienexperte Jörg Albrecht mit, er schreibt hier selbst, garantiert fußballfreien Streaming-Tipps.
2: Versprochen. Gibt mir auch Gelegenheit, heute eine Serie zu empfehlen, die schon ein paar Tage auf Prime Video verfügbar ist und die ich richtig gut finde. Und das ist die ungewöhnliche Superhelden-Serie Spider-Noir.
3: Früher war ich die Spinne, der Held dieser Stadt. Immer wachsam, immer bereit, herbeizueilen und alle zu retten.
2: Nach einem Schicksalsschlag vor 5 Jahren ist Spider-Man, der in New York für Sicherheit gesorgt hat, abgetaucht. Und weil das Verbrechen aber nicht schläft, in der Stadt, die niemals schläft, sehnt man sich nach einem neuen Helden.
3: Ich hoffe, Sie werden einen finden.
4: Du warst früher.
3: Ich weiß, wer ich früher war und was aus mir geworden ist.
2: Ja, ein Satz, der perfekt auch auf den Mann zutrifft, der hier die Spinne spielt, nämlich Nicolas Cage.
0: Und der ist der mit Abstand älteste Spider-Man, den wir bislang gesehen haben. Sollte Cage nicht in grauen Vorzeiten mal Superman spielen?
2: Das sollte und das wollte er auch. Dann ist es aber leider nur der Ghost Rider geworden. Aber als gealterte und leidgeprüfte Spinne, da ist er die perfekte Besetzung in einer klasse Serie, die man sich in 2 Versionen angucken kann. Entweder, wie es heißt, in authentischem Schwarz-Weiß oder aber in echter Vollfarbe. Ich empfehle erstes, denn Spider-Noir spielt in den 1930er Jahren und hat den Look der Detektivkrimis aus dieser Zeit.
0: Nicht ganz so weit zurück geht's in der 2. Serie, Star City. Die spielt Ende der 60er, Anfang der 70er Jahre.
2: Ja, Star City ist ein Ableger der gefeierten Serie For All Mankind. Schon in der ging es ja um das Wettrennen im All zwischen den USA und der Sowjetunion. Nur, dass der Fokus jetzt in Star City auf den Vorgängen im Raumfahrtzentrum der UdSSR liegt. Das heißt Zjostny Gorodok oder auf Englisch eben Star City.
5: Die Amerikaner sind in eure Pläne für die Mondbasis gekommen. Offenbar arbeitet jemand in Star City für die andere Seite.
2: Was Star City so besonders und auch packend macht, die Serie erzählt von einer alternativen Realität, in der gewinnt nämlich die Sowjetunion den Wettlauf zum Mond. For All Mankind muss man dafür übrigens nicht kennen, aber wäre natürlich direkt auch noch eine Empfehlung. 5 Staffeln For All Mankind als Binge-Watching-Programm. Dazu wäre es allerdings nicht schlecht, wenn man kein Fußballfan ist.
0: Star City läuft auf Apple TV, Spider-Noir bei Prime Video. Das sind unsere garantiert fußballfreien Streaming-Tipps. Dank Film- und Serienexperte Jörg Albrecht.
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1: Ich bin Thomas Brock. Wenn ein Deutscher das Kind einer ausländischen Frau anerkennt, kann das Aufenthaltsrechte sichern. Der Bundestag hat nun ein Gesetz verabschiedet, das Betrug mit der Anerkennung solcher Vaterschaften stoppen soll. Künftig muss die Ausländerbehörde dem zustimmen.
2: Im Visier der Gesetzgeber stehen Betrüger, die Vaterschaften für Kinder anerkennen, obwohl sie weder der biologische Vater sind, noch eine Beziehung zur Mutter haben und sich dafür bezahlen lassen. Das kann im Gegenzug Zugang zu Sozialleistungen und Aufenthaltstiteln sichern. In Niedersachsen hatte das ein Mann bei gleich 47 Kindern getan. Ein lukratives und perfides Geschäft, warnt deshalb die Union. Tanja Wagner, Nachrichtenredaktion.
1: Mehr als 3 Monate nach Beginn des Iran-Kriegs rückt ein Abkommen zwischen Washington und Teheran zur Beendigung der Kämpfe in greifbare Nähe. Laut Pakistans Regierung, die zwischen den Konfliktparteien vermittelt, haben sich Vertreter beider Seiten über ein Abkommen verständigt. Pakistan arbeitet nun eng mit den USA und dem Iran zusammen, um die nächsten Schritte zu finalisieren, heißt es. Ein solches Rahmenabkommen würde zunächst vertiefte Verhandlungen um ein mögliches Ende des Kriegs nach sich ziehen. Frauen und Kinder besser vor sexueller Gewalt schützen, das war ein zentrales Thema der Justizministerkonferenz in Hamburg. Die Ressortchefs von Bund und Ländern wollen unter anderem längere Verjährungsfristen für schwere Sexualdelikte und schärfere Regeln, um geplante Taten zu verhindern.
3: Konkret soll die Verjährungsfrist für schwere sexuelle Übergriffe von bisher 5 auf 20 Jahre steigen. Außerdem wollen die Justizminister erreichen, dass geplante Sexualstraftaten künftig früher auffliegen, auch dann, wenn sie in Chatgruppen oder auf Online-Plattformen vorbereitet werden. Wer von solchen Plänen erfährt, soll sie künftig

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2: Holly Humberstone, britische Singer-Songwriterin, wird dieses Jahr 27 Jahre alt. Und wenn man mal so auf Wikipedia liest, dann schreiben da die Leute, ja, sie hat so einen dunklen Pop-Sound, etwas düsterer. Und dann hat mir jetzt hier die Musikredaktion das Lied reingelegt. Also dunkler Pop-Sound, das höre ich jetzt hier nicht raus. Aber gut, die Nummer ist trotzdem schön. To love some.

0: Norbert Malz an diesem Freitagabend.
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0: Gestern fulminant ins Turnier gestartet. Mexiko haben ja 2:0 gewonnen gegen Südafrika. Am Sonntag ist es auch für die deutsche Nationalmannschaft soweit. Zu einer noch recht humanen Anpfiffzeit um 19 Uhr geht's los. Wir spielen gegen Curaçao. Die haben sich dieses Jahr ja auch zum ersten Mal überhaupt für eine Weltmeisterschaft qualifiziert. Und wir wollten natürlich im Vorhinein mal so ein bisschen wissen, was ist denn das eigentlich so, Curaçao? Hier steht jetzt kleine Karibikinsel. Mehr Informationen wurden mir nicht gegeben. Der Rest kommt jetzt von Kollege Robert Jans. Der macht mal den Curaçao-Check.
2: Vielleicht habt ihr euch Curaçao ja auch schon mal gegönnt. Im Glas. Schließlich ist der blaue Likör nach unserer kleinen, aber feinen Insel benannt. Der wird aus der Schale der sogenannten La Rara-Orange gemacht. Überraschung, die ist gar nicht blau. Ist alles künstlich, soll halt einfach geil aussehen. Jetzt aber mal ein bisschen Erdkunde. Curaçao liegt in der südlichen Karibik, etwa 60 Kilometer nördlich der venezolanischen Küste. Geografisch liegt sie in Amerika. Politisch ist sie jedoch ein autonomer Teil des Königreichs der Niederlande. Und übrigens, falls ihr mal Geburtstag feiern möchtet auf dieser Trauminsel, wundert euch nicht, niemand wird den Geburtstagskuchen anschneiden. Der wird erst ganz am Ende gegessen, quasi beim Gehen. Ciao! Ach, eine Sache noch. In der Hauptstadt von Curaçao gibt es übrigens ganz viele bunte Häuser. Der Legende nach hat das ein Gouverneur 1817 angeordnet. Durch die ursprünglich weißen Fassaden hat der feine Herr Kopfschmerzen bekommen. Die Sonne hat ihn so geblendet. Naja, vielleicht wurde auch einfach zu viel Likör aus der La Rara Orange gesoffen. Wir werden es nie erfahren.
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0: Machia von Alvaro Soler spiele ich jetzt im Best Mix. Und der guckt natürlich dieses Jahr auch WM.
1: Auf der Couch mit meiner Frau einfach ganz entspannt gucken. Aber ich, also bestimmt lade ich auch ein paar Freunde ein zu Hause und dann gucken wir zusammen. Das ist auch eine mega Frage.
0: Ja, zusammen ist es auch dann immer am schönsten. Mein Name ist Leo Arregui. Schönen Abend euch.

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0: Ja, ihr habt es bestimmt mitbekommen, es ist dieses Jahr ja ein bisschen schwierig bei der WM in Sachen Public Viewing. Relativ späte Anpfiffzeiten, da ziehen nicht alle Wirte mit. Wenn ihr aber zu Hause mit Freunden schaut, dann ist es wichtig, dass ihr gut ausgestattet seid.

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1: Ich bin Thomas Brock. Bei der Fußball-Weltmeisterschaft hat Co-Gastgeber Kanada zum Auftakt unentschieden gespielt. Gegen Bosnien-Herzegowina kamen die Kanadier in Toronto nach Rückstand noch zu einem 1:1. Auch die USA starten in dieser Nacht noch ins Turnier. Um 3 Uhr beginnt in Inglewood südlich von Los Angeles die Partie der Amerikaner gegen Paraguay. 4,24% mehr Rente und geringere Steuern auf Flugtickets. Der Bundesrat hat mehrere Gesetzesvorlagen verabschiedet, die zum Juli in Kraft treten sollen. Bei häuslicher Gewalt sollen Gerichte das Tragen von Fußfesseln anordnen dürfen, um ein Kontaktverbot zu den Opfern durchzusetzen. Und Apotheken erhalten mehr Befugnisse.
2: Apotheken dürfen künftig bei Dauermedikamenten auch ohne Rezept aushelfen, mit der kleinsten Packung zum Selbstzahlerpreis. Außerdem dürfen sie Leistungen zu Vorbeugung und Früherkennung anbieten, etwa für Herz-Kreislauf-Erkrankungen, Diabetes und rund ums Rauchen. Auch können sich Impfwillige künftig nicht nur ihren Peaks gegen Grippe und Corona beim Apotheker abholen, sondern auch Impfungen mit Totimpfstoffen wie etwa Tetanus. Tanja Wagner, Nachrichtenredaktion.
1: Es gibt weitere Erkenntnisse zum Schicksal des gestrandeten Buckelwals in der Ostsee. Neue Sender-Daten zeigen, das Tier hat nach seiner Freisetzung in der Nordsee nur noch wenige Tage gelebt. Das sagte Mecklenburg-Vorpommerns Umweltminister Backhaus in Schwerin. Am 4. oder 5. Tag sei das Tier bereits tot gewesen.
3: Der Wal hatte nach seiner Freilassung offenbar wieder direkt Kurs auf die Ostsee genommen. Meeresbiologen gehen davon aus, dass er gezielt flachere Gewässer suchte. Nicht weil das Tier orientierungslos war, sondern wegen seines schlechten Gesundheitszustands. Für den Weg zurück ins offene Meer reichte die Kraft wohl am Ende nicht mehr. Bis zu seinem Tod legte der Buckelwal noch rund 215 Kilometer zurück. Experten hatten schon vor dem Transport vor den geringen Überlebenschancen gewarnt. Zoe Tassovali, Redaktion.
1: Die Weltraumfirma SpaceX von Elon Musk ist bei ihrem Rekordbörsengang mit einem Plus von gut 11% in den Handel gestartet. Der erste Kurs wurde bei $150 festgestellt, nach einem Ausgabepreis von $135. Musk wird damit durch seine Beteiligungen an SpaceX und dem Elektroautobauer Tesla zum ersten Menschen mit einem Billionenvermögen, zumindest

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0: Sonntag geht's endlich los. Ich weiß nicht, wie ist bei euch so die Stimmung? Deutschland gegen Curaçao. Und wir müssen das einfach nochmal richtig genießen, denn das Spiel ist schon um 19 Uhr, dieses Spiel. Danach ist ja irgendwie in der Vorrunde zumindest die Spiele alle um 22 Uhr. Das heißt, am Sonntag können die lieben Kleinen, können wir mit der Familie nochmal WM gucken. Ja? Am Donnerstag dann schon 22 Uhr, Deutschland gegen Ecuador. Naja, es wird trotzdem cool. Deswegen, wie sieht's aus mit der Stimmung? Habt ihr Bock?
1: Gut, Deutschland wird Weltmeister.
2: Gut, oder? Ja.
3: Ich freue mich sehr.
2: Interessiert mich ein Scheiß.
4: Fahne hoch, die weht. Und wir werden auf jeden Fall sehr weit kommen.
2: Ich weiß jetzt nicht, ob ich viel schauen werde, auch weil es in den USA stattfindet und so. Ja, vielleicht so Public Viewing-mäßig.
1: Verhalten pessimistisch.
3: Also ich habe jetzt gerade gehört, man braucht ein Abonnement, um sich die WM anzuschauen. Das feiere ich gar nicht.
5: Ich hoffe, die Jungs haben Spaß und dass das hier so ein bisschen rüberschwappt. Ne?
6: Let's go Deutschland.
0: Ja, let's go Deutschland, so würde ich das jetzt auch sehen. Also ich habe schon Bock. Ja, Sonntag Deutschland gegen Curaçao. Und ihr wisst ja, zu den Deutschlandspielen senden wir aus dem Deutschen Fußballmuseum mit prominenten Gästen. Hollywood-Star Ralf Möller kommt. Comedian Markus Krebs. Ingo Anderbrücke. Es wird toll.

Hallo, schöne Nacht mit uns. Am 27. Juni feiern wir mit euch ja eine sehr, sehr bunte Party, nämlich wahrscheinlich die bunteste Party in ganz Deutschland, das Rainbow Festival. Viele Stars werden da sein auf der Bühne, No Angels, unter anderem er auch hier. Hier ist Kamrad.

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0: Eminem, Houdini. Ihr habt schon gemerkt, die WM läuft ja. Irgendwie ist vieles da anders, oder?
1: Größer, höher, weiter, lauter, mehr, mehr, mehr. America, fuck yeah.
2: Ja, Leute, so würde ich die WM beschreiben, wenn ich Poetry Slam machen würde. Zum Glück mache ich das nicht. Naja, es muss dieses Jahr jedenfalls alles größer, krasser, mit Käse und Bacon überbacken und dann noch ein bisschen Glitzer drauf. Aber was erwarten wir eigentlich, wenn unter anderem die USA Gastgeber sind? Hier allein das Testspiel letzten Samstag, USA gegen Deutschland, da gab es ein Riesenfeuerwerk, eine Flugshow und warum auch immer, eine Show mit einem Hund, der Frisbees gefangen hat. Bei einem Testspiel, ja. Ich sag's euch, Leute, die WM wird eine komplette Reizüberflutung. Die Stadionsprecher klingen wie beim Wrestling. Es gibt zusätzlich zur normalen Halbzeitpause nochmal 3 Minuten Trinkpause pro Halbzeit. Weil, ja, die Spieler, die sind ja durstig, ne? Bitte? Werbung? Ja, das, nee, ach, nee, nee. Jetzt mal im Ernst, Leute. Bei dieser WM wird alles kommerzialisiert, was geht. Du kannst dir sogar für schlappe 80 Tacken eine individuelle Grußbotschaft auf die Stadionbildschirme projizieren lassen. Sowas wie, wer das liest, ist doof oder hier könnte ihre Werbung stehen. So, habe ich noch irgendwas vergessen? Achso, ja, natürlich. Wir haben bei dieser WM tatsächlich auch eine Halbzeitshow im Finale. Nee, keine Halbzeitpause wie normalerweise, weil das wäre ja nicht fett und nicht krass genug, sondern eine Halbzeitshow, so wie beim Super Bowl mit Auftritten von Madonna, Shakira und BTS, weil sie es können, denke ich mal. Mit Fußball hat das ja jetzt nicht mehr so viel zu tun. Egal, wir lassen uns die Vorfreude trotzdem nicht vermiesen. In diesem Sinne, wir dürfen jetzt nur nicht den Sand in den Kopf stecken. Stimmt's, Lodder?
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1: Ich bin Thomas Brock. Frauen und Kinder besser vor sexueller Gewalt schützen, das war ein zentrales Thema der Justizministerkonferenz in Hamburg. Die Ressortchefs von Bund und Ländern wollen unter anderem längere Verjährungsfristen für schwere Sexualdelikte und schärfere Regeln, um geplante Taten zu verhindern.
2: Konkret soll die Verjährungsfrist für schwere sexuelle Übergriffe von bisher 5 auf 20 Jahre steigen. Außerdem wollen die Justizminister erreichen, dass geplante Sexualstraftaten künftig früher aufliegen, auch dann, wenn sie in Chatgruppen oder auf Online-Plattformen vorbereitet werden. Wer von solchen Plänen erfährt, soll sie künftig melden müssen. Keine Einigung gab es dagegen beim sogenannten Nur-Ja-heißt-Ja-Modell. Hier wollen einige Länder das Sexualstrafrecht weiter verschärfen, andere sehen noch Klärungsbedarf. Zoe Tessovali, Nachrichtenredaktion.
1: Apotheken sollen künftig mehr Leistungen wie Impfungen, Vorsorge und Tests anbieten können. Eine entsprechende Reform der schwarz-roten Koalition hat den Bundesrat passiert. Künftig sollen Apotheken unter anderem Angebote zur Vorbeugung und Früherkennung machen, etwa bei Herz-Kreislauf-Erkrankungen, Diabetes oder rund ums Rauchen. Außerdem sollen sie mehr Schutzimpfungen anbieten können. Die Weltraumfirma SpaceX von Elon Musk ist bei ihrem Rekordbörsengang mit einem Plus von gut 11% in den Handel gestartet. Der erste Kurs wurde bei $150 festgestellt, nach einem Ausgabepreis von $135.
3: Die SpaceX-Aktie legt einen Raketenstart hin. Gründer Elon Musk wird damit durch seine Beteiligungen an SpaceX und Tesla zum ersten Menschen mit einem Billionenvermögen, zumindest auf dem Papier. SpaceX verkaufte mehr als 555 Millionen Aktien zu einem Ausgabepreis von $135 pro Stück und nahm damit $75 Milliarden ein. Aus den USA, Tina Eck.
1: Bei der Fußball-Weltmeisterschaft hat Co-Gastgeber Kanada zum Auftakt unentschieden gespielt. Gegen Bosnien-Herzegowina kamen die Kanadier in Toronto nach Rückstand noch zu einem 1:1. Auch die USA starten in dieser Nacht noch ins Turnier. Um 3 Uhr beginnt in Inglewood südlich von Los Angeles die Partie der Amerikaner gegen Paraguay.
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0: Lady Gaga und Alejandro. Es ist ja so ein russischer Name, ne? Ich weiß gar nicht, ob Wladimir Putin am Sonntag es schaffen wird und Donald Trump gratuliert. Irgendwie, die beiden haben ja irgendwie ich weiß gar nicht, die haben ja eine ganz komische Beziehung, die beiden. Donald Trump wird auf jeden Fall am Sonntag 80 Daily Hannes gratulieren.
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2: Ja, Freunde, wie feiert Donald Trump wohl seinen 80. Ja, erstmal morgens aufstehen. Mist, Handy leer. Wieder beim SpongeBob-Kuchen eingepennt. Danach kommt Melania rein und sagt dann sowas wie: Alles Gute, Donald. Falls dich wer fragt, du bist Präsident. Und wenn du rausgehst, denk dann Hose anziehen. Dann wird sich kurz frisch gemacht, der Fifi gefüttert, gekämmt und danach auf den Kopf gesetzt. Auf dem Weg zum Frühstück wird überlegt, ob Australien vielleicht nicht doch zu Texas gehören sollte. Aber morgen ist ja auch noch ein Tag. Dann gibt's erstmal lecker Karottenkuchen und ein Glas Möhrensaft. Das ist gut für die Haut. Keine Zeit zum Ausruhen. Die ganzen Lappen von Staatschefs wollen ja gratulieren. Ach guck, selbst aus China kam was. Ist aber auf Chinesisch, das kann er nicht lesen. Findet aber die Zeichen ganz lustig. WhatsApp vom März. Alles Gute aus Deutschland. Freue mich auf die Party heute Abend. Dann ist Donald kurz traurig, weil früher hatte er richtig gefeiert mit seinem Kumpel Jeff. Und heute bleibt ihm nur noch Rambo Zambo mit Fritze. 18 Uhr. Sauer. Gab wieder keinen Friedensnobelpreis, aber auch keine neuen Anklagen. Guter Tag. In diesem Sinne, und das wünsche ich Donald wirklich, ich hoffe auf baldigen Ruhestand. Dein Hannes.
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Und wir freuen uns alle auf Sonntag. Da das erste große Spiel, wobei groß gegen Curaçao. Naja, zumindest das erste Spiel der Fußballnationalmannschaft, der deutschen Fußballnationalmannschaft bei diesem WM-Turnier. Und es ist ja das einzige Spiel, was du komplett mit Leuten gucken kannst, weil das ist ja um 19 Uhr zu einer humanen Zeit. Alle anderen Spiele der deutschen Nationalmannschaft in der Vorrunde beginnen erst um 22 Uhr. Also haben auch wir bei uns in der Nachbarschaft unter Freunden, haben wir da gesagt, ach komm, dann gucken wir das mit allen, ne? So, meldet euch mal, wer hat Lust, dass wir das bei dem zu Hause machen. Ja, dann mussten wir das natürlich bestimmen. Und wonach haben wir es bestimmt? Nach der Größe. Nach der Größe des Fernsehers. Wir gucken jetzt bei der Familie mit dem größten Fernseher. Ja, hast du Pech, wenn du dann halt den großen Fernseher hast. Da hast du da auf einmal die ganze Sippe da bei dir stehen.

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1: Ich bin Thomas Brock. Wenn ein Deutscher das Kind einer ausländischen Frau anerkennt, kann das Aufenthaltsrechte sichern. Der Bundestag hat nun ein Gesetz verabschiedet, das Betrug mit der Anerkennung solcher Vaterschaften stoppen soll. Künftig muss die Ausländerbehörde dem zustimmen.
2: Im Visier der Gesetzgeber stehen Betrüger, die Vaterschaften für Kinder anerkennen, obwohl sie weder der biologische Vater sind, noch eine Beziehung zur Mutter haben und sich dafür bezahlen lassen. Das kann im Gegenzug Zugang zu Sozialleistungen und Aufenthaltstiteln sichern. In Niedersachsen hatte das ein Mann bei gleich 47 Kindern getan. Ein lukratives und perfides Geschäft, warnt deshalb die Union. Tanja Wagner, Nachrichtenredaktion.
1: Mehr als 3 Monate nach Beginn des Iran-Kriegs rückt ein Abkommen zwischen Washington und Teheran zur Beendigung der Kämpfe in greifbare Nähe. Laut Pakistans Regierung, die zwischen den Konfliktparteien vermittelt, haben sich Vertreter beider Seiten über ein Abkommen verständigt. Pakistan arbeitet nun eng mit den USA und dem Iran zusammen, um die nächsten Schritte zu finalisieren, heißt es. Ein solches Rahmenabkommen würde zunächst vertiefte Verhandlungen um ein mögliches Ende des Kriegs nach sich ziehen. Frauen und Kinder besser vor sexueller Gewalt schützen, das war ein zentrales Thema der Justizministerkonferenz in Hamburg. Die Ressortchefs von Bund und Ländern wollen unter anderem längere Verjährungsfristen für schwere Sexualdelikte und schärfere Regeln, um geplante Taten zu verhindern.
3: Konkret soll die Verjährungsfrist für schwere sexuelle Übergriffe von bisher 5 auf 20 Jahre steigen. Außerdem wollen die Justizminister erreichen, dass geplante Sexualstraftaten künftig früher aufliegen, auch dann, wenn sie in Chatgruppen oder auf Online-Plattformen vorbereitet werden. Wer von solchen Plänen erfährt, soll sie künftig melden müssen. Keine Einigung gab es dagegen beim sogenannten Nur-Ja-heißt-Ja-Modell. Hier wollen einige Länder das Sexualstrafrecht weiter verschärfen, andere sehen noch Klärungsbedarf. Zoe Tessovali, Nachrichtenredaktion.
1: Bei der Fußball-Weltmeisterschaft hat Co-Gastgeber Kanada zum Auftakt unentschieden gespielt. Gegen Bosnien-Herzegowina kamen die Kanadier in Toronto nach Rückstand noch zu einem 1:1. Auch die USA starten in dieser Nacht noch ins Turnier. Um 3 Uhr beginnt in Inglewood südlich von Los Angeles die Partie der Amerikaner gegen Paraguay.
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4: Und damit sind wir schon drin am Samstag, am ganz frühen Samstag, egal was ihr gerade macht. Vielleicht kommt ihr gerade von der Party zurück. Vielleicht seid ihr einfach so wach und hört uns zu. Vielleicht seid ihr im Auto unterwegs, egal wo ihr seid. Wir sind auch in dieser Nacht bei euch, jetzt mit Coldplay und High Up.